das Küchenmädchen, verließ eines Nachmittags mit dem Korb am Arm eilig das Haus. Unterwegs bemerkte sie, dass sie den Geldbeutel vergessen hatte. Schnell ging sie zurück. Leise schloss sie die Flurtür auf. Sie wusste, dass Frau Wolter heute keinen guten Tag hatte. Die Küchentür war nur angelehnt und Anna sah, wie Helmi am Tisch stand, den Geldbeutel in der Hand hielt und gerade ein 5-Mark-Stück herausnahm. »Was tust du hier, Helmi? Lass die Finger vom Geld. Es gehört dir nicht«, rief Anna erschrocken. »Sei doch nicht so laut, Anna.« Da stand auch schon Frau Wolter in der Tür und fragte unwillig, »Was gibt es hier?« »Anna ist unverschämt zu mir«, begann Helmi. Doch Anna unterbrach sie. »Ich habe nur zu Helmi gesagt, dass sie ihre Finger vom Wirtschaftsgeld lassen soll. Ich sah genau, dass sie gerade 5 Mark herausnahm. Aber Helmi, du weißt genau, wenn du Geld brauchst, dass du dann zu mir kommen sollst. Jetzt wissen wir auch endlich, weshalb Fräulein Rutt schon öfter Geld gefehlt hat«, rief Anna vorwurfsvoll. »Anna, machen Sie jetzt Ihre Besorgungen. Du, Helmi, komm mit in mein Zimmer«, gebot Frau Wolter ernst. Helmi war bleich geworden und folgte nur sehr langsam der Mutter. Nun gab es kein Leugnen mehr. Nach langem Fragen der Mutter gestand Helmi, dass sie schon mehr als einmal von dem Wirtschaftsgeld, das Fräulein Rutt verwaltete, genommen hatte. »Helmi, einer durchschaut dich. Er sieht bis auf des Herzens Grund.« Helmi, die bis jetzt recht trotzig geantwortet hatte, schlug die Augen nieder. So ernst war die Mutter noch nie gewesen. Noch am selben Tag fuhr Frau Wolter zu Rutt ins Krankenhaus. Wohl war es recht demütigend für sie, ihr eigenes Kind als Diebin bezeichnen zu müssen. Aber sie ersparte es sich nicht, damit die junge Kranke von der quälenden Geldsache frei sein konnte. Rutt regte sich nicht auf. In tiefem Mitleid für die bekümmerte Mutter drückte sie dieser die Hand, als sie um Vergebung für Helmi bat. »Von Herzen vergebe ich ihr, Frau Wolter. Ich bete mit Ihnen, dass das Kind innerlich frei und glücklich wird.«

10 Jahre sind vergangen. Eine lange Zeit, reich an Freude und Leid. Heute war ein strahlend schöner Sommertag. Im Gärtchen des Lehrerhauses in Düringswalde in der Mark dufteten die Rosen und viele andere Blumen. Schmetterlinge und Bienen flogen mit ihrer süßen Last geschäftig hin und her. Ein junges Mädchen saß auf einer Bank und freute sich der Blumenpracht. Lilli Schneider. Die Krücken benötigte sie nicht mehr, seit sie vor 10 Jahren eine gründliche Kur hatte. Aber ganz gesund war sie nicht, denn einen leichten Stock brauchte sie noch immer, wenn sie ein wenig weiterlaufen wollte. Sie war dankbar, dass sie nicht mehr völlig auf besondere Hilfe angewiesen war. Auch Frau Schneider hatte sich noch mit ihr gefreut. Kurz bevor diese vor einem halben Jahr entschlafen war, hatte sie gesagt: »Ich weiß, wie schwer es für dich ist, mein Kind, nicht wie Gesunde gehen und arbeiten zu können, aber sei getrost. Der Herr ist bei dir als Halt und Trost und als Licht.« Lilli vermisste die geliebte Mutter schmerzlich. Kurz vor ihrem Tod hatte Oswald die Lehrerstelle in Düringswalde erhalten. Er wollte Mutter und Schwester zu sich nehmen. Das war Frau Schneiders besondere Freude gewesen, dass Oswald seiner Schwester stets ein Zuhause bieten würde. »Du brauchst aber eine tüchtige Haushälterin, Oswald«, sagte Lilli. »Werde ich dir auch keine Last sein?« »So darfst du nie denken, Lilli. Ich bin ja so glücklich, dass du bei mir sein kannst. Eine ehrliche, gewissenhafte Haushälterin habe ich schon gefunden. Wenn du aber einmal heiratest, dann...« »Damit hat es noch lange Zeit. Deswegen mach dir keine Sorgen, Schwesterlein«, hatte er sie beruhigt.

In Dorpfeld, im Hause Wolter, stand auf der Veranda ein Rollstuhl. Darin saß Frau Wolter mit geschlossenen Augen. Auf ihrem Gesicht lag viel Kummer und Leid. Jetzt lief ein junges Mädchen die Verandastufen herauf. Das blonde Haar lag in dichten Flechten um den Kopf und die Augen strahlten. »Magda, du bist es?« fragte die Mutter und öffnete die Augen. »Ja, Mama, ich bin schon wieder zurück. Es ist doch einfach wunderschön, anderen Menschen durch ein wenig Liebe und durch stärkende Gaben helfen zu können und eine Freude zu machen. Ach Kind, du bist dafür wie geschaffen, anderen Menschen Sonne ins Leben zu tragen. Nur einer nutzt unser Lieben nichts. Helmi.« Ein Schluchzen erstickte Frau Wolters Stimme. »Mama, gräm dich nicht immer fort um Helmi. Du schadest dir nur selbst damit. Du weißt doch, unser Gott hat Mittel und Wege, auch Helmi auf den rechten Weg zu bringen. Er zwingt aber niemanden, und wenn Helmi nicht will, was dann?« »Oh, Frau Wolter«, warf Ruth Schneider ein, »auch den Willen kann der allmächtige Heiland durch seine Hand zum Besten lenken.« Ruth war beiden eine unentbehrliche Freundin geworden. Sie hatte sich sehr verändert. Sie war nicht mehr so schmächtig und ihre Augen blickten munter aus dem rosigen Gesicht. Vor 3 Jahren war Frau Wolter vom Schlag getroffen worden. Zuerst hatte sie nicht sprechen können. Bald aber fand sie die Sprache wieder. Auch der Geist war klar. Nur die linke Seite blieb gelähmt und die Kranke musste versorgt werden wie ein Kind. Sie klagte nie. Sie war geduldig und rührend dankbar für alle ihr erwiesene Liebe und Hilfe von Magda und Ruth. Aber an ihrem Mutterherzen zehrte der Kummer um die älteste Tochter. Nach der Entdeckung ihrer Unehrlichkeit hatte diese sich eine Zeit lang zusammengenommen. Bald aber steckte sie wieder in Lüge und Unredlichkeit. Zum Glück ließ sie sich in ihrer weiteren Schulzeit nichts Besonderes zu Schulden kommen. So stand nichts im Weg, sie nach Schulabschluss zu Verwandten in Pension zu geben, damit sie dort die Musikhochschule besuchen konnte. An musikalischer Begabung fehlte es Helmi nicht. Und da sie selbst den Wunsch hatte, in Musik ausgebildet zu werden, atmete Frau Wolter ein wenig auf. Aber schon nach einem halben Jahr schrieben die Verwandten, dass sie Helmi nicht behalten möchten. Sie sei unaufrichtig und recht vergnügungssüchtig, so dass sie keine weitere Verantwortung für das Mädchen übernehmen könnten. So kam Helmi von einer Pension in die andere. Überall ging es eine Zeit lang gut, dann war es vorbei. Keine Ermahnung der Mutter richtete etwas aus. Nach Hause kommen wollte Helmi auch nicht. Jetzt war das Mädchen in Hamburg bei Verwandten, die eine Privatpension für Knaben von 10 bis 12 Jahren hatten. Herr und Frau Lebert waren glaubensfrohe und hilfsbereite Christen. Sie schrieben an Frau Wolter, die in ihrer großen Sorge ihre Verwandten um Rat gefragt hatte. »Liebe Cousine, überlass uns deine Tochter. Wir wollen sie wie unser eigenes Kind behandeln. Und zugleich gibt es bei uns reichlich zu tun. Regelmäßige Arbeit ist gewiss für Helmi heilsam. Sie ist uns als Hilfe bei der Beaufsichtigung der Schularbeiten unserer Zöglinge und auch als Stütze in unserem ganzen Hauswesen willkommen. Also wenn Helmi will, sind wir bereit, ihr in Gottes Namen ein Heim und eine Tätigkeit zu bieten. Aus Helmis Briefen war bis jetzt noch keine Reue zu spüren. Frau Wolter hatte oft bange Stunden durchzumachen, aber immer wieder siegte der Glaube einer betenden Mutter. Auch jetzt ließ sie sich durch Magda und Ruth wieder trösten und sie dachte daran,
was sie einmal über die fürbittende Macht einer Mutter gelesen hat. Was kein Lieben mehr erreicht, Mutter beten, Stein erwarten.

Ein Septembertag neigte sich zu Ende. Durch den dichten Wald, der von der Bahnstation bis nach Dorpfeld führte, schritt ein junger Wanderer kräftig aus. Er hatte den Hut abgenommen und ließ den leisen Wind mit seinen Haaren spielen. Oswald Schneider hatte Ferien und war im Begriff, der Einladung seiner Schwester Ruth zu folgen. Schon mehrfach hatte sie geschrieben: »Frau Wolter lässt dich herzlich einladen. Ich bin durch ihren körperlichen Zustand hier gebunden. Auch möchte ich Magda nicht allein lassen, denn ich fürchte, der Schlaganfall kann sich wiederholen. Also komm du wenigstens für einige Tage zu uns.« Lilli hatte dem Bruder zugeredet, und so hatte er die mehrstündige Bahnreise angetreten, an die sich ein Fußmarsch anschloss. Unterwegs gedachte er, eine kurze Pause einzulegen. Wie gut war die Ruhe in der frischen Waldluft. Da horchte er auf. Leises Weinen klang an sein Ohr. Er sprang auf und ging diesem nach. Da kauerte ein etwa 5-jähriger Junge unter einem Baum und weinte bitterlich. »Was ist denn, Kleiner?« fragte Oswald freundlich und hockte sich zu diesem nieder. Große, dunkle Augen schauten unter Tränen zu ihm auf. »Ich finde nicht nach Hause. Guste ist fortgegangen. Ich habe geschlafen und dachte, sie bleibt bei mir, aber jetzt ist sie fort.« »Wie heißt du denn und wo wohnst du?« »Fritz Werner, und zu Hause bin ich bei meiner Großmutter und Großvater, seit meine Mutter im Himmel ist.« »Wo wohnen denn deine Großeltern, Fritzel?« »In einem kleinen Haus. Willst du mich zu ihnen bringen?« fragte der Kleine jetzt ganz zutraulich. »Gern, mein Junge. Hoffentlich finde ich das Haus.« »Oh ja, siehst du, ich war so erschrocken, wie ich aufwache und bin allein. Und da habe ich gebetet, dass doch jemand kommen möchte, der mich nach Hause bringt. Und plötzlich standest du vor mir. Tante Magda hat doch recht, dass wir um alles beten dürfen.« »Wer ist diese Tante Magda?« »Ach so, du kennst sie nicht. Unser Sonntagsschulfräulein. Wir dürfen aber Tante Magda sagen. Überhaupt ist sie und Fräulein Ruth so gut. Das sagt meine Großmutter auch. Sogar Großvater freut sich, wenn sie zu uns kommen.« Nun wusste Oswald, dass Fritzel Werner aus Dorpfeld war. »Komm, jetzt wollen wir zu deinen Großeltern gehen.« Vertrauensvoll legte der Kleine seine Hand in die des großen Fremden, der so freundlich zu ihm war. Ein Stückchen des Weges hatten sie zurückgelegt, als ein Mädchen hinter ihnen herlief. »Guste, da bist du ja«, freute sich Fritzel und eilte auf sie zu. »Ich wollte nur ein paar Pilze suchen, während du so schön schliefst, und ich habe mich ein wenig verirrt. Welch ein Schreck, als du nicht mehr da warst«, entschuldigte sich Guste. Es dauerte nicht lange, da standen die drei Wanderer vor einem weinumrankten Häuschen. Auf ihr kurzes Anklopfen erschien in der Tür eine alte Frau. Jubelnd flog Fritzel in ihre Arme und erzählte sogleich von seiner Angst und dann von seiner Freude, als der fremde Mann vor ihm gestanden hatte. Wieder stieg ein Sommertag über Flur und Hain. An jedem Gräschen glitzerten Tautropfen. Im Lehrergarten in Düringswalde schnitt eine junge Frau Rosen und ordnete sie zu einem schönen Strauß. »Sieh, Lilli, wie prachtvoll die Zentifolien schon blühen«, rief sie der Freundin, die in der Laube saß, zu. »Ich finde den Garten noch schöner, als ihn Oswald mir geschildert hat, gerade jetzt in seiner reichen Blütenpracht. Ich freue mich mit dir, Magda. Überhaupt staune ich, wie du dich so schnell und gut als Lehrersfrau in dieses kleine, einfache Dorf eingewöhnt hast.«
Magda ließ sich neben Lilli nieder, schaute diese mit großen Blauaugen an und nickte dankbar. Kurz nach Ostern war Magda Wolter die Gattin Oswald Schneiders geworden. Wohl hatten sich viele darüber gewundert, dass die Tochter der sehr angesehenen Frau Wolter nur einen Dorfschullehrer heiraten wollte. Sie konnte doch andere Ansprüche stellen. Die hilflose Mutter aber schien über der großen Freude an dem Glück ihrer Jüngsten gesundheitlich ein wenig zu erstarken. Magda wurde freilich der Abschied von ihrer Mutter bitterschwer. Ein Trost war es für sie, die Kranke in der treuen Pflege der bewährten Ruth zu wissen. Helmi wohnte noch bei den Verwandten in Hamburg. Wegen einer schweren Grippe konnte sie nicht zur Hochzeit kommen, was sie sowieso wohl nicht gern getan hätte. Magda tat hier in Düringswalde dieselben Liebesdienste bei Jung und Alt wie in ihrem Heimatstädtchen, und schon nach wenigen Wochen schätzten alle die junge Lehrersfrau. Jetzt sah Magda den stets willkommenen alten Postboten. Sie ging ihm freundlich entgegen und nahm die Post in Empfang. »Briefe von daheim«, rief sie Lilli zu. Schnell öffneten beide ihre Post und begannen zu lesen. Nach einer Weile sagt Magda: »Nun hör bloß, Lilli, was Ruth schreibt. Wisst ihr, wer uns fast täglich besucht? Fritzl Werner. Er ist so richtig unser kleiner Sonnenschein. Wenn er einmal zwei Tage nicht da war, fragt Mutter schon. Gestern gab es bei der Kranken wieder einmal so einen trüben Tag wie lange nicht. Es mag sein, weil Helmi schon mehrere Wochen nicht mehr geschrieben hat.«

0: Auf hoher See durchschnitt ein Passagierdampfer stolz die Wellen. Auf Deck des Schiffes herrschte reges Leben. Einigen der Passagiere sah man an, dass sie Heimweh hatten. Andere unterhielten sich vergnügt und gedachten, in Amerika ihr Glück zu finden. Zwei junge Mädchen saßen auf Deck und plauderten miteinander. »Hast du denn wirklich noch an deine Mutter geschrieben, Helmi?«, fragte Ilse Freitag, ein schönes Mädchen mit dunklen Augen. »Natürlich habe ich das. Es wird ihr schwer sein, dass ich nach Amerika ausgerückt bin. Aber ich konnte nicht anders. Dieses eingeengte Leben, dieses tägliche Einerlei war ich satt. Die werden aber einen gewaltigen Schreck bekommen haben, als du auf einmal fort warst«, meinte Ilse. »Ich habe ihnen einen Dankesbrief hinterlassen mit einigen Erklärungen über meine Zukunftspläne. Weder sie noch meine Mutter hätten mir je zu meiner Ausreise die Erlaubnis gegeben. Ich bin nur froh, dass ich mündig bin. Und dann preise ich das Schicksal, dass ich dich und deine Eltern kennenlernte und dass ihr mich mitgenommen habt.« Ilses Eltern traten zu den beiden Mädchen. Herr Freitag war Kapellmeister. Er hatte in New York eine gute Stelle in Aussicht und darum alle Brücken in Hamburg abgebrochen. Er und seine Frau wollten von Gott und seinem Wort nichts wissen, waren lebenslustige Leute und freuten sich auf die neue Heimat. Nach einem Konzert hatte Helmi Ilse Freitag kennengelernt. Sie freundete sich mit der gleichaltrigen Ilse an und war oft bei Freitags. Freitags waren sehr nette Leute und sie waren auch gleich bereit, das arme Mädchen, das von solch übertriebener Frömmigkeit eingesponnen war, mitzunehmen und ihm zu einem freien, glücklichen Leben behilflich zu sein. Helmi wusste, dass die Mutter ihr schließlich auch das Reisegeld in die neue Welt nicht versagen würde. Einstweilen borgten ihre neuen Freunde alles Nötige. Da Helmi mündig war, bedurfte sie wegen ihres Passes keine Erlaubnis der Mutter noch der Gemeindeverwaltung von Dorpfeld. So hatte Helmi heimlich ihre Sachen gepackt und nach zu Freitags geschafft. Als eines Morgens Helmi nicht zum Frühstück erschien, war Frau Lebert, Helmis Tante, in deren Zimmer gegangen. Es war leer. Auf dem Tisch lag ein Brief. »Lieber Onkel, liebe Tante, seid mir nicht allzu böse. Ich glaube gern, dass ihr es auf eure Weise gut mit mir meintet, aber mich zieht es mit Gewalt in die Freiheit. Ich muss mich entfalten können und dazu bietet sich mir jetzt die beste Gelegenheit. Freitags haben alles für mich erledigt und bestreiten einstweilen die Kosten. Es geht nach Amerika. Von dort schreibe ich euch, wenn ich mein Glück gefunden habe. Meine Mutter habe ich über meine Pläne informiert. Es dankt euch für alles, eure freiheitsdurstige Helmi.«
1: »Möchtest du eine Prinzessin sein, dann lass Jesus in dein Herz hinein und fange an, Gott hoch zu preisen. Dann wirst du ein Kind Gottes heißen.«
2: »König, so wird unser Gott genannt, und damit liegt es auf der Hand, dass all die Mädchen, die sein Kind, somit Prinzessinnen noch sind. Doch musst du dann auch danach streben, so wie eine Prinzessin ja zu leben, zu meiden Sünden, Schmutz und solcherlei, denn dieses schickt sich nicht dabei.«
1: »Ja, unser Gott ist Herr der Herren, ihn soll die ganze Welt verehren. Er schenkt uns wunderbare Gaben und möchte uns als Kinder haben. Ist das nicht wunderbar und fein, ein richtiges Königskind zu sein? Drum danke Gott und freue dich.

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Wir müssen aufhören, Egoisten zu sein. Ja, das ist die Botschaft. Es ist nicht gut, dass der Mensch allein ist. Wir müssen aufhören, Egoisten zu sein. Sich nur um unseren Kiez drehen, unseren Kleinkram kümmern und nur um mich, mein und mir und unser. Die goldene Regel, Lukas Kapitel 6, Vers 31, das ist die goldene Regel. Und wie ihr wollt, dass euch die Leute oder die Menschen tun, so tut es ihnen. Schimpft nicht auf die Leute, die mögen mich nicht, die verstehen mich nicht, die kümmern sich nicht um mich. Vergiss es, das ist alles Lug und Trug. Was tust du? Und weißt du, zu früher bei meinen Schwestern habe ich das, weißt du, ich habe ihre Poesiealbum gerne studiert und gerne gelesen, wenn sie da nicht zu Hause waren oder was weiß ich, meine Schwestern da spioniert. Weißt du, da standen so oft so schöne Sprüche in den Poesiealben. Da stand drin, was du nicht willst, dass man dir tut, das fügt auch keinem anderen zu. Ja, und das sind Regeln, goldene Regeln aus der Bibel, aus dem Leben. Und es muss uns eine Selbstverständlichkeit sein, dass wir niemand etwas Böses zufügen, was wir nicht möchten, was du nicht willst, was du hast, was dir zuwider ist, was dir stinkt, das tut niemand anders. Eine selten praktizierte Regel. Und deshalb sind so viele Leute einsam. Mich mag keiner, vergiss es. Wie viele Leute magst du? Ohne diese goldene Regel funktioniert die Ehe nicht, funktioniert die Gemeinde nicht, funktioniert die Firma nicht, funktioniert kein Gewerbe, kein Geschäft, gar nichts. Wie oft beschweren sich Menschen, mir hilft niemand, niemand kümmert sich um mich, niemand fragt mich, wie es mir geht. Wenn ich krank bin und was weiß ich alles. Die Sache ist, fragst du jemand, sei doch ehrlich. Weißt du, niemand fragt nach mir, was für Schmerzen ich habe, wie ich mich fühle. Die ganze Welt ist so lieblos, so unbarmherzig. Ja, bist du barmherzig? Was du willst, steht in der Bibel, das tu. Oder so wie im Poesiealbum, das fügt keinem anderen zu. Wie stellst du das Leben vor? Und das, was du dir vorstellst, wie du dir wünschst, so fang an zu leben. Geh auf die Menschen zu. Dich ruft niemand an, aber du rufst jemand an. Dir tut niemand was Gutes, aber du tust was Gutes. Verstehst du? Niemand besucht dich im Knast. Ich sage jetzt, Jesus sagt, ich war im Gefangenen, habe mich nicht besucht. Ich war krank, ich habe mich nicht besucht. Ich war nackt, ich habe mich nicht bekleidet. Mach du das. Ich habe in Heilbronn eine Schwester gehabt. Weißt du, die kam und hat, gibt Zeugnis, sogar so blödes Zeugnis. Mir schenkt niemand was, niemand gibt mir was. Und was weiß ich, hat sich beschwert. Geschwister, betet für mich, dass ich auch mal was abbekomme. So ähnlich hat sie da ihr Zeugnis gegeben. Dann habe ich gesagt, Schwester Ilse, fang du an, was auszuteilen. Du bist auch geizig. Lass uns mal ganz ehrlich sein. Die Wahrheit ist, du bist geizig. Du bist eine richtige Schweben. Fang du mal was zu geben, was auszuteilen. Wenn du nächstes Mal im Gottesdienst kommst, bring was mit für irgendjemand. Ja, und sie hat Schuhe mitgebracht für irgendjemand. Schuhe, die sie ja nicht mehr gepasst haben, nicht mehr gefallen haben, was weiß ich. Und dann hat sie rumgeguckt. Ach, die Schwester könnte diese Schuhe tragen. Hat der Schwester geschenkt. Und nächstes Mal schenkt ihr wieder jemand Schuhe. Und so gibt es Ping-Pong. Verstehst du? Du gibst und es wird dir gegeben werden. Dir wird nichts gegeben, was du nicht vorher gibst. Das ist ein Gesetz. Ein Gesetz Gottes, ein universelles Gesetz. Gib und es wird dir gegeben. So, echte Liebe sucht das Wohl des anderen. Sucht, was ist das Beste für den anderen? Was fördert ihn? Viele sind nur Egoisten. Als der Trump an die Macht kam, hat ein Pastor in Amerika gesagt, Jesus ist entsetzt über Amerika. Jesus graut vor Amerikanern. Und war, Jesus wäre fassungslos über Amerika. Amerika first. Verstehst du? Als diese These der Trump ausgegeben hat, Amerika zuerst. Nein, zuerst soll der andere sein. Der andere soll gefragt werden. Verstehst du jetzt? Amerika erst. Jesus ist traurig über Amerika. Jesus ist traurig über jede Nation, die zuerst sieht, die Egoisten. Trump ist ein perfekter Egoist in aller Liebe. Amerika first. Und ich sage eines, überall auf der Welt, wo Nationalismus herrscht, gibt es keine Erweckung. Die können 1000 Jahre beten, es wird keine Erweckung geben. Als Hitler hier regierte, an deutschen Wesen soll die Welt genesen,
Da gab es keine Erweckung, keine geistlichen Aufbrüche. Überall, wo Nationalismus herrscht, gibt es keine Erweckung. Amerika first. Jesus heult. Jesus graut es über Amerika. In aller Liebe. Das ist typisch antichristlich. Amerika zuerst. Christen, unsere Gemeinde zuerst. Hör auf mit diesem uns zuerst. Zuerst kommt der Herr. Trachte zuerst nach dem Reich Gottes. Nicht ich zuerst, wir zuerst. Hauptsache mir geht es gut. Religion ist für viele nur Opium fürs Volk, Sinnestäuschung, Beruhigungsmittel. Auch wenn der Herr Trump in Gemeinden geht und beten, mit sich beten lässt. Verstehst? Aber das ist Egoismus, das verändert nicht die Welt. Man schottet sich ab. Nur Vertröstungsmoral und fromme Gehirnwäsche. Ich zuerst. Die ganze Ich-Verwirklichung ist eine buddhistische Lehre. Ich, Esoterik, Spiritismus, ich. Ja, und wir merken gar nicht, wie sogar unsere christliche Kultur davon durchdrungen ist. Ich bin und ich und so weiter. Der Herr ist es. Die Welt ist voller Egozentriker, geistig kranker Menschen, Narzissten. Verstehst du? Nur ich, Nabelschau betreiben sie. Ich. Und sieht nicht, dass die Welt untergeht. Wir sind die Nation, wir sind das Volk. Egozentriker haben keine Freunde, sind einsame Menschen, sterben einsam. Die haben nicht einmal einen zur Beerdigung. Solche Menschen verkümmern bis zum jüngsten Tag mit ihrem Ego. Da bleibt nicht so viel übrig. Wer steht an deiner Seite, ist mein Thema. Solche Menschen solltest du aus dem Weg gehen. Solche Menschen solltest du nicht heiraten. So Egozentriker. Ich will glücklich sein. Ich will reich werden. Ich will erfolgreich werden. Nein. Wir sollen für das Wohl des anderen sorgen. Ich will geistlich sein. Ich will die Gaben des Heiligen Geistes haben. Ich will in den Himmel kommen. Weißt du, schau die Bibel an. Paulus sagt, oh Gott, nimm mich lieber weg. Oder Moses, lieber Gott, nimm mich lieber weg. Aber rette das Volk. Verstehst du? Nicht ich zuerst. Nicht zuerst. Solche Menschen gehen in die Hölle, Egozentriker. Ich zuerst. Sie werden ja jemand fertig machen, wenn du dich mit solchen Leuten verbindest, wo es nur ich zuerst. Diese Neider und eifersüchtige Typen, voller Begehrlichkeit. Der zivilisierte Mensch hier im Westen ist ein Egozentriker. Zerstört sich selbst und andere. Ich will mich entfalten. Ich will frei sein. Ich will, verstehst du, wir können gar nicht frei sein. Selbst wenn du 10-mal frei werden möchtest, wir sind verpflichtet, gebunden, eingebunden. Du kannst nicht machen, was du willst. Wir sind in einem System drin. Du kannst nicht als Aussteiger leben. Wir brauchen einander. Es ist nicht gut, dass der Mensch allein ist. Wir haben dann plötzlich Gesetze und plötzlich dieser Egozentriker kommt mit dem Gesetz in Konflikt. Und dann beim Egozentriker, wenn es mal nicht was klappt, der ist schuld und Xell ist schuld und der andere ist schuld. Egozentriker sind faule und bequeme Menschen, erwarten alles von anderen, sind gute Pharisäer, so wie die Pharisäer. Ich danke Gott, dass ich das nicht bin, dass ich dir dienen darf, dass ich in den Himmel komme, dass ich dein Kind bin. Ich. Pharisäer. Weißt du, wo Jesus gestorben ist? Jesus ist zwischen zwei Pharisäern gestorben. Nicht Sünder. Das waren keine Sünder. Das waren Schächer. Weißt du, was Schächer sind? Die den Schafen die Gurgel durchschneiden. Ausbluten lassen. Schächter. Verstehst du? Zwei Schlechter. Sie wollen die wahre Religion produzieren. Sie wollen Tiere so opfern, wie der liebe Gott so will. Also, dass sie ausbluten, ohne Blut und so weiter. Das waren Schächer. Und Jesus starb zwischen solche zwei Scheinheilige, Schächter. Verstehst? Lass das Wort, Luther hat es nur ein bisschen verändert, damit wir denken, das sind schlimme Verbrecher gewesen. Das waren fromme. Fromme Verbrecher, es gibt auch fromme Verbrecher. Und dann lästern sie. Wir sterben für das, was wir verdient haben. Sie haben gedacht, sie haben das richtig gemacht. Sie haben nur geschächtet. Und dann fielen sie in Ungnade irgendwo bei den Römern. Keiner kommt als Verbrecher zur Welt, aber man wird Verbrecher. Deshalb,
Und Jesus stirbt dazwischen, zwischen diesen zwei Scheinheiligen, selbstgerechten Schächer, Schwätzer, so oder wie wir, ich das auch immer weiter ausbaden und austreten könnte. Weißt du, viele verschanzen sich in den Bethäusern, sie schächten, verstehst, hinter der Religion, hinter der Frömmigkeit, sie verschanzen sich, wir dienen Gott. Paulus auch so ein Frommer. Ich weiche für das Gesetz meiner Väter. Sie dachten, wir machen eine große Sache. Aber der Herr sagt, Saul, was verfolgst du mich? Und verfolgte Christen, hat Christen ins Gefängnis gesteckt. Auch so ein Schlechter. Verstehst du? Bis Jesus ihm begegnet. Ich eiferte für das Gesetz meiner Väter. Und er war allein. Er, weißt du, plötzlich ist er ganz allein, da ist niemand da, bis Gott den Ananias und sagt, Ananias zu ihm schickt. Und Ananias sagt, der Herr hat mich zu dir geschickt. Der Herr, der dir unterwegs erschienen ist, ist auch mir begegnet. Und du siehst, was Kommunikation ist, wie der Herr redet, wie Gott sich offenbart. Weißt du, Gott hätte auch den Paulus selbst die Augen öffnen können. Aber nein, der Bruder muss kommen. Der Bruder. Beim wahren Glauben, ob es Ehe, Beziehung oder Zusammenleben, in welcher Form auch immer, da muss der Bruder oder die Schwester kommen. Es kommt auf die Liebe an. Und der Herr, der dir erschien, es ist auch mir erschienen. Und jetzt bringe ich das Feuer rüber. Es ging nicht um Profilierung irgendwie oder Karriere oder was für Nutzen habe ich. Nein, da legt die Hände auf und sagt, der Herr, berühre dich. Und das ist Dienen. Dass wir einander dienen, ermutigen, einander die Augen öffnen und nicht uns einander Schwierigkeiten und Nöte bereiten. Gott gibt uns. Gott gibt uns als Gehilfen. Oft gehen wir den Dingen aus dem Weg. Nein, das wollen wir nicht und so weiter. Gott hat dich als Gehilfen oder Gehilfe geschaffen. Was machst du daraus? Dem reichen Jüngling hat der Herr Jesus gesagt, als er kommt zu ihm und sagt, Herr, was muss ich tun, dass ich das ewige Leben habe? Und dann sagt der Herr, halte die Gebote. Ja, das tue ich, Herr, von ganzem Herzen. Und dann guckt er ihn an und sagt, Maid, deine ganzen Klimbim, was da drum hängt, die Ringe, die Spangen, verkaufe alles, was du hast und gibst den Armen. Oder du wirst einen Schatz im Himmel haben. Und dann komm und folge mir nach. Das ist nämlich, wie man für andere da ist. Und komm und folge mir nach. Jesus war für andere Menschen da. Nichts darf deinen Platz einnehmen zwischen dir und Gott. Niemand darf diesen Platz einnehmen. Das, dieser Platz ist diese selbstlose Liebe. Liebe den Herrn von ganzem Herzen, ganzer Seele und aus allen Gemütskräften und alles, was in dir ist. Und deinen Nächsten wie dich selbst. Aber das ist schwer für alle. Sehr schwer. Ich muss jetzt vorstellen, noch, ich spreche ja von Ehe und einander annehmen. Der Jakob sucht eine Frau, dieser Patriarch Jakob. Dann kommt er zum Onkel Laban, der hat zwei schöne Töchter. Und das ist die Lea und die Rahel. Und er hat sich in der Rahel verliebt, diese Hübsche mit den schönen Augen und so weiter. Und als er in der Hochzeitsnacht aufwacht, hat er die Lea im Bett. Und dann sagt er, habe ich nicht wie die Rahel gearbeitet? Habe ich nicht die Rahel mir erwählt? Habe ich nicht die Rahel ausgesucht? Dann sagt er, ja, aber bei uns ist so. Die Älteste wird zuerst freigegeben. Oder geht aus dem Haus und dann kommt der Jüngere. Und jetzt dient er, muss er vorstellen, 7 Jahre für die Rahel nochmals. Und jetzt kommt, dient einander. Und deshalb, Jakob hat für die Rahel und für die Lea 7 Jahre gedient. Weißt du, das war nicht leicht. Zuerst mal für die Rahel gedient, ihr glaubt, er kriegt die Rahel, aber jetzt kriegt er die Lea. Und jetzt muss er nochmals 7 Jahre dienen. Und das ist unsere Bestimmung. Unsere Bestimmung ist zu dienen. Können wir das? Wollen wir das? Haben wir einen dienstbaren Geist? Der größte Diener war Jesus, Halleluja. Er hat uns gedient. Weißt du, er hätte sich bedienen lassen können. Obwohl er göttlicher Gestalt war, er hatte sich nicht bedienen lassen.

das wächst, das vermehrt sich. Beim Weitergeben werden wir die Beschenkten sein. Deshalb, ich ermutige dich, fang an weiterzugeben. Spare nicht in deiner Großzügigkeit. Wir sind Botschafter der Liebe Gottes. Halleluja. Wir haben einen großen Auftrag. Wir lassen so viel in unserem Leben ungenutzt. Wir dienen vielleicht Gott nach Vorschrift. Das machen viele. Am Sonntag, Herr, gehe ich in dein Haus. Aber was machst du in der übrigen Zeit Gott gegenüber? Ja, ich habe so viele ungenutzte Möglichkeiten, verpasste Gelegenheiten. So viele Leute stellen ihr Licht unter einem Scheffel. Ja, das sollen andere machen. Nein, erwarte nichts von anderen. Du bist der andere oder die andere. Jeder Mensch hat eine Aufgabe. Der Größere soll dem Kleineren dienen. Der Starke soll dem Schwächeren dienen. Der Reiche soll dem Armen dienen. Ja, und so ergänzen wir uns gegenseitig. Und der Kleinere, der wird dir auch dienen in irgendeiner Situation. Wir sind Gehilfen zur Freude, nicht zur Traurigkeit und Belastung. Wenn man jemand liebt, weißt du, wenn du jemand liebst, ist das Schwere auch kein Problem, keine Last oder kein Hindernis. Fang an zu lieben und du wirst merken, die Liebe setzt Kräfte frei. Die Liebe ist etwas Göttliches. Und du wirst merken, wenn du jemand liebst, ist das, was das schwer ist und das unmöglich ist, ist keine Belastung, keine Bürde und kein Joch. Liebe, diene, gebe. Das sind diese Stichworte, die ich weitergeben möchte. Einfach fang an, dein Leben einzusetzen und dann springt auch dir was raus. Was macht der Seemann? Der Seemann streut seinen Samen aus und dann sieht er 4 Wochen nichts mehr. Du gibst und du siehst vielleicht 4 Wochen, 5 Wochen, 10 Wochen überhaupt nichts. Aber dann plötzlich ist Grün da, die saftige Wiese. Du tust es im Glauben. Und deshalb, wir sollen anfangen zu dienen im Glauben. Und wir haben die nächste Botschaft. Und das Thema ist, wenn du betest, erwarte etwas von deinem Gebet. Erwarte, dass Gott dein Gebet beantwortet. Was wir tun, ist nichts umsonst. Jede Ermutigung kommt als Feedback zu uns zurück. Und alles, was du tust, das bringt Erfolg, bringt Resultate. Vielleicht nicht gerade heute, vielleicht auch nicht morgen, aber übermorgen gewiss. Oft braucht es Jahre, bis man Ergebnisse sieht, bis die Ernte kommt. Stell dir mal vor, du pflanzt einen Nussbaum oder steckst einen Nusskern in die Erde. Es vergehen 7 bis 10 Jahre, bis du Nüsse erntest. 7 bis 10 Jahre, bis du Nüsse erntest. Es braucht Mut, dran zu bleiben. Es braucht Mut, weiter zu lieben. Auch wenn du jetzt noch nichts siehst. In der Partnerschaft, in der Gemeinde, in der Firma, in der Beziehung, wo auch immer. Wir brauchen einander. Paulus schreibt in 2. Korinther 1, von Vers 8 bis 24, ich lese nicht, aber das kannst du nachlesen. Erst 2. Korinther 1, Vers 8 bis 24. Das Leben ist bunt. Es gibt so viel Schönes. Es gibt Zeiten, Höhen und Tiefen, Regen und Sonnenschein, Bedrängnis, Ermutigung und Verzweiflung. All das, aus all dem besteht das Leben. Man wird oft gefordert, aber dann auch gefördert. Und es ergänzt sich alles. Und Gott überfordert niemand. Gott überfordert niemand. Paulus schreibt hier, manchmal verzagten wir am Leben. Auch das gehört dazu in der Bibel. 2. Korintherbrief, lest mal. Wir waren dem Tode geweiht. Aber wie gut, der Herr stand mir heute Nacht bei. Wie gut, der Herr hat mir geholfen. Der Herr hat mich begleitet. Und deshalb, jemand steht uns zur Seite. Du bist nicht allein. Du denkst manchmal, ich bin ganz mutterseelenallein, so wie diese Schäfchen hier. Aber der gute Hirte ist da. Der gute Hirte geht dir nach. Der gute Hirte sucht dich. Der Herr sagt, ich bin bei dir. Ich bin bei dir. Lass dich von Gott gebrauchen. Lass dich von Gott führen. Vielleicht musst du schwere Wege gehen jetzt im Augenblick, irgendwo. Vergiss das Schwere und wisse, Gott ist bei mir. Gott ist in den dunklen Stunden bei mir. Gott ist in den schwierigen Augenblicken bei mir. Weißt du, die Diener Gottes, gute Christen, gute Gläubige, sind keine Übermenschen. Das möchte ich auch in den Raum hineinstellen. Sind keine Übermenschen. Keine unbesiegbaren Helden. Weißt du, die sind keine Menschen, denen keine Waffe was anhaben kann. Die sind zerbrechlich. Die sind anfechtbar.

0: Aber wie gut, dass wir einander haben. In der Bibel haben wir den Moses, da heißt es in der Bibel, wenn Moses die Hände hochhielt, siegte das Volk Gottes, sackten die Hände runter, siegte der Amalek, dieser Feind. Und deshalb, er musste die Hände hochhalten und der Mann war ja nicht der Jüngste mehr. Und er hob die Hände hoch und die Hände sackten immer wieder runter und dann siegte wieder der Feind. Und weißt du, das Schöne dabei ist, da zwei Leute gehabt, Hur und Kaleb, die unterstützen seine Arme. Ich muss vorstellen, der Mann muss die Hände hochhalten und die zwei, Hur und Kaleb, unterstützen ihn und was die Welt braucht. Weißt du, und genau das ist Gemeinde. Gemeinde ist nicht Ein-Mann-Betrieb. Da arbeiten alle zusammen, wo zwei oder drei eins werden. Einer betet, einer kann beten, aber der andere muss den anderen unterstützen, den Arm unterstützen, dass er seine Hände oben hält. Warum im Volk Gottes so viele Versager sind, ist, weil die meisten Leute Egoisten sind. Oh, ich bete und wenn ich nicht bete, naja, wer hilft mir? Christen werden schlapp, Christen werden müde. Auch Christen müssen Verluste und Druck hinnehmen und vieles verkraften. Aber wir brauchen einander, dass wir füreinander beten, die Arme unterstützen. Und nicht daherkommen, ja, der ist Schlampe und der ist ein Versager, das ist eine Niete, der schafft es sowieso nicht. Nein, lasst uns füreinander beten. Wir brauchen einander. Den Hur und den Kaleb, was es auch immer heißt. Weißt du, wir müssen damit leben, dass Menschen uns verlassen, dass Menschen ein Stück weit uns begleiten und nicht mehr da sind. Wir müssen all das hinnehmen. Aber die Frage ist, halten wir zusammen so gut wir es können? In schwierigen Zeiten brauchen wir Gehilfen zur Freude, die zu uns stehen, die uns schonen, die uns die Arme unterstützen, die uns decken, die für uns ein Wort einlegen, die uns nicht bloßstellen, die uns das Schwere ersparen. Die sagen, komm, wir halten zusammen, wir stehen zusammen und zusammen sind wir stark. Ich werde nie vergessen, ich habe so einen Schock, der sitzt mir heute noch in den Knochen. Ich gehe mit meinen Kindern in Schweden über eine Wiese, will schnell nach Hause kommen und da sehe ich, ja, Tiere weiden dort, Stiere. Und ich gehe auf ihr Gelände, betrete ihr Gelände und gehe ein paar Schritte auf ihr Gelände zu. Plötzlich kommen sie, sie stehen in Reih und Glied. Die fressen mich, verstehst? Und einer, der vordere, der fängt an, mit dem Fuß zu kratzen. Du glaubst gar nicht, die haben mich nicht angegriffen, aber ich bin rückwärts rausgegangen, habe lieber einen Umweg gemacht und ich habe eines gemerkt, Tiere verstehen mehr als manche Christen, auch wenn sie den Heiligen Geist haben. Die wissen nicht, was es heißt, wir stehen zusammen, mein Bruder und Schwester. Wir sehen, die Schwester weint jetzt, ist okay, wir weinen mit. Die Schwester liegt am Boden oder der Bruder, was auch immer ist, wir helfen einander. Und Jesus sagt, jetzt hört zu, nicht den Pennern und Ausländern und Flüchtlingen und was weiß ich. Jesus sagt, was ihr einer meiner geringsten Brüdern und geringsten Schwestern gemacht habt, den kleinen Schwesterchen und Brüderchen, das habt ihr mir gemacht. Wenn du ein Gehilfe bist und im Geist Jesu dienst, weißt du, dann werden dich vielleicht andere nicht verstehen. Wie kannst du den Leuten helfen? Wie kannst du denen hinterherrennen? Wie kannst du dich um sie kümmern? Ja, sie werden sagen, wie kannst du dich mit denen abgeben? Die werden dich nicht verstehen, weil die Leute Egoisten sind und Liebe nicht verstehen. Ein echter Gehilfe ist ein Freund, der mit einem mitleidet und mit einem stirbt. Ja, der ist organisch mit ihm verbunden. Er lebt mit ihm, liebt mit ihm und er leidet mit ihm. Und hier seid Gehilfen zur Freude. Und dann Paulus sagt hier weiter in diesem Zusammenhang, wir sollen nicht Herren des Glaubens sein, sondern Gehilfen. Wir möchten gerne so protzen und Herren sein über den Glauben der anderen und sagen, ja, so und so. Hier in Berlin ein Pastor einer charismatischen Gemeinde hat ein Buch geschrieben und hat da drin einfach sich ausgelassen. Die Christen damals im Osten, als noch die Mauer war und Kommunismus war und Verfolgung war, die Christen sind selber in Russland schuld, wenn sie Verfolgung haben. Sie wollten leiden für Jesus. Sie wollten das Kreuz auf sich nehmen. Du, keiner von diesen Christen wollte ins Gefängnis gehen. Keiner von diesen Christen. Das kam, weil sie Jesus liebten. Die westlichen Christen haben keine Ahnung, was Leiden ist. Jetzt die Christen in Syrien, in den islamischen Ländern und so weiter, die machen das durch. Der Leib Jesu blutet irgendwo immer. Wenn sie Erfolg haben auf der einen Seite, irgendwo sind sie gelobt und kommen groß raus, aber irgendwo blutet der Leib Jesu. Wir sind nicht die Macher. Wir sind Mitbrüder, Mitschwestern. Viele Missionare, weißt du, die haben mehr Schaden angerichtet wie Heil. Sie haben Unheil gebracht, kamen als fromme Kreuzritter irgendwo hin, brachten da ihre westliche Kultur. Stell dir mal vor, den Afrikaner in aller Liebe, dem Afrikaner ein Zweireiher mit der Weste, verstehst du? Der ist mit der Badehose gewohnt zu laufen durch die Gegend, in der Hitze, verstehst du? Aber in der Hitze musste da im Zweireiher an zur Krawatte und womöglich noch Zylinder oder eine Fliege aufsetzen, die westliche Kultur. David Livingstone hat gesagt, wenn ich das alles gewusst hätte, was die westlichen Leute gemacht haben aus Afrika, ich wäre am liebsten nie nach Afrika gegangen. Die ganzen Sklavenhandel und so weiter. Verstehst du? Die Botschaft des Evangeliums gebracht. Aber dann kamen die ganzen Kolonialherren und die haben dann alles vermarktet, die Leute versklavt, dass Afrika jetzt bis heute sich noch nicht erholt hat. Und dann sagt so ein Trump Drecksloch. Die ganzen Drecksleute aus Afrika, verstehst du? Die wurden ausgeraubt. Die haben auf den Plantagen unten oder oben in Amerika gearbeitet und geschuftet und ihr Leben gelassen, Jahrhunderte oder Jahrzehnte. Verstehst? Und Afrika hat sich bis heute noch nicht erholt. Und dann schaut man runter und schimpft man auf diese Leute. Viele Prediger spielen sich als Herren auf. Weißt du, der Schaden ist oft so groß. Wir sind nicht, und ich bin auch nicht, ein Herr über euren Glauben. Wir sind alle verantwortlich, selbst für unseren Glauben. In aller Liebe, wir sind jeder selbst verantwortlich. Wir sind nicht Herren. Wir achten die Würde der Menschen. Weißt du, wir und viele Christen von Amerika kommen oder wo auch immer, vor allem von Amerika, die werden hier wie kleine Kinder behandelt. In aller Liebe. Ihr wisst nichts, könnt nichts und so weiter. Wir haben die Offenbarung. Aber die wissen nicht, was Leiden ist. Die Christen im Osten, in Russland. Guck mal, wenn einer 28 Jahre im Gefängnis war, wie Pavel Ignatow in Bulgarien Jahre im Gefängnis war. Weißt du, die können uns erzählen, wie hast du durchgehalten, wie hast du bestanden die Prüfung. Wir sind Gehilfen, Hilfskräfte, Assistenten, Handlanger für den Glauben, nicht Herren. Wir sollten einfach nur inspirieren, was Gott uns zeigt und einfach dienen, die Menschen unterstützen, ermutigen. Ein echter Gehilfe tut seinen Dienst in großer Bescheidenheit und Opferbereitschaft. Wer steht an unserer Seite? Ein echter Gehilfe weiß, ich bin kein Übermensch, kein Supermensch, kein Superchrist. Paulus sagt, ja, ich bin allen alles geworden. Sind wir schon allen alles geworden? Wenn jemand schwach ist, bin ich schwach. Wenn jemand glücklich ist, bin ich glücklich. Wenn jemand weint, weine ich mit. Den Juden bin ich Jude geworden. Und er hat nicht versucht, die Heiden zu Juden zu machen. Er ist allen alles geworden. Hudson Taylor, seine Missionsgesellschaft hat ihn ausgeschlossen, als er in China missionierte. Er hat sich einen Zopf wachsen lassen, damit er die Chinesen erreicht. Bruder, das geht doch nicht. Wir müssen ja unsere Kultur den Leuten beibringen, die haben ja keinen Anstand. Aber dass die Chinesen viel reifer, viel weiter waren und viel mehr wussten als die in England. Verstehst du? Du kannst Leute nur erreichen, wenn du einer von ihnen wirst. Hudson Taylor, William Carey in Indien, ein echter Gehilfe, teilt den Schmerz des anderen, seine Schicksalsschläge mit. Weißt du, er stellt den Glauben nicht bloß, er identifiziert sich. Bruder, ich kann nicht dir helfen, aber ich kann für dich beten. Ein Gehilfe ist einer, der einem dem anderen die Tränen abwischt. Nicht warten, bis der liebe Gott das macht. Das macht er nicht. Dann bist du gestorben inzwischen. Aber wir haben Brüder und Schwestern, die uns mit dem Taschentuch die Tränen abwischen, uns in der Schwachheit helfen, uns ein Zuhause, eine Heimat geben, wenn wir entwurzelt sind, den Gedemütigten, dass wir sie aufregen. Das macht der Herr Jesus durch uns, durch die Menschen, die den Heiligen Geist haben. Wir haben den Heiligen Geist nicht zum Schmoren, wir haben den Heiligen Geist zum Dienen. In aller Liebe, ich bin böse. Aber das ist, was ich sagen wollte. Weißt du, wir haben den Heiligen Geist, dass wir den anderen verstehen, dass wir einander tragen, dass wir einander mit zum Heiland ziehen, näher mein Gott zu dir, miteinander, in der Gemeinde, in der Ehe, in der Familie, wo auch immer, wir sind Partner, Partner, nicht nur spenden und unterstützen, nein, wir sind Partner im Gebet, wenn das Leben schwer wird, Partner als Schutzschilder. Niemand hat eine größere Liebe, heißt es in der Heiligen Schrift, als dass er sein Leben für andere lässt. Wo sind die Leute? Ich möchte die Leute sehen, die für mich ihr Leben lassen. Ich möchte sie sehen, die gibt's nicht. Sind gestorben. Oder schon entrückt. Verstehst du, wo sind die Leute, die füreinander verantwortlich fühlen, wenn es ihnen nicht so gut geht? Wo sind die Leute, die einander ermutigen, die einander Schutz anbieten? Kirchenasyl. Verstehst du? Ich weiß, was es bedeutet, wenn du einmal Kirchenasyl anbietest. Ich habe Roger seine Frau Kirchenasyl angeboten oder durchgeführt. Ich weiß, da hören sie dein Telefon ab, du bist nirgendwo mehr sicher. Aber ich danke Gott, Jesus sagt, ich stand dir zur Seite. Der Tröster, der Heilige Geist bleibt bei uns ewiglich. Werde nicht mutlos. In meiner Bibel heißt es, ich will dich trösten, wie eine Mutter einen tröstet. Paulus, ich habe jetzt vor kurzem noch die Predigt gehalten. Paulus sagt, niemand stand mir bei, ich war ganz allein. Und wir müssen solche Stunden erleben, damit wir sagen, ich pfeife auf alles. Ich habe Jesus. Aber es wäre schön, es gäbe die Menschen. Es wäre schön, wir hätten schon das Paradies hier auf Erden. Der Herr stand bei und bekräftigte das Wort damals in der Urgemeinde durch mitfolgende Zeichen. Der Herr gab Kraft und Gnade, dass Dämonen verscheucht wurden, dass man in anderen Sprachen redete. Weißt du, was in anderen Sprachen reden ist? Sprache der Liebe. Nicht nur blagabalabalagabaka. Verstehst du, in aller Liebe? So viele meinen, dass dieses unverständliche Babbeln, das wäre Zungensprache. Nein, das ist auch. Aber es gibt noch viel mehr als das. Die Sprache der Liebe, die Sprache des Herzens. Wir verstehen jetzt das Wort Gottes in unserer Muttersprache. Weißt du, was Muttersprache ist? Ach, du Kleiner. Ach, hab keine Angst. Fürchte dich nicht. Verstehst du? Das ist die Muttersprache. Nicht chaldäisch oder griechisch oder lateinisch, hebräisch oder sonst was. Die da glauben, die erleben den Beistand Jesu. Und ihnen folgen die Zeichen, dass ihnen nichts schadet. Die stehen zusammen, wo zwei oder drei zusammenstehen, sind sie stark, unschlagbar, uneinnehmbar. Zeichen geschehen denen, die da glauben. Und man muss nicht Held gewesen sein. Und man muss nicht irgendwie so Superman sein. Nein, einfach Menschen, die zusammenstehen, die sind unschlagbar. Gottes Gegenwart bestätigt sich, wenn wir miteinander zusammenstehen, einander ermutigen, einander ergänzen. Und der Herr sagt, ich bin bei euch alle Tage bis an der Weltende. Ist Gott für uns. Und das ist zuerst mal. Wenn du das weißt, ist Gott mit mir und bei mir, dann wirst du nicht verzweifeln. Du wirst sagen, ich halte durch. Und irgendwo findet Gott noch irgendjemand, der zu dir steht und zu dir hält. Und ich bin Gott dankbar, dass es immer wieder noch Menschen gibt, so wie Elia, oh Gott, ich bin allein übrig geblieben, keiner steht mehr zu mir. Und Gott sagt, ich habe noch 7000, die ihre Knie nicht gebeugt haben. Erlebe die Gegenwart Gottes, dass Gott bei dir ist. Und wenn Gott gegenwärtig ist, dann kannst du dich erst verwirklichen. Dann musst du nicht ein Egozentriker sein, dann musst du nicht nur dich selber suchen, sondern kannst auch den anderen suchen und dann bist du dem anderen ein Segen. Und das, was du für die anderen tust, das kommt auf dein Leben wieder zurück. Und zwar hundertfältig. Halleluja. Lob und Dank. Gott möge uns segnen. Vater, ich danke dir für dein Wort, für deinen Heiligen Geist. Ich danke dir, dass du uns zeigst, dass du für uns füreinander geschaffen hast. Und wir sind füreinander gemacht. Jeder Einzelne für sich, Herr Jesus Christus, jeder Einzelne ist ja ein Werk deiner Hände, jeder Einzelne ist so maßgeschneidert, dass wir zueinander passen. Und ich danke dir für die Geschwister in der Gemeinde, ich danke für die Freunde, für die Partner, für die Weggefährten. Ich danke dir, die uns begleiten. All diese Menschen sind Gehilfen zur Freude. Halleluja, Jesus, lass uns eine Gemeinde sein, voller geistlichen Helfer. Halleluja, und wir möchten anfangen, einander zu dienen mit der Gabe, die du jedem Einzelnen gegeben hast. Und gib uns neue Sprache, gib uns neuen Glauben, gib uns neue Vision, Herr Jesus, einfach die Vision für den anderen. Ich danke dir, Herr Jesus, von ganzem Herzen. Amen. Wir nehmen uns am Opfer.
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Jesus, deine Vergebung kennt keine Grenzen. Dafür danken wir dir. Bei dir wollen wir bleiben. Dir wollen wir folgen. Wir wollen keine anderen Götter und Herren neben dir haben.

Und es wird gepredigt werden, das Evangelium vom Reich in der ganzen Welt zu einem Zeugnis über alle Völker, und dann wird das Ende kommen.

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1: Kapitel 13. Und in dieser Zeit las man aus dem Buch des Mose vor den Ohren des Volks und fand darin geschrieben, dass die Ammoniter und Moabiter niemals in die Gemeinde Gottes kommen dürften, weil sie den Kindern Israel nicht mit Brot und Wasser entgegenkamen und gegen sie Bileam dingten, damit er sie verfluche. Aber unser Gott wandte den Fluch in Segen. Als sie nun dies Gesetz hörten, schieden sie alles fremde Volk aus Israel aus. Und es hatte einst der Priester Eliaschib, der über die Kammern bestellt war im Hause unseres Gottes, ein Verwandter des Tobia, diesem eine große Kammer gegeben, in die man früher die Speisopfer gelegt hatte, den Weihrauch, die Geräte und den Zehnten vom Getreide, Wein und Öl, die Gebühr für die Leviten, Sänger und Torhüter, dazu die Abgaben für die Priester. Aber bei alledem war ich nicht in Jerusalem, denn im 32. Jahr Artasastas des Königs von Babel war ich zum König gereist und hatte erst nach längerer Zeit den König gebeten, dass er mich wieder ziehen ließe. Und als ich nach Jerusalem kam, merkte ich, dass es Unrecht war, was Eliaschib für Tobia getan hatte, als er ihm eine Kammer im Vorhof des Hauses Gottes gab. Und es verdroß mich sehr, und ich warf allen Hausrat des Tobia hinaus vor die Kammer und befahl, dass sie die Kammer reinigten. Und ich brachte wieder hinein, was zum Hause Gottes gehörte, Speisopfer und Weihrauch. Und ich erfuhr, dass die Anteile der Leviten nicht eingegangen waren, und deshalb die Leviten und Sänger, die den Dienst ausrichten sollten, fortgegangen waren, ein jeder auf sein Land. Da schalt ich die Ratsherren und sprach, warum wird das Haus Gottes vernachlässigt? Und ich holte sie zurück und stellte sie wieder in ihren Dienst. Da brachte ganz Juda den Zehnten vom Getreide, Wein und Öl in die Vorratskammern, und ich bestellte über die Vorräte den Priester Schelemja und Zadok den Schreiber, und von den Leviten Pedaja und ihnen zur Hand Hanan, den Sohn Sakurs, des Sohnes Matanias. Denn sie galten als zuverlässig, und ihnen wurde befohlen, ihren Brüdern auszuteilen. Gedenke, mein Gott, um dessen Willen an mich, und lösche nicht aus, was ich in Treue am Hause meines Gottes und für den Dienst in ihm getan habe. Zur selben Zeit sah ich in Juda, dass man am Sabbat die Kelter trat und Getreide herbeibrachte und auf Esel lud und auch Wein, Trauben, Feigen und allerlei Last nach Jerusalem brachte am Sabbattag. Und ich verwarnte sie an dem Tage, als sie die Nahrung verkauften. Es wohnten auch Tyrer dort, die brachten Fische und allerlei Ware und verkauften sie am Sabbat den Leuten in Juda und in Jerusalem. Da schalt ich die Vornehmen von Juda und sprach zu ihnen, was ist das für eine böse Sache, die ihr da tut, und entheiligt den Sabbattag. Taten das nicht auch eure Väter, und unser Gott brachte all das Unheil über uns und über diese Stadt. Und ihr bringt noch mehr Zorn über Israel, dadurch, dass ihr den Sabbat entheiligt. Und vor dem Anbruch des Sabbats, als es in den Toren Jerusalems dunkel wurde, ließ ich die Tore schließen und befahl, man sollte sie erst nach dem Sabbat auftun. Und ich stellte einige meiner Leute an die Tore, damit man keine Last hereinbringe am Sabbattag. Da blieben die Händler und Verkäufer von allerlei Ware über Nacht draußen vor Jerusalem ein- oder zweimal. Da verwarnte ich sie und sprach zu ihnen, warum bleibt ihr über Nacht vor der Mauer? Werdet ihr das noch einmal tun, so werde ich Hand an euch legen. Von der Zeit an kamen sie am Sabbat nicht mehr. Und ich befahl den Leviten, dass sie sich reinigten und kämen und die Tore bewachten, um den Sabbattag zu heiligen. Mein Gott, gedenke auch um dessen Willen an mich und sei mir gnädig nach deiner großen Barmherzigkeit. Zu dieser Zeit sah ich auch Juden, die sich Frauen genommen hatten aus Asdod, Ammon und Moab.

0: Und die Hälfte ihrer Kinder sprach Asdodisch oder in der Sprache eines der anderen Völker, aber Jüdisch konnten sie nicht sprechen. Und ich schalt sie und fluchte ihnen und schlug einige Männer und packte sie bei den Haaren und beschwor sie bei Gott, ihr sollt eure Töchter nicht ihren Söhnen geben, noch ihre Töchter für eure Söhne oder euch selbst nehmen. Hat nicht Salomo, der König von Israel, gerade damit gesündigt? Und es war doch unter vielen Völkern kein König ihm gleich, und er war seinem Gott lieb, und Gott setzte ihn zum König über ganz Israel. Dennoch verleiteten ihn die ausländischen Frauen zur Sünde. Und von euch muss man das hören, dass ihr ein so großes Unrecht tut und unserem Gott die Treue bricht, damit, dass ihr euch ausländische Frauen nehmt. Und einer von den Söhnen Jojadas, des Sohnes Eliaschibs, des hohen Priesters, war der Schwiegersohn des Horoniters Sanballat. Aber ich jagte ihn von mir. Gedenke ihrer, mein Gott, dass sie das Priestertum befleckt und den Bund des Priestertums und der Leviten gebrochen haben. So reinigte ich sie von allem Ausländischen und ordnete die Ämter der Priester und Leviten für einen jeden nach seinem Dienst und die Lieferung von Brennholz zu bestimmten Zeiten und die Abgabe der Erstlinge. Gedenke mir's, mein Gott, zum Besten.
1: Zu den Zeiten des Ahasveros, der König war vom Indus bis zum Nil über 127 Länder, als er auf seinem königlichen Thron saß in der Festung Susa, im dritten Jahr seiner Herrschaft machte er ein Festmahl für alle seine Fürsten und Großen, die Heerführer von Persien und Medien, die Edlen und Obersten in seinen Ländern, damit er sehen ließe den herrlichen Reichtum seines Königtums und die köstliche Pracht seiner Majestät viele Tage lang, 180 Tage. Und als die Tage um waren, machte der König ein Festmahl für alles Volk, das in der Festung Susa war, vom größten bis zum kleinsten, 7 Tage lang im Hofe des Gartens beim königlichen Palast. Da hingen weiße, rote und blaue Tücher, mit leinenen und scharlachroten Schnüren eingefasst, in silbernen Ringen an Marmorsäulen. Da waren Polster golden und silbern auf grünem, weißem, gelben und schwarzem Marmor. Und die Getränke trug man auf in goldenen Gefäßen, von denen keins wie das andere war, königlichen Wein in Menge nach königlicher Weise. Und man schrieb niemand vor, was er trinken sollte, denn der König hatte allen Vorstehern in seinem Palast befohlen, dass jeder tun sollte, wie es ihm wohlgefiele. Und die Königin Vasti machte auch ein Festmahl für die Frauen im königlichen Palast des Königs Ahasveros. Und am 7. Tage, als der König guter Dinge war vom Wein, befahl er Mehuman, Bista, Harbona, Bigta, Abagta, Seta und Karkas, den 7 Kämmerern, die vor dem König Ahasveros dienten, dass sie die Königin Vasti mit ihrer königlichen Krone holen sollten vor den König, um dem Volk und den Fürsten ihre Schönheit zu zeigen, denn sie war schön. Aber die Königin Vasti wollte nicht kommen, wie der König durch seine Kämmerer geboten hatte. Da wurde der König sehr zornig, und sein Grimm entbrannte in ihm. Und der König sprach zu den Weisen, die sich auf die Gesetze verstanden, denn des Königs Sachen mussten vor alle kommen, die sich auf Recht und Gesetz verstanden, unter ihnen aber waren ihm am nächsten Karschena, Shetar, Admata, Tarsis, Meres, Marsena und Memuchan, die 7 Fürsten der Perser und Meder, die das Angesicht des Königs sehen durften und oben ansaßen im Königreich. Was soll man nach dem Gesetz mit der Königin Vasti tun, weil sie nicht getan hat, wie der König durch seine Kämmerer geboten hatte? Da sprach Memuchan vor dem König und den Fürsten, »Die Königin Vasti hat sich nicht allein an dem König verfehlt, sondern auch an allen Fürsten und an allen Völkern in allen Ländern des Königs Ahasveros. Denn es wird diese Tat der Königin allen Frauen bekannt werden, so dass sie ihre Männer verachten und sagen, der König Ahasveros gebot der Königin Vasti, vor ihn zu kommen, aber sie wollte nicht.« dann werden die Fürstinnen in Persien und Medien auch so sagen zu allen Fürsten des Königs, wenn sie von dieser Tat der Königin hören, und es wird Verachtung und Zorn genug geben. Gefällt es dem König, so lasse man ein königliches Gebot von ihm ausgehen und unter die Gesetze der Perser und Meder aufnehmen, so dass man es nicht aufheben darf, dass Vasti nicht mehr vor den König Ahasveros kommen dürfe und der König ihre königliche Würde einer anderen geben solle, die besser ist als sie. Und wenn dieser Erlass des Königs, den er geben wird, bekannt würde in seinem ganzen Reich, welches groß ist, so würden alle Frauen ihre Männer in Ehren halten bei hoch und niedrig. Das gefiel dem König und den Fürsten, und der König tat nach dem Wort Memuchans. Da wurden Schreiben ausgesandt in alle Länder des Königs, in jedes Land nach seiner Schrift und zu jedem Volk nach seiner Sprache, dass ein jeder Mann der Herr in seinem Hause sei. Nach diesen Geschichten, als der Grimm des Königs Ahasveros sich gelegt hatte, dachte er an das, was Vasti getan hatte und was über sie beschlossen war. Da sprachen die Männer des Königs, die ihm dienten, man suche dem König schöne Jungfrauen, und der König bestellte Männer in allen Ländern seines Königreichs, dass sie alle schönen Jungfrauen zusammenbringen auf das Schloss zu Susa ins Frauenhaus unter die Hand Hegais, des königlichen Kämmerers, des Hüters der Frauen, und dass man ihre Schönheit pflege. Und das Mädchen, das dem König gefällt, werde Königin an Vastis Statt. Das gefiel dem König, und er tat so. Es war ein jüdischer Mann im Schloss zu Susa, der hieß Mardochai, ein Sohn Jairs, des Sohnes Simeis, des Sohnes des Kis, ein Benjaminiter, der mit weggeführt war von Jerusalem, als Jechonja, der König von Juda, durch Nebukadnezar, den König von Babel, in die Gefangenschaft geführt wurde. Und er war der Pflegevater der Hadassa, das ist Esther, einer Tochter seines Oheims, denn sie hatte weder Vater noch Mutter. Und sie war ein schönes und feines Mädchen. Und als ihr Vater und ihre Mutter starben, nahm sie Mardochai als Tochter an. Als nun das Gebot und Gesetz des Königs bekannt wurde und viele Jungfrauen zusammengebracht wurden auf das Schloss zu Susa unter die Hand Hegais, wurde auch Esther in des Königs Palast geholt unter die Hand Hegais, des Hüters der Frauen. Und das Mädchen gefiel Hegai, und sie fand Gunst bei ihm, und er beeilte sich, ihre Schönheit zu pflegen und ihr genügend Speise zu geben und dazu 7 auserlesene Dienerinnen aus dem Palast des Königs. Und er brachte sie mit ihren Dienerinnen an den besten Ort im Frauenhaus. Aber Esther sagte ihm nichts von ihrem Volk und ihrer Herkunft, denn Mardochai hatte ihr geboten, sie solle es nicht sagen. Und Mardochai kam alle Tage am Hof des Frauenhauses vorbei, um zu erfahren, ob's Esther gut gehe und was mit ihr geschehen würde. Wenn aber die bestimmte Zeit für eine jede Jungfrau kam, dass sie zum König Ahasveros kommen sollte, nachdem sie 12 Monate nach der Vorschrift für die Frauen gepflegt worden war, denn ihre Pflege brauchte so viel Zeit, nämlich 6 Monate mit Balsam und Myrrhe und 6 Monate mit kostbarer Spezerei und was sonst zur weiblichen Pflege gehört, dann ging die Jungfrau zum König und alles, was sie wollte, musste man ihr geben, dass sie damit vom Frauenhaus in den Palast des Königs ginge. Und wenn sie am Abend hineingegangen war, ging sie am Morgen von ihm in das andere Frauenhaus unter die Hand des Shaashgas, des königlichen Kämmerers, des Hüters der Nebenfrauen. Und sie durfte nicht wieder zum König kommen, es sei denn, sie gefiele dem König, und er ließe sie mit Namen rufen. Als nun für Esther, die Tochter Abihails des Oheims Mardochais, die er als Tochter angenommen hatte, die Zeit herankam, dass sie zum König kommen sollte, begehrte sie nichts, als was Hegai, des Königs Kämmerer, der Hüter der Frauen, sagte. Und Esther fand Gunst bei allen, die sie sahen. Es wurde aber Esther zum König Ahasveros gebracht in den königlichen Palast im 10. Monat, der da heißt Tebet, im 7. Jahr seiner Herrschaft. Und der König gewann Esther lieber als alle Frauen, und sie fand Gnade und Gunst bei ihm vor allen Jungfrauen. Und er setzte die königliche Krone auf ihr Haupt und machte sie zur Königin an Vastis Stadt. Und der König machte ein großes Festmahl für alle seine Fürsten und Großen, das Festmahl Esthers, und gewährte den Ländern Steuererlass und teilte königliche Geschenke aus. Und als man nun die übrigen Jungfrauen in das andere Frauenhaus brachte, saß Mardochai am Tor des Königs. Und Esther hatte noch nichts gesagt von ihrer Herkunft und von ihrem Volk, wie ihr Mardochai geboten hatte. Denn Esther tat nach dem Wort Mardochais wie zur Zeit, als er ihr Pflegevater war. In jenen Tagen, als Mardochai im Tor des Königs saß, gerieten zwei Kämmerer des Königs, Bigdan und Teresch, die die Tür hüteten, in Zorn und trachteten danach, Hand an den König Ahasveros zu legen. Als das Mardochai zu wissen bekam, sagte er es der Königin Esther, und Esther sagte es dem König in Mardochais Namen. Und als man nachforschte, wurde es als richtig befunden, und sie wurden beide an den Galgen gehängt. Und es wurde aufgezeichnet im Buch der täglichen Meldungen für den

6. In derselben Nacht konnte der König nicht schlafen und ließ sich das Buch mit den täglichen Meldungen bringen. Als diese dem König vorgelesen wurden, fand sich's geschrieben, dass Mardochai angezeigt hatte, wie die zwei Kämmerer des Königs, Bigtan und Teresch, die an der Schwelle die Wache hielten, danach getrachtet hatten, Hand an den König Ahasveros zu legen. Und der König sprach: Welche Ehre und Würde hat Mardochai dafür bekommen? Da sprachen die Diener des Königs, die um ihn waren: Er hat nichts bekommen. Und der König sprach: Wer ist im Vorhof? Haman aber war in den Vorhof gekommen, draußen vor des Königs Palast, um dem König zu sagen, dass man Mardochai an den Galgen hängen sollte, den er für ihn aufgerichtet hatte. Und des Königs Diener sprachen zu ihm: Siehe, Haman steht im Vorhof. Der König sprach: Lasst ihn hereintreten. Und als Haman hereinkam, sprach der König zu ihm: Was soll man dem Mann tun, den der König gern ehren will? Haman aber dachte in seinem Herzen: Wen anders sollte der König gern ehren wollen als mich? Und Haman sprach zum König: Dem Mann, den der König gern ehren will, soll man königliche Kleider bringen, die der König zu tragen pflegt, und ein Ross, darauf der König reitet und dessen Kopf königlichen Schmuck trägt. Und man soll Kleid und Ross einem Fürsten des Königs geben, dass er den Mann bekleide, den der König gern ehren will, und ihn auf dem Ross über den Platz der Stadt führen und vor ihm her ausrufen lassen: So tut man dem Mann, den der König gern ehren will. Der König sprach zu Haman: Eile und nimm Kleid und Ross, wie du gesagt hast, und tu so mit Mardochai, dem Juden, der im Tor des Königs sitzt, und lass nichts fehlen an allem, was du gesagt hast. Da nahm Haman Kleid und Ross und zog Mardochai an und führte ihn über den Platz der Stadt und rief aus vor ihm her: So geschieht dem Mann, den der König gern ehren will. Und Mardochai kam wieder zum Tor des Königs. Haman aber eilte nach Hause traurig und mit verhülltem Haupt und erzählte seiner Frau Zeresch und allen seinen Freunden alles, was ihm begegnet war. Da sprachen zu ihm seine Freunde und seine Frau Zeresch: Ist Mardochai, vor dem du zu fallen angefangen hast vom Geschlecht der Juden, so vermagst du nichts gegen ihn, sondern du wirst vor ihm vollends zu Fall kommen. Als sie aber noch mit ihm redeten, kamen des Königs Kämmerer und geleiteten Haman eilends zu dem Mahl, das Esther bereitet hatte. Und als der König mit Haman zu dem Mahl kam, das die Königin Esther bereitet hatte, sprach der König zu Esther auch an diesem zweiten Tage, als er Wein getrunken hatte: Was bittest du, Königin Esther, dass man dir geben soll? Und was begehrst du? Wäre es auch das halbe Königreich, es soll geschehen. Die Königin Esther antwortete: Hab ich Gnade vor dir gefunden, o König, und gefällt es dem König, so gib mir mein Leben um meiner Bitte willen und mein Volk um meines Begehrens willen. Denn wir sind verkauft, ich und mein Volk, dass wir vertilgt, getötet und umgebracht werden. Wären wir nur zu Knechten und Mägden verkauft, so wollte ich schweigen. Denn die Bedrängnis wäre nicht so groß, dass man den König darum belästigen müsste. Der König Ahasveros antwortete und sprach zu der Königin Esther: Wer ist der oder wo ist der, der sich hat in den Sinn kommen lassen, solches zu tun? Esther sprach: Der Feind und Widersacher ist dieser niederträchtige Haman. Haman aber erschrak vor dem König und der Königin. Und der König stand auf vom Weingelag in seinem Grimm und ging in den Garten und Palast. Aber Haman trat vor und bat die Königin Esther um sein Leben, denn er sah, dass sein Unglück vom König schon beschlossen war. Und als der König zurückkam aus dem Garten am Palast in den Saal, wo man gegessen hatte, lag Haman vor dem Lager, auf dem Esther ruhte. Da sprach der König: Will er auch der Königin Gewalt antun bei mir im Palast? Als das Wort aus des Königs Munde gekommen war, verhüllten sie Haman das Antlitz. Und Harbona, einer der Kämmerer vor dem König, sprach:
Siehe, es steht ein Galgen beim Hause Hamans, 50 Ellen hoch, den er für Mardochai aufgerichtet hat, der doch zum Wohl des Königs geredet hat. Der König sprach, hängt ihn daran auf. So hängte man Haman an den Galgen, den er für Mardochai aufgerichtet hatte. Da legte sich des Königs Zorn. An dem Tage schenkte der König Ahasveros der Königin Esther das Haus Hamans des Judenfeindes. Und Mardochai wurde vom König empfangen, denn Esther hatte ihm gesagt, wie er mit ihr verwandt sei. Und der König tat ab seinen Fingerreif, den er Haman genommen hatte, und gab ihn Mardochai. Und Esther setzte Mardochai über das Haus Hamans. Und Esther redete noch einmal vor dem König und fiel ihm zu Füßen und weinte und flehte ihn an, dass er zunichte mache die Bosheit Hamans des Agagiters und seine Anschläge, die er gegen die Juden erdacht hatte. Und der König streckte das goldene Zepter gegen Esther aus. Da stand Esther auf und trat vor den König und sprach, »Gefällt es dem König, und habe ich Gnade gefunden vor ihm? Und dünkt es dem König recht, und gefalle ich ihm, so möge man die Schreiben mit den Anschlägen Hamans, des Sohnes Hamedatas, des Agagitos, widerrufen, die er geschrieben hat, um die Juden umzubringen in allen Ländern des Königs. Denn wie kann ich dem Unheil zusehen, das mein Volk treffen würde? Und wie kann ich zusehen, dass mein Geschlecht umkäme?« Da sprach der König Ahasveros zur Königin Esther und zu Mardochai, dem Juden, »Siehe, ich habe Esther das Haus Hamans geschenkt, und ihn hat man an einen Galgen gehängt, weil er seine Hand an die Juden gelegt hat. So schreibt nun ihr wegen der Juden, wie es euch gefällt, in des Königs Namen und siegelt's mit des Königs Ring. Denn ein Schreiben, das in des Königs Namen geschrieben und mit des Königs Ring gesiegelt war, durfte niemand widerrufen. Da wurden gerufen des Königs Schreiber zu jener Zeit im dritten Monat, das ist der Monat Sivan, am 23. Tage, und es wurde geschrieben, wie Mardochai gebot, an die Juden und an die Fürsten, Statthalter und Obersten in den Ländern, vom Indus bis zum Nil, 127 Ländern, einem jeden Lande in seiner Schrift, einem jeden Volk in seiner Sprache und auch den Juden in ihrer Schrift und Sprache. Und es wurde geschrieben in des Königs Ahasveros Namen und mit des Königs Ring gesiegelt. Und man sandte die Schreiben durch reitende Boten auf den besten Pferden. Darin gab der König den Juden, in welchen Städten sie auch waren, die Erlaubnis, sich zu versammeln und ihr Leben zu verteidigen und alle Macht des Volks und Landes, die sie angreifen würden, zu vertilgen, zu töten und umzubringen, samt den Kindern und Frauen und ihr Hab und Gut zu plündern, an einem Tag in allen Ländern des Königs Ahasveros, nämlich am 13. Tage des 12. Monats, das ist der Monat Adar. Eine Abschrift des Schreibens aber sollte als Gesetz erlassen werden in allen Ländern, um allen Völkern zu eröffnen, dass die Juden sich für diesen Tag bereithalten würden, sich zu rächen an ihren Feinden. Und die reitenden Boten auf den besten Pferden ritten aus, schnell und eilends nach dem Wort des Königs, und das Gesetz wurde in der Festung Susa angeschlagen. Mardochai aber ging hinaus von dem König in königlichen Kleidern, blau und weiß, und mit einer großen goldenen Krone, angetan mit einem Mantel aus Leinen und Purpurwolle. Und die Stadt Susa jauchzte und war fröhlich. Für die Juden aber war Licht und Freude und Wonne und Ehre gekommen. Und in allen Ländern und Städten, an welchen Ort auch immer des Königs Wort und Gesetz gelangte, da war Freude und Wonne unter den Juden, Gastmahl und Festtag. Und viele aus den Völkern im Lande wurden Juden, denn die Furcht vor den Juden war über sie gekommen.

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Jesus sagt zu dir: Komme zu mir, der du dich abmühst und unter deiner Last leidest. Ich werde dir Frieden geben. Nimm meine Herrschaft an und lebe darin. Lerne von mir, denn ich bin sanftmütig und von Herzen demütig. Bei mir findest du das, was deinem Leben Sinn und Ruhe gibt. Komme zu mir.

0: Ja, wir sind immer noch in 1. Timotheus Kapitel 3, die Verse 1 bis 7. Und es gibt einen guten Grund dafür. Diese Charaktereigenschaften, die hier aufgezählt sind von Gott durch Paulus, sind wichtig für uns alle. Ich habe schon mehrmals betont, dass diese Charaktereigenschaften, die wir hier betrachten dürfen, nicht nur für Ältesten sind, sondern auch für jeden Christ. Wir sehen, dass Gott will, dass jeder Christ ihm gefällt und dass er nach seinem Herzen wandelt. Und diese sieben Versen hier sind sehr kostbar für uns als Gemeinde, weil sie offenbaren uns das Herz Gottes. Wir sehen hier, was Gott gefällt. Es gefällt ihm, wenn wir untadelig wandeln. Es gefällt ihm, wenn wir besonnen und nüchtern sind, wenn wir kein Trinker sind, kein Schläger, sondern milde sind. Es gefällt ihm, wenn wir nicht streitsüchtig sind, nicht geldliebend sind. Und dann lesen wir ab Vers 4, es steht, dass der Älteste soll seinem eigenen Haus gut vorstehen und die Kinder mit aller Ehrbarkeit in Unterordnung halten. Hier steht es, hält. Wenn aber jemand dem eigenen Haus nicht vorzustehen weiß, wie wird er für die Gemeinde Gottes sorgen? Nicht ein Neubekehrter, damit er nicht aufgebläht dem Gericht des Teufels verfalle. Er muss aber auch ein gutes Zeugnis haben von denen, die draußen sind, damit er nicht in übles Gerede und in den Fallstrich des Teufels gerät. Und diese Verse, die ich jetzt vorgelesen habe, die Verse 4 bis 7, wollen wir heute durchnehmen. Wir haben letzten Sonntag mit nicht geldliebend aufhören müssen. Das heißt, das haben wir noch nicht durchgenommen. Und das möchten wir jetzt kurz betrachten. Was heißt es, nicht geldliebend? Ich denke, es ist jedem schon klar, was das heißt. Aber ich möchte es erleuchten, indem ich 2. Korinther, Kapitel 2, Vers 17 einfach vorlese. Ihr braucht diesen Vers nicht aufschlagen. Paulus schrieb, denn wir treiben keinen Handel mit dem Wort Gottes, wie die meisten, sondern wie aus Lauterkeit, sondern wie aus Gott, reden wir vor Gott in Christus. Ich lese nochmal vor. Denn wir treiben keinen Handel mit dem Wort Gottes, wie die meisten, sondern wie aus Lauterkeit, sondern wie aus Gott, reden wir vor Gott in Christus. Das ist erstaunlich, dass vor 2000 Jahren etwa, als Paulus schon dabei war, das Evangelium zu verkündigen, einer von den Aposteln, dass es schon zu der Zeit, könnte er sagen, die meisten predigen das Evangelium um des Geldes willen. Schon damals. Und es ist uns klar, dass es auch immer noch der Fall ist. Viele, viele heutzutage predigen das Evangelium um des Geldes willen. Es gibt immer wieder Menschen, die das Wort Gottes als Mittel zum Reichtum betrachten. Wie Billiam predigen sie um des Geldes willen. Ihr kennt die Geschichte von Billiam, nicht wahr? Er hat ein Wort von Gott empfangen. Er hat das Wort auch denen weitergegeben, die nach einem Wort von Gott gesucht haben, diese Fürsten von Balak, von dem König. Und er hat ihnen klar und deutlich gesagt, was Gott ihm ihretwegen gesagt hatte. Danach haben sie ihm aber viel mehr Geld angeboten, wenn er nochmal mit Gott redet und versucht, das mit seinem Gott zu regeln. Und der Punkt war, es ließ sich bei Gott überhaupt nicht regeln. Gott hat gesprochen und er ist nicht wie ein Mensch, dass er lügen sollte. Aber Billiam war dennoch nicht zufrieden. Der wollte immer noch Geld haben. Und was hat er getan? Er hat dem Volk Israel verraten, um des Geldes willen. Er hat Balak gesagt, ja, ich kann sie nicht für euch verfluchen. Aber wenn ihr euer schöne Mädchen da reinschickt und sie zum Götzendienst verführt und zur Unzucht verführt, dann wird Gott zornig sein und er wird selber mit dem Volk kämpfen. Und das ist genau so, sein Rat war wahr. Aber es hat Gott nicht gefallen. Er liebte das Geld und er wird, glaube ich, im 2. Petrus als Beispiel dargestellt für einen, der geldliebend ist. Und ein Mann Gottes, ein Ältester, darf nicht geldliebend sein. Als Tarnung für ihre Gottlosigkeit Die Leute, die heute nach dem Geld trachten, als Tarnung predigen sie ein Wohlstandsevangelium. Das heißt, sie predigen, dass Gott es will, dass wir alle reich sind. Ich habe im Internet eine Predigt gelesen von einem Pastor, wo er behauptet hat, dass Gott will, dass keiner von uns einen Gebrauchtwagen fahren. Das kommt gut bei VW an, bestimmt. Die wollen ihre Autos loswerden. So eine Botschaft kommt sehr gut an hier in Wolfsburg. Aber der Punkt ist, wie soll er das begründen mit der Schrift, dass wir keinen Gebrauchtwagen fahren sollten? Er hat es mit der Schrift aber begründet. Nämlich, als Jesus nach Jerusalem reinfahren wollte, er wollte es auf einem Fohlen reiten, also ein Eseln, was noch nie geritten war. Das heißt, es war kein Gebrauchswagen sozusagen. Es war ein, sag mal, Eseln?
1: Fohlen.
0: Das, worauf keiner geritten hat davor. Und das ist, man hört solche Botschaften ständig heutzutage. Und viele Leute, das klingt ihnen gut, weil sie haben viel Geld und sie wollen sich von dem Geld nicht trennen. Und wenn sie hören, dass Gott will, dass sie reich sind, dann kommt diese Botschaft sehr gut an. Aber das ist eine falsche Botschaft. Lass uns 1. Timotheus Kapitel 6 aufschlagen und wir werden sehen, wohin die Geldliebe führt. 1. Timotheus Kapitel 6, wir lesen ab Vers 5. Eigentlich zum Schluss von Vers 4 fangen wir an. Aus ihnen entstehen Neid, Streit, Lästerungen, böse Verdächtigungen, ständige Zänkereien von Menschen, die in der Gesinnung verdorben und mit der Wahrheit beraubt sind und meinen, die Gottseligkeit sei ein Mittel zum Gewinn. Die Gottseligkeit mit Genügsamkeit aber ist ein großer Gewinn, denn wir haben nichts in die Welt hereingebracht, so dass wir auch nichts hinausbringen können. Wenn wir aber Nahrung und Kleidung haben, so wollen wir uns daran genügen lassen. Die aber reich werden wollen, fallen in Versuchung und Fallstrich und in viele unvernünftige und schädliche Begierden, welche die Menschen in Verderben und Untergang versenken. Denn eine Wurzel alles Bösen ist die Geldliebe, nach der einige getrachtet haben und von dem Glauben abgeirrt sind, und sich selbst mit vielen Schmerzen durchbohrt haben. Hier sehen wir, wohin die Geldliebe führt, nämlich weg von Gott. Wir lesen im Neuen Testament, dass man nicht Gott und Mammon, das heißt das, was man mit Geld kaufen kann, man kann nicht beide dienen. Der Teufel lässt gerne sowas zu, aber Gott lässt sowas nicht zu. Es steht, niemand kann zwei Herren dienen. Gott lässt es nicht zu. Du kannst entweder Gott lieben oder Geld lieben, aber Gott lässt es nicht zu, dass seine Kinder Götzendienst treiben, indem sie Geld anbeten. Und das wird es auch genannt in der Schrift. Habsucht und Geldliebe werden Götzendienst genannt. In Titus Kapitel 1, Vers 7 lesen wir, nicht schändlichem Gewinn nachgehend, wo er von den Ältesten spricht. Sie dürfen nicht schändlichem Gewinn nachgehen. Das Wort nachgehen ist wichtig hier, weil es heißt, dass sie sinnen danach, dass sie trachten danach. Es ist nicht, als ob sie etwas geerbt haben, dass sie trachten wirklich danach. Sie streben danach. Das ist das Ziel ihres Lebens. Und das ist der Punkt hier. Wenn wir zurück zu 1. Timotheus Kapitel 3 gehen, dann sehen wir als nächstes, dass er seinem eigenen Haus gut vorstehen soll. Wir lesen ab Vers 4, der dem eigenen Haus gut vorsteht und die Kinder mit aller Ehrbarkeit in Unterordnung hält. Wenn aber jemand dem eigenen Haus nicht vorzustehen weiß, wie wird er für die Gemeinde Gottes sorgen? Was heißt es hier, vorstehen? Was ist damit gemeint? Ich denke, es sind drei Dinge gemeint hier. Einmal die Verwaltung des eigenen Hauses. Zweitens der Hirtendienst zu Hause und unter diesem Hirtendienst die Kindererziehung. Okay? Und wir wollen diese drei Bereiche des Lebens seines Ältesten zu Hause betrachten. Erstmal die Verwaltung des eigenen Hauses. Er muss mit Geld, Zeit und Aufgaben richtig umgehen können. Das sind zwei sehr wichtige, ich weiß nicht mal, was man sie nennen soll, Schätze, Zeit und Geld, das uns anvertraut wird. Gott stellt uns alle 24 Stunden jeden Tag neu zur Verfügung. Und wie wir mit dieser Zeit umgehen, ist vor Gott sehr wichtig. Es steht, dass Gott soll an der ersten Stelle sein in unserem Leben. Und das soll auch zu Hause sichtbar sein. Das heißt, wir müssen Prioritäten setzen und wir müssen zusehen, dass innerhalb diesen 24 Stunden, dass diese Prioritäten, nicht erledigt werden oder gesetzt werden. Das heißt, dass die Aufgaben, die wichtig sind, getan werden innerhalb dieser 24 Stunden. Und es ist klar, dass Ältesten vorbildlich sein sollen in dieser Hinsicht, wie sie mit ihrer Zeit umgehen, wie sie die Zeit aufteilen, damit wichtige Aufgaben nicht liegen bleiben. Das ist der Punkt. Und sie müssen auch ein Vorbild sein, wie sie mit dem, was ihnen zur Verfügung gestellt wird, umgehen. Geld ist sehr wichtig. Und wie Ältesten damit umgehen, ist auch sehr wichtig. Das heißt, wenn sie so viel Schulden haben, dass sie nicht mehr klarkommen, dann können sie auf gar keinen Fall das Geld der Gemeinde verwalten. Es ist klar, dass sie mit Zeit und Geld richtig umgehen müssen. Ein Mann, der es nicht fertigbringt, die Angelegenheiten seines Hauses ordentlich zu erledigen, ist nicht in der Lage, sich um die Angelegenheiten der Gemeinde zu kümmern. Wer mit Geld und Zeit nicht vernünftig umgehen kann, darf nicht sein Glück mit der Gemeinde versuchen. Zweitens, der Hirtendienst zu Hause. Ein Mann, der zu Hause kein Hirte ist, darf nicht in der Gemeinde als Hirte auftreten. Wenn er für die Gemeinde sorgen will, dann muss er zuerst für die geistliche und leibliche Gesundheit seiner Familie sorgen. Er muss seine Familie weiden, wenn er die Gemeinde weiden will. Und ein Mann, der sich um seine eigenen Kinder nicht kümmert, was den Glauben angeht, und wer sich die Beziehung zu seiner Frau nicht pflegt und seine Ehe nicht vorbildlich ist, er darf nicht in der Gemeinde als Hirte auftreten. Der kriegt das sogar zu Hause nicht fertig. Wie soll er das dann in der Gemeinde fertig kriegen? Und es ist interessant, in der Welt gilt dieser Standard nicht. Das heißt, ein Mann kann miserabel zu Hause sein und trotzdem als Politiker auftreten. Der darf ein Führer des Landes sein. Wir kennen einige in den letzten paar Jahren, die mehrere Ehen gehabt haben und dürfen dennoch als Führer des Landes dienen. Das heißt, sie haben total versagt zu Hause, aber es wird die Regierung das Leiten dieses Landes anvertraut. In ihre Händen wird es gelegt. Und das ist eine Torheit, solche Menschen zu wählen. Aber es in der heutigen Gesellschaft wird es gesagt, dass das ist nicht wichtig, wie ein Mann zu Hause auftritt. Es ist nur wichtig, ob er seine Arbeit erledigen kann oder nicht. Gott offensichtlich hat diese Überzeugung nicht, weil wir lesen hier in Vers 5, wenn aber jemand dem eigenen Haus nicht vorzustehen weiß, wie wird er für die Gemeinde Gottes sorgen? Gott sagt, so einen Mann will ich nicht haben. Das ist mein Haus und ich will so einen Mann über mein Haus nicht haben. Fertig, aus. Wenn er es nicht fertig bringt, zu Hause ein Hirte zu sein, wenn er nicht mal seine eigene Frau und eigene Kinder weiden kann, dann darf er nicht versuchen, meine Gemeinde, meine Schafe, meine Kinder zu weiden. Gott sagt, ich will ihm nicht meinen Kindern anvertrauen. Aber ich denke, es ist auch wichtig für uns zu merken hier, das, was ein Ältester oder was ein Mann tun muss, um qualifiziert zu werden als Ältester, muss er weiterhin, nachdem er in diese Position eingesetzt worden ist, auch tun. Und das ist, wo viele Pastoren versagen. Das heißt, sobald sie als Älteste eingesetzt werden, dann sind sie von der Zeit her überfordert und vernachlässigen ihre Frau und ihre eigenen Kinder. Wie oft haben wir das gesehen in der Kirchengeschichte, wo die Pastoren haben ihre eigene Familie dermaßen vernachlässigt, sodass innerhalb wenigen Jahren sie waren nicht mehr qualifiziert, als Älteste zu dienen. Weil ihre Kinder waren ungehorsam oder wild. Und so ist es wichtig für uns zu verstehen, als Gemeinde auch, dass Ältesten Zeit für ihre Familien brauchen. Dass nur weil sie eingesetzt worden sind in der Gemeinde, heißt es nicht, dass sie sich wenn einer den kleinen Zeh verletzt, dass sie sofort anlaufen und ankommen und dir damit helfen. Das heißt, man muss verstehen, dass Ältesten ein eigenes Leben führen müssen zu Hause und dass sie für ihre eigenen Kinder und für ihre eigene Frau da sein müssen. Und das ist wichtig für eine Ortsgemeinde zu verstehen. In der Vergangenheit haben wir so oft gesehen, dass Pastoren hier gestolpert haben, weil wenn die Zeit knapp wird, die vernachlässigen zwei Dinge. Ihre Zeit mit Gott und die Zeit mit der eigenen Familie. Und deswegen ist es wichtig, dass sie mit Zeit richtig umgehen können. Drittens, die Kindererziehung. Und hier möchte ich ein bisschen Zeit dafür nehmen, das anzusprechen, weil Paulus betont hier, der dem eigenen Haus gut vorsteht und die Kinder mit aller Ehrbarkeit in Unterordnung hält. Eine von den 10 Geboten ist was? Kinder, ihr sollt euren Eltern ehren und gehorchen, damit es euch gut geht und damit ihr lange im Land leben. Ist es Gott nicht gleichgültig, wie Kinder sich ihren Eltern gegenüber benehmen? Es ist eine von den 10 Geboten. Gott will, dass Kinder ihren Eltern gehorchen. Wenn wir 2. Timotheus Kapitel 3 aufschlagen, dann sehen wir, wie diese Ungehorsamkeit vor Gott ankommt. In Kapitel 3 spricht er von schweren Zeiten, dass sie eintreten werden. Und Vers 2, denn die Menschen werden selbstsüchtig sein, geldliebend, prahlerisch, hochmütig, lästerer, den Eltern ungehorsam. Und dann geht's weiter, undankbar, unheilig, lieblos, unversöhnlich, Verleumder, unenthaltsam, grausam, das Gute nicht liebend und so weiter. Und der Punkt hier ist, dass Gott stellt Kinder, die den Eltern ungehorsam sind, in so eine Liste von Übeltätern. Bei Gott kommt das überhaupt nicht gut an, wenn die Kinder ihren Eltern gegenüber ungehorsam sind. Und sie sollen sich ihren Eltern nicht nur fügen, sie sollen ihnen ehren, in aller Ehrbarkeit. Das heißt, die Kinder sollen sich unterordnen mit einer gewissen Einstellung, das heißt mit Respekt und mit Ehre sollen sie das tun. Und wir sehen hier, dass Gott hält den Väter dafür verantwortlich. Weil Gott weiß, dass in jedem Kind eine böse Natur ist. Es wird leider uns heute gesagt, dass Kinder neutral in die Welt kommen, dass sie keine böse Natur haben. Aber jeder, der ein bisschen ehrlich ist, wird zugeben müssen, dass er seinen Kindern nie beibringen musste, über Spielzeuge zu streiten. Zum Beispiel unsere Kinder, einer nimmt das Spielzeug, reißt es aus der Hand von einem anderen und sagt, meins. Und sie streiten sich. Woher haben sie das? Das ist die Erbsünde, das heißt die Ursünde von Adam und Eva. Jeder Mensch hat im Garten von Eden selber gesündigt und diese sündige Natur geerbt. Und wer diese sündige Natur nicht ernst nimmt als Vater, dann versagt er auch als Vater. Ich möchte ein paar Bibelverse vorlesen aus der Sprüche. Sprüche 13. Es ist leider der Fall, dass der Bibel häufig von Pädagogen widersprochen wird. Sprüche 13, Vers 24. Wer seine Rute schont, hasst seinen Sohn. Aber wer ihn lieb hat, züchtigt ihn bei Zeiten. Das heißt zu gelegener Zeit, wenn es nötig ist. Und es ist klar, dass Gott geht davon aus, dass jeder Vater eine Rute überhaupt besitzt und dass er nicht sich davon scheut, sie anzuwenden. Wir lesen weiter. Kapitel 22, Vers 15. Und hier muss ich in die Elberfelder korrigieren. Ich würde das Wort Narrheit an die erste Stelle tun, sodass es nicht haftet Narrheit liest, sondern Narrheit haftet am Herzen des Knaben. Die Rute der Zucht entfernt sie aber davon. Okay? Anstatt zu sagen, falls es der Fall ist, dass Narrheit an seinem Herzen klebt. Hier steht es, Narrheit haftet. Das ist eine Tatsache. Das Kind kommt in die Welt mit einem ernsthaftes Problem. Das Kind besitzt Narrheit und diese Narrheit lässt sich von ihm nicht leicht entfernen. Diese Narrheit, diese Torheit haftet zu seinem Herzen. Und genau diese Wahrheit wird nicht wahrgenommen in der heutigen Gesellschaft. Wir denken, wie ich vorhin gesagt habe, dass Kinder in die Welt neutral kommen, dass sie nur von dem Umfeld beeinflusst werden. Nein, sie werden von der Torheit beeinflusst. Und da brauchen sie Züchtigung und Erziehung. Es ist auch interessant, dass es war nicht so lange her, dass Menschen diese Wörter Züchtigung und Erziehung verwendet haben und damit haben sie die Rute gemeint. Sie haben gemeint, den Kindern auf den Po oder auf den Hintern geben, damit gemeint. Aber jetzt wird das neu definiert. Das heißt nicht mehr Erziehung, das heißt nicht mehr Züchtigung, das heißt Gewalt in der heutigen Gesellschaft. Aber nicht in dem Wort Gottes. In dem Wort Gottes heißt es Liebe. Wir haben schon gelesen in Kapitel 13, Vers 24 in der Sprüche, dass wer seinen Sohn nicht züchtet, er hasst ihn. 22, 15 haben wir gelesen, 23, Vers 13 und der Vers 14. Entziehe dem Knaben die Züchtigung nicht. Wenn du ihn mit der Rute schlägst, wird er nicht sterben. Du schlägst ihn mit der Rute, aber er rettet sein Leben von Sheol. Das heißt, Kinder haben es nötig. Na, ist es klar, manche Kinder fügen sich leichter als andere. Manche Kinder sind sehr leicht zu erziehen. Manche brauchen, ich habe mit Eltern gesprochen und auch mit Kindern gesprochen, sie haben gesagt, ich habe noch nie gekriegt in meinem Leben. Und die sind vernünftige Menschen geworden. Ich frage mich, wie. Aber dennoch muss ich sagen, die Eltern waren ziemlich konsequent mit denen, selbst wenn sie ihnen nicht auf den Hintern gegeben haben oder mit der Rute gezüchtigt haben. Sie haben sie trotzdem gezüchtigt. Sie waren konsequent. Aber der Punkt hier ist, dass es gibt auch andere Kinder, die sehr schwer erziehbar sind, die, wie sagt man das schön auf Deutsch, dickköpfig sind. Das heißt, man kann ihnen schwer was beibringen. Es scheint, als ob sie eine doppelte oder dreifache Portion der Torheit bei der Geburt empfangen haben. Und ich sehe viele von euch grinsen, ihr kennt, wovon ich rede. Ich bin froh, dass der Herr mir zwei solche Töchter geschenkt hat. Besonders mit Samantha. Damit ich Mitleid haben kann als Pastor mit anderen, die es nicht so schnell fertig kriegen, ihre Kinder zu erziehen. Weil es gibt Kinder, die bekommen genug Schläge auf den Hintern. Sie bekommen genug Erziehung und dennoch sind sie stur, dennoch sind sie schwierig. Und man muss einfach darin ausharren. Man muss weiterhin die Kinder erziehen. Und wie gesagt, ich bin froh, dass ich die Schrift habe. Sonst wäre ich mit Zement nie fertig gewesen. Ich musste jetzt aufhören, schon Ältester zu sein in der Gemeinde, weil ich konnte niemals das gehorchen, was hier steht, und dem gehorchen, was hier steht. Und die Kinder mit aller Ehrbarkeit in Unterordnung hält. Wenn die Rute mir als Mittel weggenommen wäre oder wird, dann könnte ich jetzt aufhören, was Samantha betrifft. Ich würde sofort disqualifiziert. Sie braucht es, sie hat es auch nötig. Und ich weiß, wie gesagt, dass in der heutigen Gesellschaft diese Tatsache der Schrift verleugnet wird. Ihr könnt auch 29, Vers 15 aufschlagen, Sprüche. Ich will mit diesen vielen Bibelstellen beweisen, dass es Gottes Weisheit ist, Kinder mit der Rute zu züchtigen, wenn es nötig ist. 29, Vers 15. Rute und Ermahnung, und eigentlich besser als Ermahnung wäre hier Zurechtweisung. Rute und Zurechtweisung geben Weisheit, aber ein sich selbst überlassener Junge macht seine Mutter Schande. Ich wiederhole. Rute und Ermahnung oder Rute und Zurechtweisung geben Weisheit, aber ein sich selbst überlassener Junge macht seine Mutter Schande. Und da, diese kostbare Wahrheit wird heutzutage stark widersprochen. Und wir müssen diese Wahrheit aber dennoch wahrnehmen, wenn wir unsere Kinder nach dem Willen Gottes erziehen wollen. Wir haben das Ergebnis in der Gesellschaft gesehen, wenn Eltern dem Wort Gottes nicht gehorchen und verzichten auf die Route, nicht wahr? Sie werden sofort überfordert und sie wissen nicht, was sollen sie machen mit dem Kind. Es wird ihnen gesagt, das darfst du nicht, aber es wird ihnen nicht gesagt, was du tun solltest. Sie versuchen ihnen zu sagen, ja, rede mit dem Kind, aber es gibt Fälle, wo das Kind nicht reden will. Man muss zum Zahnarzt und man sagt, komm, wir haben einen Termin. Und das Kind sagt, nein, will ich nicht. Und die Eltern sagen, komm schon, Schatz, wir müssen. Es ist gut für dich. Und man versucht dem Kind es einzureden, dass er jetzt mitkommen soll. Und er sagt, nein, will ich nicht. Das habe ich mehrmals hier in Deutschland gesehen, auch in Amerika. Und dann irgendwann mal mussten die Eltern, nachdem sie bitte schon 20 Mal gesagt haben, fahren sie, wie heißt das schon schön, Traffer?
1: Sie fahren aus der Haut.
0: Ja. Die fahren aus der Haut. Und die werden wütend und dann packen sie das Kind an und dann entsteht Gewalt, weil sie zu lange gewartet haben. Mit dem ersten Nein-Wort vom Kind hätten sie das Kind anpacken können, ein paar Klaps auf den Po geben sollen und dann sagen, doch, du wirst jetzt und zwar sofort mitkommen. Und mit dem Wort Bitte kann man aufhören in dem Fall. Man braucht nicht mehr Bitte sagen, man befiehlt dem Kind, das zu tun. Aber es wird bei den Eltern beigebracht heutzutage, dass sie mit dem Kind umgehen sollen, als ob das Kind schon erwachsen ist. Sogar das Dützen ist ganz normal unter den Kindern, dass Kinder Erwachsenen sofort dützen. Und ich sage euch, ich denke, dass das schon eine wunderbare Sache war in der Vergangenheit, dass Kinder, nicht ihren eigenen Eltern, aber Erwachsenen siezen sollten. Dann wissen sie, da ist ein Unterschied zwischen Erwachsenen und Kind. Aber das geht auch verloren heutzutage. Was passiert ist, die Eltern, wenn sie dieses Mittel von Gott, wenn das Mittel Gottes ihnen weggenommen wird, nämlich die Rute, dann fangen sie an, irgendwann mal das oder dem Kind anschreien. Das Kind, danke. Die fangen an, das Kind anzuschreien, anzubrüllen. Und die benutzen dann anstatt die Rute die Zunge als Peitsche. Und sie fangen an, das Kind mit der Zunge zu verprügeln. Ich habe es erlebt. Die schreien an und das Kind schreit zurück. Ich habe es hier in diesem Dorf gehört, wo das Kind seinen Eltern anschreit, 4 Jahre alt, und sagt, du Blödmann, zu seinem Vater. Du Blödmann. Und da sage ich, er hat zu wenig bekommen. So ein Kind. Das ist nicht zu erdulden. Das ist Gott ein Greuel. Und wer das erduldet und zulässt, hasst sein Kind, laut der Schrift. Das darf man nicht erdulden. Ich möchte aber hier betonen, dass die Rute keinem nützt, wenn sie falsch angewendet wird. Denn wer im Zorn sein Kind züchtigt, schadet seinem Kind und wird meistens das Kind über das Maß bestrafen. Das heißt, man muss in Geduld und in aller Liebe die Rute anwenden. Ihm zur Hilfe, nicht zur Strafe. Und das ist der Unterschied. Es ist klar, in der Vergangenheit, viele haben die Route missbraucht. Sie haben ihre Kinder wirklich verprügelt damit. Aber ich sage, was heutzutage stattfindet, noch viel schlimmer ist, indem sie mit der Zunge Dinge sagen, die richtige Narben hinterlassen. Sie schreien das Kind an und sagen Dinge in dem Augenblick des Zorns, die das Kind nie vergessen wird. Und das ist viel schlimmer, muss ich ehrlich sagen. Es gibt auch Kinder, die zum Arzt gebracht werden, weil sie unordentlich sind. Und es wird sofort festgestellt, nach wenigen Minuten Gespräch, dass das Kind hyperaktiv ist. Dann kriegt es Medikamente, meistens auf Englisch heißt das Ritalin. Und diese Medikamente ist sehr schädlich für die Gesundheit, hat sehr viele schlimme Nebenwirkungen. Unser Pflegesohn Marcel, der 2 Jahre unter uns war, der war ordentlich. Wir haben ihn auch erzogen, wie es sein musste. Und der war ein ganz ruhiges, normales Kind. Der hat unten unsere Bücher und Videos, er konnte stundenlang diese Videos alle rausnehmen und sorgfältig nach Themen wieder ins Regal stecken. Das heißt, er hat Ordnung gemacht, er konnte stundenlang sich mit solchen Dingen beschäftigen. Und nachdem er zurück zu seiner Mutter gehen sollte, oder ist, innerhalb weniger Wochen musste sie mit ihm zum Arzt gehen und dann hat er Ritalin bekommen. Der ist als hyperaktiv diagnostiziert worden. Und der Punkt ist, dass das Kind ist überhaupt nicht hyperaktiv. Das ist nicht das Problem bei Marcel. Bei seiner Mutter kriegt er keine Erziehung. Sie arbeitet 3 Schichten bei VW. Und das ist das Problem. Aber sie fährt zum Arzt und der Arzt darf ihr nicht sagen, was er eigentlich braucht, selbst wenn er das weiß. Der macht sich strafbar, wenn er das ihr sagt. Was kann er dann tun? Medikamente verschreiben. Mehr nicht. Und das ist, was passiert heutzutage. Und ich sage euch, die Weisheit dieser Welt müssen wir ablehnen. Und ich sage euch, ich sage das euch mit Furcht und Zittern. Ich weiß sogar, diese Predigkassette, wenn es im Internet zugehört wird, könnte ich Ärger dafür bekommen, für was ich heute gesagt habe. Aber wir müssen uns dem Wort Gottes unterordnen. Und Älteste, die ihre Kinder nicht so erziehen, sodass sie in aller Ehrbarkeit sich ihren Eltern unterordnen. Sie dürfen nicht als Älteste dienen. Gott will sie nicht haben über sein Haus. Ich muss jetzt aber eine Warnung an die Väter geben. Es steht in der Schrift, und ihr Väter, reizt eure Kinder nicht zum Zorn, sondern zieht sie auf in der Zucht und Ermahnung des Herrn. Epheser 6. Ich vergesse genau welchen Vers, vielleicht Vers 4 oder so. Aber der Punkt ist hier, die Väter sollen ihre Kinder nicht zum Zorn reizen. Wie reizen Väter ihre Kinder zum Zorn? Ich gebe euch nur 5 von vielen Möglichkeiten. 1, wenn sie unrealistisch sind mit ihren Erwartungen. Das heißt, sie stellen die Latte einfach zu hoch für die Kinder. Und es ist unrealistisch, was sie von den Kindern erwarten. Dadurch werden die Kinder entmutigt. Wenn sie einen doppelten Maßstab haben, das heißt, wenn sie heute einen Maßstab haben und morgen einen anderen, das heißt, man kann sich nach denen gar nicht richten. Es ist klar, manche Eltern wollen, dass die Kinder am Tisch sitzen, bis sie zu Ende gekaut haben und bis sie gebeten, sozusagen, darf ich vom Tisch. Manche Eltern, das ist für sie gar nicht wichtig. Davon rede ich nicht. Aber eigentlich doch rede ich davon. Was ich meinte ist, ein Tag ist das wichtig, am nächsten Tag ist das nicht wichtig. Verstehst du? Das sind Dinge, die es kann Unterschied geben unter Christen, was gefordert wird von den Kindern. Aber es muss konstant sein, was man zu Hause von den Kindern fordert. Man darf nicht einen Tag das fordern, am nächsten Tag es widersprechen. Das ist nicht wichtig, das ist nicht fair und das ist nicht richtig. Und die Kinder werden dadurch zum Zorn gereizt. Drittens, wenn sie ihre Versprechungen nicht halten, wenn Väter ihren Kindern etwas versprechen und dann es nicht tun, dann machen sie das Herz des Kindes dadurch kaputt. Das dürfen wir nicht machen als Väter. Wenn wir unseren Kindern was versprechen, erstmal nur das, was wirklich in unserer Macht liegt zu tun, sollen wir ihnen versprechen. Und zweitens sollen wir es auch tun. Viertens, wenn sie über die Maßen bestrafen, sodass die Strafe der Übertretung nicht entspricht. Und da muss ich sagen, ich bin öfter schuldig. Das Kind tut es leider nicht ganz stark jetzt. Das stimmt. Manchmal ist es eine Kleinigkeit und dann kommt aber eine große Strafe. Und das dürfen wir nicht tun. Die Strafe muss der Übertretung entsprechend sein. Fünftens, wenn sie heucheln. Das heißt, wenn Eltern Wasser predigen, aber Wein trinken. Das kommt bei den Kindern ganz schlecht an. Ganz schlecht. Ich könnte euch viele Beispiele geben in meinem Leben, wo mein Vater in der Gemeinde gegrinst und gelächelt hat, aber sobald er im Auto war, gab es Ärger. Es war wie, als ob er zwei Menschen war, manchmal. Und es ist mir bewusst, dass das auch bei mir der Fall sein kann. Jeder von uns kann heucheln. Aber wir sollen das wirklich meiden, wenn wir unsere Kinder nicht zum Zorn reizen wollen. Und so, wir sehen hier, dass in diesen wenigen Versen viel gemeint ist, der dem eigenen Haus gut vorsteht und die Kinder mit aller Ehrbarkeit in Unterordnung hält. Es ist wichtig für uns zu verstehen, dass Gott von uns allen, besonders von den Vätern, fordert, dass wir unseren Kindern in allem ein Vorbild sind und dass wir von ihnen fordern, was Gott will. In seinem Kommentar über 1. Timotheus hat John MacArthur uns vier Schlüssel gegeben für die Kindererziehung. Ich möchte diese vier Schlüssel jetzt vorlesen. Er sagte, es gibt vier Schlüssel, mit denen man Kinder großziehen kann, damit sie ihren Eltern zur Ehre gereichen. Erstens muss der Vater eine Autorität sein, die es auch Kindern besser erscheinen lässt, zu gehorchen. Ich wiederhole, ich habe das schlecht vorgelesen. Erstens muss der Vater eine Autorität sein, die es auch Kindern besser erscheinen lässt, zu gehorchen. Das heißt, er darf kein Waschlappen sein. Ungehorsam muss sofortige negative Konsequenzen nach sich ziehen. Jetzt redet er wie ein Deutscher. Sehr vorsichtig, aber genau. Und dann zitiert er Sprüche 13, Vers 24, wo es steht, wer seine Rute schont, hasst seinen Sohn, aber wer ihn lieb hat, züchtigt ihn bei Zeiten. Zweitens muss ein Vater weise genug sein, dass es seine Kinder natürlich und vernünftig finden, ihm zu gehorchen. Autorität darf nicht willkürlich sein, sondern muss von Einsicht gemildert werden. Kinder dürfen die Autorität ihres Vaters nicht herausfordern. Man sollte ihnen aber doch zu verstehen geben, warum von ihnen in einer bestimmten Situation ein gewisses Verhalten erwartet wird. Drittens, muss ein Vater eine Liebe zeigen, wegen der ein Kind sehr gerne gehorcht. Ein Motiv, wieso Kinder nicht ungehorsam sein wollen, muss sein, weil sie nicht möchten, dass ihre innige Liebesbeziehung zu ihrem Vater gestört wird. Sehr wichtig. Viertens muss ein Vater in der Lage sein, seine Kinder von der Dringlichkeit, Priorität, dem Privileg der Erlösung und von der Notwendigkeit des Gehorsams Gottes Wort gegenüber zu überzeugen. Das sind sehr wichtige Worte von Pastor John MacArthur. Wir sollen ihnen zum Herzen nehmen, diese vier Schlüssel. Wir ziehen weit in dem Text. Nicht ein Neubekehrter, damit er nicht aufgebläht dem Gericht des Teufels verfalle. Ich denke, das ist jedem klar hier. Es steht nicht, dass er darf nicht jung sein. Es steht hier, dass er darf nicht ein Neubekehrter. Das heißt, er darf nicht neu im Glauben sein. Warum? Weil er könnte schnell aufgebläht werden. Das heißt, Stolz könnte ihm zerfallen werden. Und es ist wichtig, dass wir das wahrnehmen. Es ist eine große Versuchung, wenn ein Mensch zum Glauben kommt, der vielleicht ein, wie sagt man, hohes Profil hat in der Gesellschaft. Man stellt ihn gleich vor der Gemeinde, man lässt ihn sofort auf den Konsul stehen und von sich selbst reden und von seiner Beziehung zu Gott und so weiter. Und man stellt ihm diese Gefahr aus, dass er stolz wird. Und das dürfen wir nicht machen. Gott erwartet ein bisschen Kriegserfahrung von seinen Ältesten. Das heißt, sie dürfen nicht Menschen sein, die dem Teufel wenig widerstanden haben. Das heißt, das müssen Menschen sein, die Lebenserfahrungen als Christen gemacht haben und in der Lage sind, die Anfechtungen des Teufels zu widerstehen. Und das ist, was damit gemeint ist. Das ist auch logisch und vernünftig, nicht wahr? Es ist klar, dass wenn der Teufel wie ein brüllender Löwe herumgeht und versucht, Menschen zu verschlingen, dass er besonders Ältesten verschlingen will. Weil wenn er einen Ältesten in Verruf bringt, dann hat er die ganze Gemeinde in Verruf gebracht. Ja? Und so ist es wichtig für uns, dass Neubekehrte geschützt werden, indem sie nicht sofort als Ältesten dienen dürfen. Okay. Dann steht es hier, er muss aber auch ein gutes Zeugnis haben von denen, die draußen sind. Na, was ist damit gemeint? Das heißt, vor den Ungläubigen muss er einen guten Ruf haben. In unserer Gemeinde in Chicago, wer Ältesten sein möchte, sein Arbeitsgeber wird angerufen. Und es wird mit seinem Chef gesprochen. Was für ein Mensch ist er auf der Arbeit? Ist er zuverlässig? Unterordnet er sich? Ist er freundlich? Wie benimmt er sich auf der Arbeit? Es wird gefragt. Warum ist das wichtig? Paulus sagt uns hier etwas, das ich muss ehrlich sagen, ich habe ein bisschen Schwierigkeiten gehabt, das zu verstehen. Es steht hier, er muss aber auch ein gutes Zeugnis haben von denen, die draußen sind. Warum? Damit er nicht in übles Gerede und in den Fallstrich des Teufels gerät. Was meint er damit? Ich denke, dass er nicht in übles Gerede, dass damit gemeint ist, dass wenn er keinen guten Ruf hat unter Menschen und dennoch als Ältesten dienen darf, erstens wird nicht nur er in schlechter Ruf kommen, sondern auch die Gemeinde. Aber hier spricht er davon, dass er selbst in übles Gerede geraten werden könnte. Und ich denke, es ist, weil wenn das Leben einem seine Behauptungen oder seinem Glauben nicht entspricht, dann wird schlecht über ihn geredet. Ich kenne einen, der, als er mir gesagt hat, dass er im Vorstand ist in einer Gemeinde hier in der Nähe, ich dachte, wie kann das sein? Was für eine Gemeinde muss das denn sein? Weil viele Menschen haben mir über diesen Mann, wovon ich rede, gesagt, er ist ein Schlitzohr. Und ich habe die Erfahrung selber gemacht, dass das wahrscheinlich zu ihm passt, diese Aussage. Und dann sagt er mir, dass er im Vorstand ist in einer Ortsgemeinde. Und da dachte ich, dann, das passt nicht. Das darf nicht sein. Und so ist das auch in einer Ortsgemeinde. Der Mann muss einen guten Ruf haben, sonst wird der Name Gottes und der Ruf der Gemeinde in Verruf gebracht werden. Und auch er selbst wird nur gelästert. Die werden nur schlecht über ihn reden. Ihr könnt das euch bildlich vorstellen, dass auf der Arbeit ein Mann ist, den ihr gut kennt, und dann sagt er, ja, jetzt bin ich Ältester in unserer Ortsgemeinde. Und du denkst, wie bitte? Ich glaube, ich habe nicht richtig zugehört. Was hast du gesagt? Weil sie wissen, dass das nicht passt. Und dann werden sie über ihn lästern. Und zweitens steht es hier, damit er nicht in den Fallstrich des Teufels gerät. Ich denke, er kann in die Falle des Teufels fallen, indem er denkt, dass er nur sonntags ein Christ sein muss. Wenn man so einen Mensch als Ältester genehmigt, dann übermittelt man ihm die Einstellung, dass er nur sonntags christlich sich benehmen muss. Dass wir in der Woche unter den Ungläubigen braucht er kein Christ sein. Und wir kennen, dass es viele gibt, die sagen, ja, wenn ich nicht nach der Welt handle, dann komme ich nicht zurecht mit meinem Geschäft.

0: Das heißt, sie wollten, dass Traf und Juk mehr Stunden aufgeschrieben haben, als sie nötig hatten, um eine Arbeit zu erledigen. Weil die Firma, die sie eingestellt hatten, hat nämlich noch mehr Geld je Stunde bekommen, als Traf und Juk bekommen haben. Und die waren zornig, dass sie zu wenig aufgeschrieben haben. Und sie haben sich geweigert, das zu tun. Und die sagen, Mensch, ihr seid vom Sinn. Wir sagen euch, schreibe noch 20, 30, 40 Stunden drauf. Und dann ist es gut für euch und ist auch gut für uns. Wo liegt das Problem? Und sie haben gesagt, ich sage euch, wo das Problem liegt. Bei Gott liegt das Problem. Das gefällt ihm nicht. Und die waren zornig. Das heißt, wenn man mit dem Obermonteur in dem Augenblick gesprochen hat, hätte er nichts Gutes über Traf und Juk gesagt haben können. Aber der Punkt ist, später, als es zum Konflikt kam zwischen diesem Obermonteur und Traf und Juk, und er hat sogar glatt gelogen, der Oberchef wusste, wem er glauben sollte. Weil er wusste, wenn Traf und Juk nicht lügen werden, um Geld zu gewinnen, dann werden sie nicht lügen, was diese Angelegenheit angeht. Und er wusste, dass sie Traf und Juk die Wahrheit erzählt haben. Und so einen guten Ruf ist wichtig für uns. Es schützt uns vor Gefahr. Denn jeder weiß, wenn wir etwas sagen, dann sagen wir auch die Wahrheit. Weil wir bereit sind, auf Geld und andere Dinge zu verzichten. Wegen des Glaubens. Ich hatte es vor, die 6 Eigenschaften, die in die im Titus sind, die hier nicht aufgeschrieben sind, durchzunehmen heute, aber das wird nichts, die Zeit ist schon rum. Aber ich möchte zum Schluss noch einmal betonen, dass Gott von jedem Christen erwartet, dass er diese Liste von Charaktereigenschaften nachstrebt. Gott will, dass wir als Väter unseren Häusern gut vorstehen. Er will, dass wir nicht geldliebend sind, sondern dass wir Gott lieben in allem. Und wir sollen hier merken als Anwendung, für Älteste sind diese Eigenschaften unentbehrlich. Sie müssen diese Eigenschaften haben. Und wir sehen von ihrer Jobbeschreibung, von dem, was von ihnen erwartet wird, warum Gott diese Qualifikationen verlangt. Lass uns beten.
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Und es wird gepredigt werden, das Evangelium vom Reich in der ganzen Welt zu einem Zeugnis über alle Völker, und dann wird das Ende kommen.

Bevor du bist zur Welt gekommen, wusste Gott es schon, dass es dich einmal geben wird. Und dass du heute lebst, hat Gott, dein Schöpfer, so gewollt, weil er dich wie ein Vater liebt. Mit schöpferischer Weisheit hat dich der Herr gemacht. Er gab von allem dir genug, damit du deinen Körper, den Verstand und deine Kraft allein zu seiner Ehre nutzt. Gott hat das Beste mit dir geplant. Er will zum Himmelsziel dich bringen. Ob deine Wünsche sich erfüllen oder manches bleibt untersagt, sag ja und lass dich führen. Verschwende nicht dein Leben für die Lüste dieser Welt. Dazu hat Gott dich nicht bestimmt. Leb jeden Tag, so wie es Jesus, deinem Herrn, gefällt, und richte deinen Blick aufs Ziel. Vater, der du dieses Kind in diese Welt schicktest, der du am Ziel stehen wirst, um es zu empfangen, wir bitten dich, segne es, dass es auf seinen Wegen deine Kraft und Liebe spürt, denn du hast das Beste mit ihm geplant. Du willst zum Himmelsziel ihn bringen. Ob seine Wünsche sich erfüllen oder manches bleibt untersagt, deine Weisheit

0: Kapitel 21. Nach diesen Geschichten begab es sich, Nabot, ein Jesreeliter, hatte einen Weinberg in Jesreel bei dem Palast Ahabs, des Königs von Samaria. Und Ahab redete mit Nabot und sprach, »Gib mir deinen Weinberg, ich will mir einen Kohlgarten daraus machen, weil er so nahe an meinem Hause liegt. Ich will dir einen besseren Weinberg dafür geben, oder, wenn dir's gefällt, will ich dir Silber dafür geben, so viel er wert ist.« Aber Nabot sprach zu Ahab, »Das lasse der Herr fern von mir sein, dass ich dir meiner Väter Erbe geben sollte.« Da kam Ahab heim, voller Unmut und zornig um des Wortes willen, das Nabot, der Jesreeliter, zu ihm gesagt hatte, »Ich will dir meiner Väter Erbe nicht geben.« Und er legte sich auf sein Bett und wandte sein Antlitz ab und aß nicht. Da kam seine Frau Isebel zu ihm hinein und redete mit ihm, »Was ist's, dass dein Geist so voller Unmut ist und dass du nicht issest?« Er sprach zu ihr, »Ich habe mit Nabot, dem Jesreeliter, geredet und gesagt, gib mir deinen Weinberg für Geld, oder wenn es dir lieber ist, will ich dir einen anderen dafür geben.« Er aber sprach, »Ich will dir meinen Weinberg nicht geben.« Da sprach seine Frau Isebel zu ihm, »Du bist doch König über Israel. Steh auf und iss und sei guten Mutes. Ich werde dir den Weinberg Nabots des Jesreeliters verschaffen.« Und sie schrieb Briefe unter Ahabs Namen und versiegelte sie mit seinem Siegel und sandte sie zu den Ältesten und Oberen, die mit Nabot in seiner Stadt wohnten. Und schrieb in den Briefen, »Lasst ein Fasten ausrufen und setzt Nabot oben an im Volk. Und stellt ihm zwei ruchlose Männer gegenüber, die da zeugen und sprechen, du hast Gott und den König gelästert. Und führt ihn hinaus und steinigt ihn, dass er stirbt. Und die Ältesten und Oberen, die mit ihm in seiner Stadt wohnten, taten, wie ihnen Isebel entboten hatte, wie sie in den Briefen geschrieben hatte, die sie zu ihnen sandte, und sie ließen ein Fasten ausrufen und ließen Nabot oben an im Volk sitzen. Da kamen die zwei ruchlosen Männer und stellten sich ihm gegenüber und verklagten Nabot vor dem Volk, und sprachen, Nabot hat Gott und den König gelästert. Da führten sie ihn vor die Stadt hinaus und steinigten ihn, dass er starb. Und sie sandten zu Isebel und ließen ihr sagen, Nabot ist gesteinigt und tot. Als aber Isebel hörte, dass Nabot gesteinigt und tot war, sprach sie zu Ahab, »Steh auf und nimm in Besitz den Weinberg Nabots des Jesreeliters, der sich geweigert hat, ihn dir für Geld zu geben, denn Nabot lebt nicht mehr, sondern ist tot.« Als Ahab hörte, dass Nabot tot war, stand er auf, um hinabzugehen zum Weinberge Nabots des Jesreeliters und ihn in Besitz zu nehmen. Aber das Wort des Herrn kam zu Elia, dem Tisbiter, »Mach dich auf und geh hinab, Ahab, dem König von Israel, zu Samaria entgegen. Siehe, er ist im Weinberge Nabots, wohin er hinabgegangen ist, um ihn in Besitz zu nehmen, und rede mit ihm und sprich, so spricht der Herr, du hast gemordet, dazu auch fremdes Erbe geraubt. An der Stätte, wo Hunde das Blut Nabots geleckt haben, sollen Hunde auch dein Blut lecken.« Und Ahab sprach zu Elia, »Hast du mich gefunden, mein Feind?« Er aber sprach, »Ja, ich habe dich gefunden, weil du dich verkauft hast, Unrecht zu tun vor dem Herrn. Siehe, ich will Unheil über dich bringen und dich vertilgen samt deinen Nachkommen und will von Ahab ausrotten, was männlich ist, bis auf den letzten Mann in Israel, und will dein Haus machen wie das Haus Jerobeams, des Sohnes Nebats, und wie das Haus Baesas, des Sohnes Ahias, um des Zornes willen, dass du mich erzürnt und Israel sündigen gemacht hast. Und auch über Isebel hat der Herr geredet und gesprochen, die Hunde sollen Isebel fressen an der Mauer Jesreels. Wer von Ahab stirbt in der Stadt, den sollen die Hunde fressen. Und wer auf dem Felde stirbt, den sollen die Vögel unter dem Himmel fressen. Es war niemand, der sich so verkauft hätte, Unrecht zu tun vor dem Herrn, wie Ahab, den seine Frau Isebel verführte. Und er versündigte sich dadurch über die Maßen, dass er den Götzen nachwandelte, ganz wie die Amoriter getan hatten, die der Herr vor Israel vertrieben hatte. Als aber Ahab diese Worte hörte, zerriss er seine Kleider und legte ein härenes Tuch um seinen Leib und fastete und schlief darin und ging bedrückt einher. Und das Wort des Herrn kam zu Elia, dem Tisbiter: Hast du nicht gesehen, wie sich Ahab vor mir gedemütigt hat? Weil er sich nun vor mir gedemütigt hat, will ich das Unheil nicht kommen lassen zu seinen Lebzeiten, aber zu seines Sohnes Lebzeiten will ich das Unheil über sein Haus bringen.
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2: Im 12. Monat, das ist der Monat Adar, am 13. Tage, als des Königs Wort und Gesetz ausgeführt werden sollte, eben an dem Tage, als die Feinde der Juden hofften, sie zu überwältigen, und sich's wandte, dass nun die Juden ihre Feinde überwältigen sollten, da versammelten sich die Juden in ihren Städten in allen Ländern des Königs Ahasveros, um Hand anzulegen an die, die ihnen übel wollten. Und niemand konnte ihnen widerstehen, denn die Furcht vor ihnen war über alle Völker gekommen. Auch alle Obersten in den Ländern und die Fürsten und Statthalter und Amtleute des Königs halfen den Juden, denn die Furcht vor Mardochai war über sie gekommen. Denn Mardochai war groß am Hof des Königs, und die Kunde von ihm erscholl in allen Ländern, wie er immer mächtiger werde. So schlugen die Juden alle ihre Feinde mit dem Schwert und töteten und brachten um und taten nach ihrem Gefallen an denen, die ihnen Feind waren. Und in der Festung Susa töteten und brachten die Juden um 500 Mann. Dazu töteten sie Parshandata, Dalfon, Aspata, Purata, Adalja, Aridata, Parmashta, Arisai, Aridai und Vajesata, die 10 Söhne Hamans, des Sohnes Hamedatas, des Judenfeindes. Aber an die Güter legten sie ihre Hände nicht. Zu derselben Zeit kam die Zahl der Getöteten in der Festung Susa vor den König. Und der König sprach zu der Königin Esther: Die Juden haben in der Festung Susa 500 Mann getötet und umgebracht, auch die 10 Söhne Hamans. Was werden sie getan haben in den anderen Ländern des Königs? Was bittest du, dass man dir's gebe? Und was begehrst du mehr, dass man's tue? Esther sprach: Gefällt's dem König, so lasse er auch morgen die Juden in Susa tun nach dem Gesetz für den heutigen Tag. Aber die 10 Söhne Hamans soll man an den Galgen hängen. Und der König befahl, so zu tun. Und das Gesetz wurde zu Susa gegeben, und die 10 Söhne Hamans wurden gehängt. Und die Juden in Susa versammelten sich auch am 14. Tage des Monats Adar und töteten in Susa 300 Mann. Aber an ihre Güter legten sie die Hände nicht. Auch die anderen Juden in den Ländern des Königs kamen zusammen, um ihr Leben zu verteidigen und sich vor ihren Feinden Ruhe zu verschaffen, und töteten 75.000 von ihren Feinden. Aber an die Güter legten sie die Hände nicht. Das geschah am 13. Tage des Monats Adar, und sie ruhten am 14. Tage desselben Monats. Den machten sie zum Tage des Festmahls und der Freude. Aber die Juden in Susa waren zusammengekommen am 13. und 14. Tage und ruhten am 15. Tage, und diesen Tag machten sie zum Tage des Festmahls und der Freude. Darum machen die Juden, die in den Dörfern und Höfen wohnen, den 14. Tag des Monats Adar zum Tag des Festmahls und der Freude und senden einer dem anderen Geschenke. Und Mardochai schrieb diese Geschichten auf und sandte Schreiben an alle Juden, die in allen Ländern des Königs Ahasveros waren, nah und fern, sie sollten als Feiertage den 14. und 15. Tag des Monats Adar annehmen und jährlich halten, als die Tage, an denen die Juden zur Ruhe gekommen waren vor ihren Feinden, und als den Monat, in dem sich ihre Schmerzen in Freude und ihr Leid in Festtage verwandelt hatten, dass sie diese halten sollten als Tage des Festmahls und der Freude und einer dem anderen Geschenke und den Armen Gaben schicke. Und die Juden nahmen es an als Brauch, was sie angefangen hatten zu tun und was Mardochai an sie geschrieben hatte, wie Haman, der Sohn Hammedatas, der Agagiter, der Feind aller Juden, gedacht hatte, alle Juden umzubringen, und wie er das Pur, das ist das Los, hatte werfen lassen, um sie zu schrecken und umzubringen. Und wie Esther zum König gegangen war und dieser durch Schreiben geboten hatte, dass die bösen Anschläge, die Haman gegen die Juden erdacht, auf seinen Kopf zurückfielen, und wie man ihn und seine Söhne an den Galgen gehängt hatte. Daher nannten sie diese Tage Purim nach dem Worte Pur. Und nach allen Worten dieses Schreibens und nach dem, was sie selbst gesehen hatten und was sie getroffen hatte, beschlossen die Juden und nahmen es an als Brauch für sich und für ihre Nachkommen und für alle, die sich zu ihnen halten würden, dass sie nicht unterlassen wollten, diese zwei Tage jährlich zu halten, wie sie vorgeschrieben und bestimmt waren, dass diese Tage nicht zu vergessen, sondern zu halten seien bei Kindeskindern, bei allen Geschlechtern, in allen Ländern und Städten. Es sind die Purim-Tage, die nicht übergangen werden sollen unter den Juden, und ihr Andenken soll nicht untergehen bei ihren Nachkommen. Und die Königin Esther, die Tochter Abihails, und Mardochai, der Jude, schrieben mit ganzem Ernst ein zweites Schreiben über das Purimfest, um es zu bestätigen. Und man sandte die Schreiben allen Juden in den 127 Ländern des Königreichs des Ahasveros mit Grußworten des Friedens und der Treue, dass sie annehmen die Purim-Tage auf ihre bestimmte Zeit, wie sie Mardochai, der Jude, und die Königin Esther für sie festgesetzt hatten, und wie sie für sich selbst und für ihre Nachkommen die Einsetzung der Fasten und ihrer Klage festgesetzt hatten. Und der Befehl der Esther bestätigte die Einsetzung dieser Purim-Tage. Und es wurde in ein Buch geschrieben. Und der König Ahasveros legte eine Steuer aufs Land und auf die Inseln im Meer. Aber alle Taten seiner Herrschaft und Macht und die große Herrlichkeit Mardochais, die ihm der König gab, siehe, das ist geschrieben in der Chronik der Könige von Medien und Persien. Denn Mardochai, der Jude, war der Erste nach dem König Ahasveros und groß unter den Juden und beliebt unter der Menge seiner Brüder, weil er für sein Volk Gutes suchte und redete, was seinem ganzen Geschlecht zum Besten diente.
3: Es war ein Mann im Lande Uz, der hieß Hiob. Der war fromm und rechtschaffen, gottesfürchtig und mied das Böse. Und er zeugte 7 Söhne und 3 Töchter. Und er besaß 7000 Schafe, 3000 Kamele, 500 Jochrinder und 500 Eselinnen und sehr viel Gesinde, und er war reicher als alle, die im Osten wohnten. Und seine Söhne gingen hin und machten ein Festmahl, ein jeder in seinem Hause an seinem Tag. Und sie sandten hin und luden ihre 3 Schwestern ein, mit ihnen zu essen und zu trinken. Und wenn die Tage des Mahles um waren, sandte Hiob hin und heiligte sie und machte sich früh am Morgen auf und opferte Brandopfer nach ihrer aller Zahl. Denn Hiob dachte, meine Söhne könnten gesündigt und Gott abgesagt haben in ihrem Herzen. So tat Hiob alle Zeit. Es begab sich aber eines Tages, da die Gottessöhne kamen und vor den Herrn traten, kam auch der Satan unter ihnen. Der Herr aber sprach zu dem Satan, wo kommst du her? Der Satan antwortete dem Herrn und sprach, ich habe die Erde hin und her durchzogen. Der Herr sprach zum Satan, hast du Acht gehabt auf meinen Knecht Hiob? denn es ist deinesgleichen nicht auf Erden, fromm und rechtschaffen, gottesfürchtig und meidet das Böse. Der Satan antwortete dem Herrn und sprach, meinst du, dass Hiob Gott umsonst fürchtet? Hast du doch ihn, sein Haus und alles, was er hat, ringsumher beschützt? Du hast das Werk seiner Hände gesegnet und sein Besitz hat sich ausgebreitet im Lande. Aber strecke deine Hand aus und taste alles an, was er hat. Was gilt's? Er wird dir ins Angesicht absagen. Der Herr sprach zum Satan, siehe, alles, was er hat, sei in deiner Hand. Nur an ihn selbst lege deine Hand nicht. Da ging der Satan hinaus von dem Herrn. An dem Tage aber, da seine Söhne und Töchter aßen und Wein tranken im Hause ihres Bruders, des Erstgeborenen, kam ein Bote zu Hiob und sprach, die Rinder pflügten, und die Eselinnen gingen neben ihnen auf der Weide. Da fielen die aus Saba ein und nahmen sie weg und erschlugen die Knechte mit der Schärfe des Schwerts, und ich allein bin entronnen, dass ich dir's ansagte. Als der noch redete, kam ein anderer und sprach, Feuer Gottes fiel vom Himmel und traf Schafe und Knechte und verzehrte sie, und ich allein bin entronnen, dass ich dir's ansagte. Als der noch redete, kam einer und sprach, die Chaldäer machten drei Abteilungen und fielen über die Kamele her und nahmen sie weg und erschlugen die Knechte mit der Schärfe des Schwerts. Und ich allein bin entronnen, dass ich dir's ansagte. Als der noch redete, kam einer und sprach, deine Söhne und Töchter aßen und tranken im Hause ihres Bruders, des Erstgeborenen, und siehe, da kam ein großer Wind von der Wüste her und stieß an die vier Ecken des Hauses. Da fiel es auf die jungen Leute, dass sie starben. Und ich allein bin entronnen, dass ich dir's ansagte. Da stand Hiob auf und zerriss sein Kleid und schor sein Haupt und fiel auf die Erde und neigte sich tief und sprach, ich bin nackt von meiner Mutter Leibe gekommen, nackt werde ich wieder dahin fahren. Der Herr hat's gegeben, der Herr hat's genommen, der Name des Herrn sei gelobt. In diesem allen sündigte Hiob nicht und tat nichts Törichtes wider Gott. Es begab sich aber eines Tages, da die Gottessöhne kamen und vor den Herrn traten, dass auch der Satan unter ihnen kam und vor den Herrn trat. Da sprach der Herr zum Satan, wo kommst du her? Der Satan antwortete dem Herrn und sprach, ich habe die Erde hin und her durchzogen. Der Herr sprach zum Satan, hast du Acht auf meinen Knecht Hiob gehabt? Denn es ist seinesgleichen auf Erden nicht, fromm und rechtschaffen, gottesfürchtig und meidet das Böse und hält noch fest an seiner Frömmigkeit. Du aber hast mich bewogen, ihn ohne Grund zu verderben. Der Satan antwortete dem Herrn und sprach, Haut für Haut, und alles, was ein Mann hat, lässt er für sein Leben. Aber strecke deine Hand aus und taste sein Gebein und Fleisch an. Was gilt's? Er wird dir ins Angesicht absagen. Der Herr sprach zu dem Satan, siehe da, er sei in deiner Hand, doch schone sein Leben. Da ging der Satan hinaus vom Angesicht des Herrn und schlug Hiob mit bösen Geschwüren von der Fußsohle an bis auf seinen Scheitel. Und er nahm eine Scherbe und schabte sich und saß in der Asche. Und seine Frau sprach zu ihm, hältst du noch fest an deiner Frömmigkeit? Sage Gott ab und stirb. Er aber sprach zu ihr, du redest, wie die törichten Weiber reden. Haben wir Gutes empfangen von Gott und sollten das Böse nicht auch annehmen? In diesem allen versündigte sich Hiob nicht mit seinen Lippen. Als aber die drei Freunde Hiobs all das Unglück hörten, das über ihn gekommen war, kamen sie, ein jeder aus seinem Ort. Eliphas von Teman, Bildad von Schuach und Zophar aus Naama. Denn sie waren eins geworden, hinzugehen, um ihn zu beklagen und zu trösten. Und als sie ihre Augen aufhoben von Ferne, erkannten sie ihn nicht und erhoben ihre Stimme und weinten, und ein jeder zerriss sein Kleid, und sie warfen Staub gen Himmel auf ihr Haupt und saßen mit ihm auf der Erde 7 Tage und 7 Nächte und redeten nichts mit ihm, denn sie sahen, dass

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Und es wird gepredigt werden, das Evangelium vom Reich in der ganzen Welt zu einem Zeugnis über alle Völker, und dann wird das Ende kommen.

Wolter, die schon wochenlang auf Nachricht von Helmi gewartet hatte, war so glücklich, als Ruth ihr eines Tages einen Brief aus Hamburg entgegenhielt. Aber wie erschrak sie, dass Helmi es über das Herz gebracht hatte, ohne Erlaubnis und ohne Abschied von der Mutter nach Amerika abzureisen. Helmi hatte sich freilich nicht getäuscht, dass ihre Mutter zahlen würde. Diese setzte sich sofort mit Freitags in Verbindung und überwies ihnen Geld mit der dringenden Bitte, sich weiter ihrer Tochter anzunehmen. Ruth sorgte sich um die kranke Frau, doch deren Zustand verschlimmerte sich nicht. Ihr Glaube an die endliche Umkehr und Heimkehr ihrer Tochter hielt sie aufrecht.

Auf der Veranda eines hübschen Hauses in der Vorstadt Küstrins war der Kaffeetisch gedeckt. Herrliche Rosen in geschmackvollen Vasen zierten die Tafel. Zwei gleichaltrige Jungen saßen auf dem Gartentor, baumelten mit den Beinen und schauten erwartungsvoll die Straße entlang. »Sie kommen«, riefen die Zwillinge ihrer blonden Schwester zu, die gerade aus dem Haus kam. Lotte Schneider war ganz das Ebenbild ihrer Mutter. »Nicht wahr, Lotte? Sie kommen.« »Ja, das ist ihr Wagen. Und da hält er schon.« Ein stattlicher Herr stieg aus, Oswald Schneider, und gleich nach ihm seine Frau Magda und zuletzt eine Krankenschwester. Unter dem Rüschenhäubchen blickten frohe, muntere Augen. Glück und Zufriedenheit lagen auf dem frischen Gesicht. »Tante Ruth«, riefen die Kinder und umarmten sie und die Eltern herzlich. Es dauerte nicht lange, da saßen alle am Kaffeetisch. 15 Jahre waren vergangen, seit Helmi nach Amerika fuhr. Sie schrieb bald frohe Briefe an ihre Mutter. Nach einem halben Jahr berichtete sie: »Jetzt habe ich mein Glück gefunden. Ich bin verlobt. Mein Bräutigam hat mehrere Häuser und ein großes Geschäft. An seiner Seite blicke ich in eine glänzende Zukunft. Freu dich mit mir, Mama. Sieh, ich sagte es ja immer, ich gehöre in die Freiheit und in das bunte Leben. Möchte es dir, liebe Mama, möglichst erträglich gehen. Beiliegendes Bild zeigt dir meinen Bräutigam, Tom Bix, der dich auch grüßen lässt. Deine sehr glückliche Helmi.« Frau Wolters Freude über Helmis Glück war geteilt. Viel froher und dankbarer wäre sie gewesen, wenn Helmi einen viel größeren Reichtum gefunden, wenn sie sich bekehrt und durch den Glauben an den Herrn und Heiland, Jesus Christus, Heil und Frieden gefunden hätte. Weiter galt es für sie als Mutter, für ihre Älteste zu beten und zu hoffen. Große Freude hatte sie an Magda und deren Eheglück. Als diese nach 2 Jahren mit ihrem einjährigen Töchterchen Lotte zu Besuch kam, gab es ungetrübte Freudentage für Großmutter Wolter. Es war ihr letzter Besuch. Bald darauf entschlief sie unerwartet schnell, nachdem sie noch zu Ruth gesagt hatte: »Richte Magda aus, sie sei stets mein Sonnenschein gewesen. Und sie solle auch weiterhin mit ihrem Oswald in aller Gottesfurcht dem Herrn dienen und die Kinder in der Zucht und Ermahnung des Herrn erziehen. Gottes Segen bleibt nicht aus. Und Helmi schreibe, dass ich bis zuletzt für sie gebetet habe.« 2 Jahre nach Frau Wolters Tod hatte Oswald nach entsprechendem Studium und den nötigen Examen eine gute Stelle an der höheren Mädchenschule in Küstrin erhalten. Das junge Paar kaufte sich ein Haus mit Garten, das Magdas Elternhaus in Dorpfeld glich. Wie freute sich auch Lilli über die Rückkehr in ihre Heimat, und dankbar genoss sie das schöne Heim bei ihren Geschwistern. Die kleine Lotte hing mit großer Liebe an Tante Lilli. Noch gut ein Jahr lebte Lilli in der alten und doch neuen Heimat. Dann erkrankte sie an einer Lungenentzündung und starb nach wenigen Tagen. Ihr junges Leben, Leiden und Sterben war ein Lobpreis ihres Heilandes gewesen. Von Helmi kamen selten Briefe. Immer schrieb sie von ihrem Reichtum und ihren vielen gesellschaftlichen Verpflichtungen. 2 Kinder hatte sie, Edward und Aurelie, im Alter von 14 und 12 Jahren. In Ruth Schneider war schon zu Lebzeiten von Frau Wolter der Wunsch aufgekommen, einmal den Schwesternberuf zu erlernen. Gleich nach Frau Wolters Tod hielt sie sich für einige Monate zur Erholung bei ihren Geschwistern auf und trat dann in ein Schwesternheim ein. Sie war ganz von ihrem Beruf befriedigt, kannte die Grenze ihres Leistungsvermögens, tat, was sie vermochte
und war dankbar. Das Kaffeetrinken war beendet. Lotte, die der Mutter schon gut zur Hand ging, räumte den Tisch ab. Die Zwillinge drängte es hinaus in den Garten. Da brachte der Postbote die Nachmittagspost. Der Hausherr sah sie durch. Ein Brief aus Amerika war dabei, von Helmi. »Endlich einmal wieder«, rief Magda und öffnete den Umschlag. »Nun, einen so langen Brief hat sie uns noch nie geschrieben.« »Dann lass uns hören, was deine Schwester uns schreibt.« »Liebe Magda las, heute muss ich mein Herz erleichtern. Meine bisherigen kurzen Briefe mit den vielen Versicherungen, ich sei glücklich, entsprachen nicht der Wirklichkeit. Sie waren reine Selbsttäuschungen. Gewiss, ich habe Geld zum Leben. Aber welche Sorgen, welche Not habe ich durch meine Kinder? Aurelie und Edward sind beide schon mehrere Male von der Schule verwiesen worden, wegen Diebstahl. Mein Mann ist außer sich, solch eine Schande. Unsere einstigen Freunde und Bekannten rücken mehr und mehr von uns ab. Mein Mann schiebt mir die Schuld zu und ich bedeute ihm kaum noch etwas. Er wirft mir vor, ich sei fast ständig zu irgendwelchen Partys unterwegs gewesen und hätte mich nicht genug um die Kinder gekümmert. Ich weiß, er hat recht. Dies alles ist meine Schuld. Doch Magda, meine Schuld liegt viel, viel tiefer. Wie habe ich gelebt? Wie habe ich nur an mich gedacht? Nach dem Grundsatz, wenn man gelebt hat, will man auch gelebt haben. Wie wenig habe ich an Gott gedacht, an sein heiliges Wort. Wie wenig galt mir die Liebe meines Heilandes, der auch für mich am Kreuz hing und gerichtet wurde. Oh, ich wollte meinem Leben ein Ende machen. An einem Abend ging ich zum Fluss. Schon stand ich auf der Brücke. Da fühlte ich mich am Arm gepackt und zurückgezogen. Eine ältere Dame war es. Ihre Augen, ach, sie erinnerten mich an Mama. Voll Liebe sahen sie mich an. »Was fehlt Ihnen?«, fragte sie mich freundlich. »Kommen Sie mit mir.« Ich konnte nicht widerstehen. Auf einer Bank in den Anlagen ließen wir uns nieder. Und dann sagte ich der Unbekannten alles, alles. Still hörte sie mich an. Dann sagte sie ernste, aber auch tröstende Worte. Von Gott, der heilig ist und

er würde mich zur Rechenschaft ziehen. Aber ich erkannte, dass es zugleich seine unendlich große Liebe war, sein herzliches Erbarmen. Ich sollte nicht verloren gehen. Glauben Sie an den Herrn Jesus, und Sie werden errettet werden, sagte mir die Dame schließlich. Und das tat ich auf der Stelle. Wie glücklich bin ich nun. Ja, Gott benutzt auch die Angst, um uns auf den rechten Weg zu bringen. Und er tut es aus Liebe. Du schriebst mir einmal nach Mamas Tod, sie habe bis an ihr Ende für mein Glück gebetet. Ich fand das damals rührend gut von ihr, aber ich dachte mir nichts weiter dabei. Doch heute weiß ich, sie hat mich aus meinem Scheinglück zu Gott hingebetet. Schreibe mir bitte bald, teile deiner Schwägerin Ruth mit, ich kenne ihre Adresse nicht, wie ich jetzt denke, und wie leid es mir tut, dass ich ihr einst so viel Herzeleid zugefügt habe. Danke mit mir Gott und hilf mir weiter in deiner Fürbitte, vor allem auch, damit meine Kinder gerettet werden und freikommen von ihren schlimmen Neigungen. Deine Helmi. Eine ganze Zeit lang herrschte tiefes Schweigen. Dann sagte Oswald leise: Welche Barmherzigkeit, welche Güte unseres Heiland Gottes! Er hat alles wohlgemacht und er wird sich auch weiter über Helmi und ihre Familie erbarmen und ihr Vertrauen nicht beschämen.

0: Jesus in dein Herz hinein und fange an, Gott hoch zu preisen. Dann wirst du ein Kind Gottes heißen.
1: König, so wird unser Gott genannt. Und damit liegt es auf der Hand, dass all die Mädchen, die sein Kind, somit Prinzessinnen noch sind. Doch musst du dann auch danach streben, so wie eine Prinzessin ja zu leben, zumal den Sünden, Schmutz und solcherlei, denn dieses schickt sich nicht dabei.
0: Ja, unser Gott ist Herr der Herren. Ihn soll die ganze Welt verehren. Er schenkt uns wunderbare Gaben und möchte uns als Kinder haben. Ist das nicht wunderbar und fein, ein richtiges Königskind zu sein? Drum danke Gott und freue dich.
2: Gott!

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0: lassen, dann lass Jesus in dein Herz hinein und fange an, Gott hoch zu preisen. Dann wirst du ein Kind Gottes heißen.
1: König, so wird unser Gott genannt. Und damit liegt es auf der Hand, dass all die Mädchen, die sein Kind, somit Prinzessinnen noch sind. Doch musst du dann auch danach streben, so wie eine Prinzessin ja zu leben, zumal den Sünden, Schmutz und solcherlei, denn dieses schickt sich nicht dabei.
2: Ja, unser Gott ist Herr der Herren. Ihn soll die ganze Welt verehren. Er schenkt uns wunderbare Gaben und möchte uns als Kinder haben. Ist das nicht wunderbar und fein, ein richtiges Königskind zu sein? Drum danke Gott und freue dich,

Jedermann ganz herzlich ein. Am Sonntag für den 12. August um 19 Uhr abends ist eine Sonderveranstaltung mit Joseph Hedgecock aus USA und er wird uns ein gutes Thema bringen. Höre die Stimme Gottes. Fortsetzung von dem allem, was wir immer hier sagen. Wir werden aber am Sonntagmorgen um 10 Uhr auch einen Gottesdienst haben und da wird das Thema sein, Gott ist dein Partner. Gott ist dein Freund. Gott ist dein Helfer. So, nur nebenbei zur Information. Wie betet man um Heilung? Wir dürfen Gott um alles bitten und Gott hat es in der Hand, uns zu heilen, wie und wann er will und auf welchem Weg auch immer will. Also das ist immer Gott überlassen, die Heilung, aber bitten dürfen wir. Und wir sehen in den Evangelien, Jesus war sehr stark beschäftigt mit Heilung, dass er die Menschen geheilt hat, die Menschen berührt hat und die Menschen durften ihn berühren. Grundsätzlich, Gott will gebeten werden, darum das Thema über das Gebet und ich will mir, das ich eigentlich für mich persönlich mache, ich sehr viel Gedanken über das Gebet, weil das ist das Einzige, was uns als Christen von Gott übrig geblieben ist. Nicht große Predigten, nicht große Gesänge oder sonst was oder große Reden, sondern das Gebet ist diese persönliche Beziehung zu Gott. Gott drängt sich niemand auf, ganz nebenbei, er hat es nicht nötig, aber er tut's, wenn wir als seine Kinder ihn bitten und ihm eine Genehmigung geben. Lieber Gott, schau meinen Körper an, schau mein Wesen an, schau meine Natur an, was mir fehlt und bitte hilf mir. Der Heilige Geist, der lebendige Gott, ist ein Gentleman, ein Kavalier aus gutem Hause, ist sehr diszipliniert und er will also begrüßt werden, willkommen.

geheißen werden, er will gerufen werden und dann handelt Gott. Dann handelt Gott. Die Gottheit will gebeten werden. Wenn ich Lukas 11, Vers 9 lese, da heißt es, bittet, dann wird es euch gegeben werden. Und dann im Jakobusbrief heißt es, ihr habt es nicht, weil ihr nicht bittet. Also es liegt an uns und es klingt fast wie eine Anklage. Ihr habt nicht, weil ihr nicht bittet. Gott will also gebeten werden. Der ältere Sohn beschwert sich beim Vater, als der verlumpte Bruder nach Hause kommt, alles verplempert, alles vertan und sagt, guck mal, der hat alles verprasst und mir hast du nichts gegeben, als ich ja einen Wunsch hatte, mir hast du nichts gegeben. Und dann sagt der Vater etwas Hochinteressantes, er sagt, Junge, alles was mir gehört, gehört auch dir, bitte, bitte, du kannst schlachten, selbst den ganzen Kuhstall kannst du abschlachten, es gehört dir, also du musst dich nur bedienen. Und Gott gab uns alles, was wir brauchen, auch die Gesundheit gehört dazu und in Jesus Christus ist Heilung mit verankert in der Erlösung. Wenn Gott bereit war, Jesus uns zu geben, warum sollte mit ihm nicht uns alles schenken? So, Jesus ist viel größer als alles im Universum, das übersteigt alles und Gott hat uns das Höchste gegeben. Und warum sollte er dann nicht alles andere wie Gesundheit, Befreiung und dergleichen uns nicht schenken? Alles, was wir zum Leben brauchen, das finden wir in Jesus. Deshalb einfach, komm zu Jesus. Wenn du Probleme hast, komm zu Jesus. Und die Menschen kamen zu Jesus, egal wie. Einmal haben sie sogar das Dach abgedeckt bei ihm und den Lahmen ihm vor die Füße gelegt und sagt, so Herr, jetzt hast du ihn. Jetzt mach mit dem, was du willst. Und als Jesus diesen Glauben sah, dann sagt er, dein Glaube und euer Glaube hat euch geholfen. Gott gibt alles um Jesu willen. Jesus ist die göttliche Währung im Himmel, im Reich Gottes. Also mit Jesus kannst du alles bezahlen und alles bekommen. Und alles, was du in seinem Namen bittest, wirst du von Gott auch empfangen. Du musst nur Gott sagen, ich komme im Namen Jesu. Ich komme im Auftrag Jesu. Jesus hat es mir befohlen, ich soll den Vater bitten in seinem Namen und das wird mir zuteil werden. Also nur, du musst nur Jesus erwähnen. Und auch wenn wir einmal im Himmel sein werden, deshalb ist es so wichtig, dass wir Jesus hier schon kennen, dann werden wir dort keine Fremden, keine Ausländer, keine Flüchtlinge sein. Für mich ist die Erlösung etwas ganz Großes. Es geschieht nicht durch irgendwelche Weisheiten, irgendwelche Übungen, sondern ist einfach und allein Jesus. Jesus ist der Schlüssel. Niemand kommt zum Vater, denn durch mich, sagt der Herr einmal. So, wenn du hier Jesus kennst, wirst du drüben ganz leicht dich einfinden, ganz leicht in das Reich Gottes eingeführt werden und du wirst mit lauter bekannten Leuten zusammen sein, die Jesus auch kennen. So, aber wir sind ja noch hier auf der Erde. Und hier ein paar Tests müssen wir noch bestehen, ob wir Jesus wirklich kennen, ob wir ihn wirklich verstanden haben, was er wirklich wollte. Jesu Weg ist ein ganz ungewöhnlicher Weg. Total anders, als wir denken. So, er ist nicht auf uns angewiesen, aber wir sind auf ihn angewiesen. Ich brauche dich, Jesus. Ja, ich brauche dich. Und wir werden am Schluss nachher noch dieses schöne Lied singen. Ich muss dich, Jesus, immer haben. Auch wenn es um Heilung geht. Meine Frage ist, bist du wirklich ein Freund von Jesus? Und ist Jesus ein Freund von dir? Bist du wirklich Jesus begegnet? Nicht nur, dass du was von Jesus gehört hast. Wir haben vielleicht viel von der Bundeskanzlerin gehört, aber wir haben wahrscheinlich noch nie richtig eine Begegnung mit ihr gehabt oder mit dem Papst oder mit wem auch immer. Wir haben ihn oft im Fernsehen gesehen, aber noch nie eine Begegnung gehabt. Deshalb haben wir mit Jesus nur eine philosophische, theoretische Begegnung, Erfahrung oder sind wir ihm wirklich begegnet? Du wirst etwas von ihm bekommen, wenn du sagst, ich kenne Jesus, ich verstehe Jesus, ich bin Jesus begegnet und ich bitte in Jesu Namen, den ich so gut persönlich kenne, dann werde ich gewaltige Dinge erleben. Einfach jetzt zum Thema Gebet um Heilung. In Jakobus Kapitel 5, Vers 13 wird uns dieses Gebet dort empfohlen. Da heißt es, leidet jemand unter euch, der bete, ist jemand guten Mutes, der singe Psalmen. Also Leiden ist was anderes als Krankheit. Deshalb leiden, dann sollten wir einfach beten, einfach Gott anbeten und ihm Ehre geben, sind wir guten Mutes, dann sollen wir singen. Zwischen Leiden und Krankheit ist ein Unterschied. Denn paar Verse weiter sagt uns der Jakobus, ist jemand unter euch krank, der rufe zu sich die Ältesten der Gemeinde, dass sie über ihn beten und ihn salben mit Öl in dem Namen Jesus. Ist jemand krank? Also, man muss herausfinden, leide ich nur oder bin ich wirklich krank?
denn Leiden und Krankheit sind zwei Paar Stiefel. Nicht das Gleiche. Gegen Leiden kannst du nichts tun, so wie wir jetzt gerade im Augenblick gegen die Hitze nichts tun können. Die ist da. Und wir leiden unter der Hitze und wir stöhnen. Oder wenn Krieg ist und wenn Not ist, wenn eine Pestilenz ist oder die Erde einer bestimmten Katastrophe entgegengeht, das ist Leiden. Da kannst du nichts dagegen machen. Vom umweltbedingt oder wie auch immer. Gegen die Krankheit ist, also das ist etwas Persönliches. Und da können wir etwas tun. Ich kann zum Arzt gehen, wenn ich krank bin, kann Medikamente einnehmen, kann gesund leben, gesunde Ernährung oder ja, meinen Lebensstil umstellen. Oder wie hier Jakobus sagt, rufe die Ältesten. Und dann heißt es weiter, und das Gebet des Glaubens wird dem Kranken helfen. Nicht Gott, sondern das Gebet des Glaubens wird dem Kranken helfen. Erstaunlicherweise, Jesus hat auch nirgendwo Leute geheilt und sagte, ich heile dich. Nein, er sagte, dir geschehe, wie du geglaubt hast. Gebet des Glaubens, das ist der Schlüssel hier. Und das Gebet des Glaubens wird dem Kranken helfen und der Herr wird ihn aufrichten. Wenn er Sünden getan hat, werden ihm die Sünden vergeben. Interessant. Wir werden noch darüber ein paar Gedanken machen. Und da heißt es, bekennt also einander eure Sünden und betet füreinander, dass ihr gesund werdet. Also, das Gebet um die Heilung. Und dann heißt es weiter, das Gebet eines Gerechten oder eines Bewährten vermag viel, wenn es ernstlich ist. Ist dir wirklich ein Anliegen, gesund zu werden? Willst du wirklich gesund werden? Natürlich sagen wir, ich will gesund werden. Aber was ist dann mit meiner Rente? Was ist dann mit den ganzen Vergünstigungen? Was ist dann mit den ganzen Vorteilen, die ich als Kranker genieße? Ich werde bemitleidet, ich werde bedauert. Ach, der Arme, was der alles so durchmacht. Und vielen gefällt es. Deshalb, es muss uns ein ernstliches Anliegen sein, gesund zu werden. Und dann wird uns ein Mann erwähnt, dieser Elia, hier im Jakobus 5, und da heißt es, und er war ein schwacher Mensch, wie wir, wie jeder andere von uns auch. Und er betete ein Gebet, dass es nicht regnen sollte. Und es regnete nicht auf Erden 3 Jahre und 6 Monate. Und als er wieder abermals betete, da wurde der Himmel geöffnet und der Himmel gab den Regen und die Erde brachte ihre Frucht wieder. Also was, da sehen wir, wie das Gebet ist. Und Elia war ein schwacher Mensch, das wird betont. Also wenn jemand krank ist, er ist ein schwacher Mensch. Er hat irgendwo versagt. Sein Immunsystem ist nicht gut in Form oder was auch immer ist, aber du kannst beten und kannst Gott um Hilfe bitten. Krankheit ist ein berechtigtes Gebetsanliegen. Wir dürfen Gott um alles bitten, aber um Krankheit ganz speziell, denn der Herr Jesus hat sich sehr viel mit Kranken abgegeben. Matthäus 8, wenn wir dort lesen, da sind lauter Krankenheilungen. Jesus hört das Gebet eines Kranken, eines Aussätzigen, das Gebet eines römischen Hauptmanns, der sagt, Meister, spricht nur ein Wort und mein Knecht wird gesund. So, in Matthäus 8, Vers 6, da heißt es, mein Knecht wird zu Hause unter furchtbaren Schmerzen gequält. Also Krankheit ist was Reelles, es sind Schmerzen. Und Jesus sagte, soll ich zu euch kommen und ihn gesund machen? Und der Hauptmann sagt, nee. Herr, ich weiß, dass ich dir, einem Juden, nicht zumuten kann, mein Haus zu betreten. Aber sag doch nur ein Wort und mein Diener wird gesund. Oder in Matthäus 9 lesen wir weiter von dieser kranken Frau, die auch dem Herrn Jesus erklärt, was sie braucht und was ihr fehlt. Wir dürfen zu Gott mit allen unseren Anliegen kommen. Und Jesus stand auf, als diese kranke Frau ihn bat, komm und hilf mir. Und dann unterwegs kommt noch eine andere Frau und du siehst Jesus ständig mit, ja, wie ein Doktor, wie ein Krankenpfleger mit den Leuten beschäftigt. Da berührt ihn jemand von hinten, diese blutflüssige Frau. Und sie sah sich in ihrem Gedanken, einfach den Gedanken festgelegt, wenn ich nur könnte den Gewand seines Kleides berühren, werde ich gesund. Sie hat sich also vorgestellt, ich werde gesund, wenn ich das schaffe. Denn wir müssen verstehen, damals im Judentum, die Frau galt nichts, die Frau war wie ein Tier ohne Seele und es war verboten, für eine Frau in eine Männerversammlung zu gehen. Und vor allem, wenn gerade solche Rabbis und solche gehobene Leute wie Jesus und die Jünger dort waren. Wenn ich aber nur könnte sein Kleid berühren, nur ein bisschen an der Gebetsquaste ziehen, dann werde ich gesund. Und wir lesen weiter, Matthäus 9.
Als Jesus wieder weiterging, ständig begegnet Jesus Kranken, Blinden, Lahmen, Aussätzigen, wie auch immer, liefen zwei Blinde hinter ihm her. Und sie schrien: Du Sohn Davids, erbarm dich uns. Du Sohn Davids. Als er ins Haus ging, folgten ihm dann nachher noch viele andere. Und da heißt es hier weiter: Traut ihr mir zu, dass ich euch helfen kann? Und sie sagten: Ja, Herr, wir trauen dir zu, dass du uns helfen kannst. Das ist, wie man für Heilung betet. Wenn man ihm nichts zutraut, soll man auch gar nicht beten. Soll man keine Ältesten aufsuchen und gar nichts. Wenn wir nichts zutrauen, das nur nebenbei, dem Arzt nicht zutrauen, sollten wir gleich im Bett bleiben und gleich krepieren. Denn uns kann niemand helfen. Wenn einem Menschen, einem Arzt, einem Pastor, einem Ältesten nichts zutrauen, einem Professor nichts zutrauen, da kann uns nicht helfen. Aber wenn wir ein bisschen was zutrauen, dann kann was passieren. Jesus sagt: Traut ihr mir zu? Und die Frage auch an uns ist: Traust du Jesus was zu? Und da heißt es: Und Jesus berührte bei diesen Blinden die Augen und sagte: Was ihr in eurem Vertrauen, in eurem Glauben von mir erwartet, das soll geschehen. Also, was traust du Jesus zu? Was traust du in einer Versammlung, wenn man für Kranke betet, zu? Ja, aber der ist nicht so vollmächtig wie der Evangelist und wie dieser Prediger oder jener Prediger. Weißt, es geht nicht darum, traust du ihm was zu? Traust du dem Doktor was zu? Deinem Doktor? Deinem Zahnarzt? Deinem Spezialisten? Oder wenn du diesen Leuten nichts zutraust, ist alles für die Katz. Jesus hat nicht geheilt, sondern ihr Glaube, ihr Vertrauen. In Matthäus 15, Vers 22 und folgende Verse: Jesus hat Angst gehabt und ist abgehauen nach Tyrus und Sidon in dieser Gegend. Jesus hat auch Angst gehabt, Jesus war auch Mensch. Und da begegnet er dieser kananäischen Frau und eine Ausländerin, und die kam zu ihm und rief: Herr, du Sohn Davids, hab Erbarmen mit mir, denn meine Tochter wird von einem bösen Geist geplagt. Als Jesus aber ihr die Antwort gab: Weißt du, Mädel, ich bin nur zum Hause Israel gesandt, nicht nur zu den Juden und so weiter, aber du siehst hier, was dann passiert. Siehst du, auch die Hündlein leben von den Brosamen, die von des Herrn Tisch fallen und so weiter. Ich bin nur zum Haus Israel gesandt. Jesus ist also ein Rassist für mich, hier persönlich. Er sagt also: Mit euch Ausländern will ich nichts zu tun haben. Ihr solltet zu eurem Arzt gehen. Da warf sich die Frau vor Jesus nieder und sagte: Herr, hilf mir, hilf mir, hilf mir, hilf mir. Und dann sagte er: Es ist nicht recht, dass man den Kindern das Brot wegnimmt und den Hunden vorwirft, aber auch die Hündlein. Du siehst, sie demütigt sich wie ein Hündchen und sagt: Auch die Hündlein, die kleinen Hunde, die nichts bedeuten, nicht nur die großen Schäferhunde, auch die Hündlein leben von den Brosamen, die von des Herrn Tisch fallen. Da sagte Jesus zu ihr: Frau, du hast großes Vertrauen. Frau, du hast großes Vertrauen. Was du willst, das soll geschehen. Stell dir vor, da ist alles offen. Da sind alle Gebete, können erhört werden. Was du willst, ob jetzt Befreiung ist, Gesundheit ist oder Erfolg ist oder Sieg ist, egal was. Auch hier die Heilung. Was du willst, soll geschehen. Und da heißt es: Im selben Augenblick wurde ihre Tochter gesund. In Matthäus 17, und ich versuche das nicht nur meine Philosophie herzubringen, sondern das Wort Gottes. Und Matthäus Evangelium 17, da heißt es: Als sie zu der Volksmenge zurückkehrten, sind immer noch unterwegs, kam ein Mann zu Jesus, warf sich vor ihm auf die Knie und sagte: Herr, hab Erbarmen mit meinem Sohn. Er leidet an Epilepsie. Und wir wissen ja, Epilepsie ist bis heute nicht richtig heilbar. Und auch unheilbare Krankheiten berührte Herr Jesus. Für den ist es kein Problem, Epilepsie oder welche Krankheit auch immer. Er leidet so an der Epilepsie und hat furchtbare Anfälle, dass er oft ins Feuer oder ins Wasser geworfen wird oder fällt oder den umhaut und was auch immer ist, verliert das Gleichgewicht. Und ich habe ihn zu deinen Jüngern gebracht und sie konnten ihn nicht heilen. Du siehst immer wieder, wenn ich so die Geschichten der Bibel lese, immer wieder: Herr, hab Erbarmen, hab Erbarmen. Heilung ist eigentlich nichts als Erbarmen Gottes, dass Gott uns gnädig ist. Und ich habe ihn zu deinen Jüngern gebracht und sie konnten nicht heilen. Und da sagte Jesus: Was seid ihr doch für eine verkehrte, verrückte Generation, die Gott nicht zutraut? Ist halt nicht normal. Wie lange soll ich noch bei euch aushalten und euch ertragen? Bringt die Jungen her.
Und Jesus sprach ein Machtwort zu dem bösen Geist. Also Epilepsie ist ein böser Geist, der die Menschen quält. Und alle möglichen Qualen, was wir so haben, was uns so überkommt, überfällt, wozu wir keine Macht haben, wo wir die Kontrolle verlieren, die Nerven verlieren oder ja, zusammenbrechen und kapitulieren. All das sind böse Geister. Und Jesus sagt, bringt den Mann her. Und er spricht ein Machtwort. Und der Junge wurde gesund. Wir haben weiter in Matthäus 20, Vers 29, steht Blinde von Jericho. Als Jesus mit seinen Jüngern Jericho verließ, folgte ihm eine große Menschenmenge. Und am Straßenrand saßen zwei Blinde. In manchen Evangelien nur einer, je nachdem, wer das berichtet oder von wem der Evangelist hier das Material bekommen hat. Da heißt es, am Straßenrand saßen zwei Blinde. Sie hörten, dass Jesus vorbeikommt. Und sie riefen laut, Herr, du Sohn Davids, hab Erbarmen mit uns. Immer wieder das gleiche Gebet, Herr, hab Erbarmen mit uns. Heilung hast du nicht verdient, keiner hat es verdient. Heilung ist Gnade, ist Erbarmen. Also wir dürfen nur um Erbarmen bitten. Und die Leute fuhren die beiden Blinden dort an. Sei es doch still. Sie sollen still sein und nicht so schreien. Aber was taten die? Du musst nur verbieten, dann machen die Leute das Verbotene erst recht. Und sie schrien noch lauter, Herr, du Sohn Davids, hab Erbarmen mit uns. Und Jesus blieb stehen. Er rief die beiden zu sich und fragte, was wollt ihr? Was soll ich für euch tun? Heilung, dieses Gebet um Heilung muss etwas Konkretes sein. Was soll ich für euch tun? Und die sagten, Herr, dass wir sehen können. Und wenn du und ich um Heilung bitten, sollten wir ganz konkret sein. Herr, dass die Schmerzen weggehen, dass ich mein Bein, mein Arm, mein Hals, mein Genick oder was auch immer es bewegen kann, dass die Kopfschmerzen verschwinden, einfach konkrete Bitten Gott vortragen. Nicht nur, Herr, heile mich. Verstehst du, oder manche Christen beten, ich brauche Heilung vom Scheitel bis zur Sohle. Gewiss, wir brauchen vielleicht überall Heilung, aber wir brauchen konkrete Heilung. Fußzehen oder was weiß ich, Fußsohle, ich kann nicht auftreten. Es gibt so viele Dinge, wir müssen konkret werden. Hier diese beiden haben gesagt, dass wir sehen können. Und all diese Gebete um Heilung hat Jesus sofort erhört. Er heilt Kranke gerne. Das ist also das, was ich festgestellt habe in der Bibel. Jesus heilt die Menschen gerne, genauso wie er gerne Sünden vergibt. Denn er ist hierher gekommen, Wohl zu tun und Menschen, die vom Satan überwältigt worden sind, einfach wiederherzustellen. Krankheit ist ein berechtigtes Gebetsanliegen. Und Gott will die Krankheit nicht, das ist nicht Gott gewollt, dass ein Mensch krank ist. Leiden ist was anderes. Aber Krankheit ist auch wieder was anderes. Krankheit ist, dass du etwas in dir hast, etwas in dir verursacht durch irgendwelche Umstände, äußere Umstände, falsche Ernährung, falsches Verhalten, viel Sitzen, keine Bewegung. Das sind so viele andere Gründe, die dann kommen. Leiden ist, du kannst nichts dafür, du bist verunglückt, jemand hat dich angefahren, dich verletzt, dich ja zugerichtet, ist wieder was anderes. Und hier heißt es in Matthäus, in Jakobus Kapitel 5, Vers 16, Gott sagt, ist jemand krank, der rufe die Ältesten. Und dann sollte man die Sünden bekennen. Obwohl dir deine Sünden vielleicht vergeben sind, deine Sünden sind vergeben. Aber du solltest die Sünden bekennen, bevor du betest. Oder bevor man für dich betet, solltest du die Sünden bekennen, was du falsch gemacht hast, was deine Gesundheit blockiert, was dich krank gemacht hat. Es können also Flüche, Verwünschungen sein, falsche Lebensweise sein oder wo du Satans Dienste im Okkulten in Anspruch genommen hast. Es gibt krankmachende Situationen. Viele sind an Satan gebunden und wissen das nicht einmal. Andere sind religiös falsch gewickelt. Die denken, durch bestimmte Übungen, religiöse Übungen, kann man geheilt werden oder kann ich mein Leben regulieren und richtig einstellen. Andere sind abergläubisch. Viele leben unter Ängsten und Stress. Auch das ist, was die Leute krank macht. Und das ist die Sünde, die man bekennen sollte. Was befürchte ich? Wovor habe ich Angst? Was das Negative in meinem Leben? Im Hiob heißt es einmal, warum ist er krank geworden, der arme Kerl? Und da heißt es, was ich befürchtet habe, das hat mich getroffen. Ich werde versagen und das und jenes, das hat ihn getroffen. Furcht ist Sünde, ist Misstrauen gegen Gott. Auch Sorge ist Sünde. Vielleicht hast du viele Sorgen um finanzielle Dinge, um familiäre Dinge, Beziehungen und so weiter. Das
ist eine Sünde. Oder dann wäre es auch eine Sünde, das falsche Reden. Das letzte Gebot in der Bibel heißt es, du sollst kein falsches Zeugnis reden. Nicht über andere Leute und auch nicht über dich selbst. Negatives Reden. Das, was du sagst, das geschieht und das bekommst du. Andere Leute spielen sich als Richter auf, so als Gutmenschen. Und richten andere Menschen. Und der Bumerang kommt dann zu ihnen wieder zurück. Und dann wundert sich, dass oft die gleiche Krankheit, die Person, die du verdammt hast, gerichtet hast und so weiter, dass du die plötzlich hast. Dass plötzlich dich diese Seuche überfällt. Meine Bibel sagt, mit welchem Maß wir messen, mit dem Maß werden wir gemessen. Und da gibt es eine ganze Menge von Sünden, die die Frommen haben, die dann krank werden. Wenn wir Dinge nicht bereinigen, zum Beispiel wenn wir unversöhnlich sind, nicht vergeben, neidisch, eifersüchtig sind auf andere Menschen, dann am schlimmsten sind die Zungensünden. Viele sind krank, weil sie viel über Dinge reden, die sie gar nichts angeht. Viele sind krank wegen falscher Lebensweise, andere sind süchtig und abhängig, andere sind Sklaven und Gefangene, Menschenknechte, dass sie Dinge tun, das nicht von ihnen kommt. Auch das macht einen krank, dass man tyrannisiert wird. Und wir haben so viele kleine Tyrannen um uns herum. Viele Christen rufen die Ältesten, gehen zu Gott und so weiter, wenn er alles andere versagt. Und da ist auch wieder ein Punkt, Gott hat zu einem König in Israel einmal gesagt, weißt du, ich werde dich nicht heilen, sei krank. Denn er hat zuerst die Ärzte aufgesucht, als er gemerkt hat, die Ärzte helfen nicht. Dann hat er gesagt, Prophet, Mann Gottes, bet für mich. Und dann hat Gott gesagt, weißt du, warum gehst du zuerst zu den Ärzten und nicht zuerst zu mir? Gott möchte zuerst an erster Stelle in unserem Leben sein. Trachtet am ersten nach dem Reich Gottes, das heißt, frag Gott, bevor du operiert wirst, bevor du Medikamente einnimmst, bevor du geimpft und gespritzt wirst. Zuerst Gott fragen, aber die meisten Leute, erst wenn es nichts mehr geht, wenn alles vorbei ist, wenn alles vermurkst ist, dann Herr, hilf mir. Und das ist falsch, Gott will immer zuerst gerufen werden. Und das kannst du überall, an jedem Ort. Und ich habe jetzt diese Tage auch gesagt, beten kannst du überall. Da musst du nicht extra in die Kirche rennen oder gleich irgendwie den Priester holen. Rufe zuerst mal den Herrn an. Soll ich diese Operation machen? Oder soll ich von innen heilen? Denn Gott gibt uns heilende Kräfte von innen her, nicht von außen. Wir werden von innen her geheilt. Wahre Christen sollten meines Erachtens gesund sein. Wenn Gott das gibt und du Gott vertraust und mit Gott lebst, du wirst gesund sein. Denn Gesundheit ist ein Geschenk Gottes. Ist ein Geschenk Gottes. Es ist ein kostenloses Geschenk. Das kannst du nicht verdienen. Das Erbarmen Gottes, das ist Gnade, dass du das bist. Und danke Gott für die Gnade, die du bekommst. In 5. Mose 28 lesen wir, wenn du der Stimme Gottes gehorchst, dann sagt Gott, ich will die Plagen Ägyptens nicht auf dich legen. Die Plagen Ägyptens, was ist das alles? Denk drüber nach. Die Zivilisationskrankheiten, was heute Land auf, Land ab ist. Und so weiter. Und auch wir dürfen die Heilung bitten. Aber Gott sagt zuerst mal, hör auf mich. Höre auf mich. Die Plagen Ägyptens, das sind die Zivilisationskrankheiten. Nur so schnell fliege ich mal drüber. Karies, Herz- und Gefäßkrankheiten, Diabetes, Bluthochdruck, Übergewicht. All das sind die Zivilisationskrankheiten heutzutage. Gicht, manche Allergien und so weiter. Bestimmte Krebsarten, zum Beispiel Lunge, Krebs, Darmkrebs, sind Zivilisationskrankheiten, bestimmte Hautkrankheiten, Neurodermitis, Akne, Essstörungen, bestimmte psychische Erkrankungen, Depression, Angstzustände, das sind Zivilisationskrankheiten. Heute habe ich in den Nachrichten noch gehört, Einsamkeit ist auch eine Volkskrankheit geworden inzwischen. Ja? Und die Ursachen für die Zivilisationskrankheiten sind vielfältig. Und ich sagte auch warum. Zuckerkonsum, Süßigkeiten, Lebensmittel in Getränke und so weiter, Zigaretten, Nikotin. Mein Lehrer hat immer gesagt, Jungs raucht nicht. Und das, weil wir manchmal Zigaretten, wir haben nicht Geld gehabt, wir haben dann Blätter genommen und solche Zigaretten selber
uns gedreht und dann stunden irgendwo, wo wir liegen geblieben sind, die mit noch verraucht und weiter geraucht. Und dann hat er einen Spruch gehabt und das habe ich mir gemerkt. Alkohol und Nikotin ist das Teufelsmedizin. Alkohol und Nikotin ist das Teufelsmedizin. Immer wieder, wenn etwas so kommt, dann Bewegungsmangel, Umweltgifte, Lärmbelästigung, Stress. Das sind, was die Zivilisationskrankheiten verursacht. Und Gott sagt, ich werde diese Plage nicht auf euch legen, wenn ihr mir gehorcht. Weißt du, Stress, wenn wir wirklich wahre Kinder Gottes sind, wir können Stress abbauen, indem wir zum Vater gehen. Wir haben ein Ventil. Rufe mich an in der Not. Ich will dich erretten. Also wir können diese Stressfaktoren abbauen. Dann soziale Faktoren wie Arbeitslosigkeit, Vereinsamung. Dann, was auch eine Zivilisationskrankheit ist und verursacht wird, das ist die übertriebene Hygiene. Und dann die Chemie, die wir dabei verwenden, die ist nicht das Gesündeste. Dann bestimmte Normen und Ideale in unserem Leben. Leistungsdruck, Schlankheitsideal. Und dann die mediale Reizüberflutung durch Fernseher, Smartphones, Computer etc. Gott will uns befreien und heilen. Wir dürfen diese Dinge alle haben, wir dürfen alles mitmachen, aber nichts darf uns beherrschen und uns kontrollieren. Und wenn wir merken, diese Dinge beherrschen uns, dann sollten wir schnell zum Vater im Himmel gehen. Viele glauben nicht mehr an Wunder, das ist ein anderer Grund, warum die Zivilisationskrankheiten so um sich greifen. Viele Christen glauben nicht mehr an Wunder, die sagen, früher, damals gab es noch Wunder, aber heute gibt es keine Wunder mehr. Und manche Christen glauben, die Stelle im Jakobus hier, wo es heißt, rufe die Ältesten, das war für die Juden. Vergiss die Juden, lass sie bleiben, wo sie sind. Älteste rufen ist nicht für die Juden, sondern für Gläubige. Denn da heißt es weiter, und sie werden den Namen des Herrn anrufen. Die Juden rufen nicht den Namen des Herrn an. In der Synagoge oder wo auch immer. Sie wollen mit Jesus überhaupt nichts zu tun haben. Deshalb ist es nicht für die Juden, sondern es ist für die Christen gemeint. Und Jakobus hat an die Christen geschrieben, an die christliche Gemeinde. Jakobus ist also hat nicht an die Synagoge gerichtet, sondern an Gläubige, die Bibel richtig lesen und verstehen. Der rufe die Ältesten und sie werden ihn mit Öl salben und sie werden den Namen des Herrn Jesus anrufen und das Gebet des Kranken wird dem Kranken helfen. So. Lass dich nicht von diesen Superfrommen dir den Glauben berauben und sagen, das ist ja nur für die Juden. Nein, das ist für uns im Neuen Testament für alle Gläubigen, die an Jesus Christus glauben. Wenn wir Gottes Bedingungen erfüllen, das heißt, wir sind wiedergeboren, wir sind Erben aller Verheißungen Gottes, gilt auch das Gebet des Glaubens, wenn wir für Kranke beten. Und das Gebet des Glaubens wird dem Kranken helfen. Da heißt es nicht, dass er prompt mit einem Schlag geheilt wird. Heilung ist dann ein Prozess. Genauso wie die Vergebung der Sünden und unsere Erlösung ein Prozess ist. Uns sind die Sünden mit einem Schlag vergeben, aber wir müssen in der Heiligung leben, der Heiligung nachjagen, ohne welche niemand den Herrn sehen wird. Aber der Glaube ist hier der Schlüssel, der Glaube an Jesus. Wer nicht an Jesus glaubt, braucht nicht bitten, braucht auch nicht die Ältesten rufen, das wird ihm gar nichts nützen. Der kann sich im Öl eintauchen sogar, auch das wird nichts nützen. Und die ganze Handauflegung, auch dies wird nichts nützen. Wenn man nicht glaubt, wird sogar der Arzt nichts nützen. Auch der Doktor und die Medikamente, die du einnimmst. Du musst dann auch an die Medikamente glauben, diese Tabletten. Es kann Placebo sein. Diese Tabletten werden mir helfen. Und wenn du an diese Dinge nicht glaubst, was der Arzt dir gibt, sondern sagst, das ist Humbug, das ist nichts, das wird dir nicht helfen. Ich möchte also ganz klipp und klar sagen, das sind nur Hilfsmittel. Öl ist Hilfsmittel, Handauflegung ist ein Hilfsmittel, die Ältesten rufen ist ein Hilfsmittel, der Arzt ist ein Hilfsmittel, die Medikamente sind ein Hilfsmittel. Für die Verstärkung des Glaubens, dass du sagst, ja, ich habe jetzt ein gutes Medikament und das nehme ich jetzt im Glauben ein und das wird mir helfen. Und es wird dir helfen. So war ich Johannes Matutis heiße. Wenn man dem Arzt nicht vertraut, braucht man auch nicht zu den Ärzten zu gehen. Wenn du sagst, da taucht nichts, das ist unerfahren. Selbst der dümmste Arzt ist immer noch besser als gar kein Arzt. Verstehst du? Und oft verachten die Menschen diese Dinge und werden nicht gesund, weil sie keinen Respekt bringen, der Autorität. Weißt du, der Arzt, der Chirurge, was ist das? Der war früher im Mittelalter ein Friseur. Der operiert dich, aber vertrau ihm, dass er das Richtige macht.
Aber wenn du nicht glaubst, dann wird er sogar dein Leben vermurksen und dein Leben sogar versauen, weil dein Glaube es ausmacht. Oder du vertraust ihm und das Schlimmste kann er aus deinem Leben entnehmen, weil du ihm glaubst. Aber ich will nicht für die Ärzte heute Reklame machen, sondern für den Herrn Jesus Christus. Er ist der Weg.

0: Und dann in Römer 8, Vers 11 lese ich, derselbe Geist, der Jesus von den Toten auferweckte, der in euch wohnt, macht auch unsere sterbliche, kranke Leiber lebendig oder gesund. Der gleiche Geist. Du betest und der Geist, der durch den Beter auf dein Leben übertragen wird, und Gesundheit wird oft übertragen. Und von einem glaubenden Menschen, von einem gesunden Menschen wird übertragen, und du sagst, jawohl, ich glaube das. Deshalb, es ist nicht ausschlaggebend, wer betet. Der Älteste muss nicht unbedingt glauben. Da heißt es, nur lasst euch Älteste über euch beten, die an Krankenheilung glauben, geisterfüllt sind, Charismatiker sind und Pfingstler sind. Vergisst es. Älteste, einfach jemand, der in der Gemeinde ist. Ich habe das in Marbach erlebt, ich komme von Norddeutschland, von einer Evangelisation zurück, und da ruft mich eine kranke Frau: Oh Pastor, komm ganz schnell und hilf. Und dann sage ich, ja, aber ich komme gerade aus der Evangelisation zurück, bin erschöpft, die ganze Nacht, den ganzen Tag gefahren, mit dem Wohnwagen noch da hinten angehängt. Und dann sage ich, ja, du gehörst ja gar nicht mal zu meiner Gemeinde, also ich bin gar nicht dein Ältester. Dann sagt sie, ja, ich bin katholisch. Ich sage, das ist doch wunderbar. Die Katholiken haben die Krankensalbung. Geh zu deinem Priester und lass dich mit Öl salben. Ja, aber der glaubt nicht an Wunder. Und hier habe ich etwas gelernt. Der Priester muss nicht an die Wunder glauben, an Krankenheilung glauben. Der muss nur das tun, was in der Bibel drin steht. Mit Öl salben und beten. Also wenn du katholisch bist, gehst du deinem Priester, wenn du dort Mitglied bist und noch nicht ausgetreten bist, und lass dich mit Öl salben und beten. Und ich sage dir eines, du wirst ein Wunder erleben. Er wird ein Wunder erleben. Dass du geheilt wirst. Und diese Frau wurde geheilt unter dem Gebet. Und am Schluss hat dieser katholische Priester sogar selbst geglaubt, er hat die Gabe der Krankenheilung. Der Heilige Geist ist ein gesundmachender Geist. Viele haben Angst vor dem Heiligen Geist, aber der Heilige Geist macht gesund und macht frei von der Verklemmung, was uns krank macht, von den Blockaden, die uns krank machen. Der Heilige Geist wirkt immer positiv auf unseren Körper. Es erfrischt unseren Geist. In Jakobus 5, Vers 13, da heißt es, leidet jemand, der bete. Es gibt ein Gebet für Kranke ohne Salbung. Wenn man seine Sünden bekennt, das kannst du auch zu Hause tun. Da musst du nicht unbedingt den Ältesten rufen. Vielleicht bist du, schämst dich, vielleicht bist du feige, was auch immer ist. Bekenn deine Sündengebet dem Herrn Jesus und Heiland, ich habe Fehler gemacht. Korrigier diese Fehler. Das genügt, was wir denken, wir müssen unbedingt eine öffentliche Beichte machen, öffentlich aufstehen und bekennen. Nein, wie bekennt man seine Sünden? Auf den Knien vor Gott, irgendwo oder stehend bekennen. Und dann heißt es in Jakobus 5, Vers 14, wenn es nicht funktioniert, geht zu den Ältesten. Also bitte zu empfangen, sucht, so werdet ihr finden. Klopft an, so wird es euch aufgetan. Also irgendetwas wird mir helfen. Dann rufe die Ältesten, dass sie über dir beten. Und es geschieht nicht so sehr durch das Öl, es geschieht auch nicht so sehr durch den Ältesten, durch die Priester, sondern es geschieht durch den Glauben. Der Glaube, der in einem wirkt. In Markus Kapitel 6, Vers 13, da heißt es, die Jünger waren gar nicht besonders ausgerüstet mit dem Heiligen Geist. Sie salbten die Menschen mit Öl und trieben sogar die bösen Geister aus durch die Salbung. Sie haben die Menschen einfach gesalbt und der Herr machte sie gesund. Also einfach tu das, was in der Bibel drin steht. Wie erlebe ich Heilung? Wie erfahre ich Heilung? Und so weiter. Tu, was Gottes Wort sagt. Viele Christen sind schwach, brauchen eine Glaubensunterstützung, brauchen einen Segensverstärker. Das wäre der Pastor, das wäre der Älteste, das wäre die Salbung, das wäre vielleicht die Handauflegung. Aber du kannst auch ohne dem geheilt werden, denn die Heilung geschieht von innen her. Heilung hängt nicht von dem Gesundbeter ab. Und
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Und es wird gepredigt werden, das Evangelium vom Reich in der ganzen Welt zu einem Zeugnis über alle Völker, und dann wird das Ende kommen.

6. In derselben Nacht konnte der König nicht schlafen und ließ sich das Buch mit den täglichen Meldungen bringen. Als diese dem König vorgelesen wurden, fand sich's geschrieben, dass Mardochai angezeigt hatte, wie die zwei Kämmerer des Königs, Bigtan und Teresch, die an der Schwelle die Wache hielten, danach getrachtet hatten, Hand an den König Ahasveros zu legen. Und der König sprach: Welche Ehre und Würde hat Mardochai dafür bekommen? Da sprachen die Diener des Königs, die um ihn waren: Er hat nichts bekommen. Und der König sprach: Wer ist im Vorhof? Haman aber war in den Vorhof gekommen, draußen vor des Königs Palast, um dem König zu sagen, dass man Mardochai an den Galgen hängen sollte, den er für ihn aufgerichtet hatte. Und des Königs Diener sprachen zu ihm: Siehe, Haman steht im Vorhof. Der König sprach: Lasst ihn hereintreten. Und als Haman hereinkam, sprach der König zu ihm: Was soll man dem Mann tun, den der König gern ehren will? Haman aber dachte in seinem Herzen: Wen anders sollte der König gern ehren wollen als mich? Und Haman sprach zum König: Dem Mann, den der König gern ehren will, soll man königliche Kleider bringen, die der König zu tragen pflegt, und ein Ross, darauf der König reitet und dessen Kopf königlichen Schmuck trägt. Und man soll Kleid und Ross einem Fürsten des Königs geben, dass er den Mann bekleide, den der König gern ehren will, und ihn auf dem Ross über den Platz der Stadt führen und vor ihm her ausrufen lassen: So tut man dem Mann, den der König gern ehren will. Der König sprach zu Haman: Eile und nimm Kleid und Ross, wie du gesagt hast, und tu so mit Mardochai, dem Juden, der im Tor des Königs sitzt, und lass nichts fehlen an allem, was du gesagt hast. Da nahm Haman Kleid und Ross und zog Mardochai an und führte ihn über den Platz der Stadt und rief aus vor ihm her: So geschieht dem Mann, den der König gern ehren will. Und Mardochai kam wieder zum Tor des Königs. Haman aber eilte nach Hause traurig und mit verhülltem Haupt und erzählte seiner Frau Zeresch und allen seinen Freunden alles, was ihm begegnet war. Da sprachen zu ihm seine Freunde und seine Frau Zeresch: Ist Mardochai, vor dem du zu fallen angefangen hast, vom Geschlecht der Juden, so vermagst du nichts gegen ihn, sondern du wirst vor ihm vollends zu Fall kommen. Als sie aber noch mit ihm redeten, kamen des Königs Kämmerer und geleiteten Haman eilends zu dem Mahl, das Esther bereitet hatte. Und als der König mit Haman zu dem Mahl kam, das die Königin Esther bereitet hatte, sprach der König zu Esther auch an diesem zweiten Tage, als er Wein getrunken hatte: Was bittest du, Königin Esther, dass man dir geben soll? Und was begehrst du? Wäre es auch das halbe Königreich, es soll geschehen. Die Königin Esther antwortete: Hab ich Gnade vor dir gefunden, o König, und gefällt es dem König, so gib mir mein Leben um meiner Bitte willen und mein Volk um meines Begehrens willen. Denn wir sind verkauft, ich und mein Volk, dass wir vertilgt, getötet und umgebracht werden. Wären wir nur zu Knechten und Mägden verkauft, so wollte ich schweigen. Denn die Bedrängnis wäre nicht so groß, dass man den König darum belästigen müsste. Der König Ahasveros antwortete und sprach zu der Königin Esther: Wer ist der oder wo ist der, der sich hat in den Sinn kommen lassen, solches zu tun? Esther sprach: Der Feind und Widersacher ist dieser niederträchtige Haman. Haman aber erschrak vor dem König und der Königin. Und der König stand auf vom Weingelag in seinem Grimm und ging in den Garten und Palast. Aber Haman trat vor und bat die Königin Esther um sein Leben, denn er sah, dass sein Unglück vom König schon beschlossen war. Und als der König zurückkam aus dem Garten am Palast in den Saal, wo man gegessen hatte, lag Haman vor dem Lager, auf dem Esther ruhte. Da sprach der König: Will er auch der Königin Gewalt antun bei mir im Palast? Als das Wort aus des Königs Munde gekommen war, verhüllten sie Haman das Antlitz. Und Harbona, einer der Kämmerer vor dem König, sprach:
Siehe, es steht ein Galgen beim Hause Hamans, 50 Ellen hoch, den er für Mardochai aufgerichtet hat, der doch zum Wohl des Königs geredet hat. Der König sprach, hängt ihn daran auf. So hängte man Haman an den Galgen, den er für Mardochai aufgerichtet hatte. Da legte sich des Königs Zorn. An dem Tage schenkte der König Ahasveros der Königin Esther das Haus Hamans des Judenfeindes. Und Mardochai wurde vom König empfangen, denn Esther hatte ihm gesagt, wie er mit ihr verwandt sei. Und der König tat ab seinen Fingerreif, den er Haman genommen hatte, und gab ihn Mardochai. Und Esther setzte Mardochai über das Haus Hamans. Und Esther redete noch einmal vor dem König und fiel ihm zu Füßen und weinte und flehte ihn an, dass er zunichte mache die Bosheit Hamans des Agagiters und seine Anschläge, die er gegen die Juden erdacht hatte. Und der König streckte das goldene Zepter gegen Esther aus. Da stand Esther auf und trat vor den König und sprach, »Gefällt es dem König, und habe ich Gnade gefunden vor ihm? Und dünkt es dem König recht, und gefalle ich ihm, so möge man die Schreiben mit den Anschlägen Hamans, des Sohnes Hamedatas, des Agagitos, widerrufen, die er geschrieben hat, um die Juden umzubringen in allen Ländern des Königs. Denn wie kann ich dem Unheil zusehen, das mein Volk treffen würde? Und wie kann ich zusehen, dass mein Geschlecht umkäme?« Da sprach der König Ahasveros zur Königin Esther und zu Mardochai, dem Juden, »Siehe, ich habe Esther das Haus Hamans geschenkt, und ihn hat man an einen Galgen gehängt, weil er seine Hand an die Juden gelegt hat. So schreibt nun ihr wegen der Juden, wie es euch gefällt, in des Königs Namen, und siegelt's mit des Königs Ring. Denn ein Schreiben, das in des Königs Namen geschrieben und mit des Königs Ring gesiegelt war, durfte niemand widerrufen. Da wurden gerufen des Königs Schreiber zu jener Zeit im dritten Monat, das ist der Monat Sivan, am 23. Tage, und es wurde geschrieben, wie Mardochai gebot, an die Juden und an die Fürsten, Statthalter und Obersten in den Ländern, vom Indus bis zum Nil, 127 Ländern, einem jeden Lande in seiner Schrift, einem jeden Volk in seiner Sprache und auch den Juden in ihrer Schrift und Sprache. Und es wurde geschrieben in des Königs Ahasveros Namen und mit des Königs Ring gesiegelt. Und man sandte die Schreiben durch reitende Boten auf den besten Pferden. Darin gab der König den Juden, in welchen Städten sie auch waren, die Erlaubnis, sich zu versammeln und ihr Leben zu verteidigen und alle Macht des Volks und Landes, die sie angreifen würden, zu vertilgen, zu töten und umzubringen, samt den Kindern und Frauen und ihr Hab und Gut zu plündern, an einem Tag in allen Ländern des Königs Ahasveros, nämlich am 13. Tage des 12. Monats, das ist der Monat Adar. Eine Abschrift des Schreibens aber sollte als Gesetz erlassen werden in allen Ländern, um allen Völkern zu eröffnen, dass die Juden sich für diesen Tag bereithalten würden, sich zu rächen an ihren Feinden. Und die reitenden Boten auf den besten Pferden ritten aus, schnell und eilends nach dem Wort des Königs, und das Gesetz wurde in der Festung Susa angeschlagen. Mardochai aber ging hinaus von dem König in königlichen Kleidern, blau und weiß, und mit einer großen goldenen Krone, angetan mit einem Mantel aus Leinen und Purpurwolle. Und die Stadt Susa jauchzte und war fröhlich. Für die Juden aber war Licht und Freude und Wonne und Ehre gekommen. Und in allen Ländern und Städten, an welchen Ort auch immer des Königs Wort und Gesetz gelangte, da war Freude und Wonne unter den Juden, Gastmahl und Festtag. Und viele aus den Völkern im Lande wurden Juden, denn die Furcht vor den Juden war über sie gekommen.

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Jesus sagt zu dir: Komme zu mir, der du dich abmühst und unter deiner Last leidest. Ich werde dir Frieden geben. Nimm meine Herrschaft an und lebe darin. Lerne von mir, denn ich bin sanftmütig und von Herzen demütig. Bei mir findest du das, was deinem Leben Sinn und Ruhe gibt. Komme zu mir.

0: Ja, wir sind immer noch in 1. Timotheus Kapitel 3, die Verse 1 bis 7. Und es gibt einen guten Grund dafür. Diese Charaktereigenschaften, die hier aufgezählt sind von Gott durch Paulus, sind wichtig für uns alle. Ich habe es schon mehrmals betont, dass diese Charaktereigenschaften, die wir hier betrachten dürfen, nicht nur für Ältesten sind, sondern auch für jeden Christ. Wir sehen, dass Gott will, dass jeder Christ ihm gefällt und dass er nach seinem Herzen wandelt. Und diese sieben Versen hier sind sehr kostbar für uns als Gemeinde, weil sie offenbaren uns das Herz Gottes. Wir sehen hier, was Gott gefällt. Es gefällt ihm, wenn wir untadelig wandeln. Es gefällt ihm, wenn wir besonnen und nüchtern sind, wenn wir kein Trinker sind, kein Schläger, sondern milde sind. Es gefällt ihm, wenn wir nicht streitsüchtig sind, nicht geldliebend sind. Und dann lesen wir ab Vers 4, es steht, dass der Älteste soll seinem eigenen Haus gut vorstehen und die Kinder mit aller Ehrbarkeit in Unterordnung halten. Hier steht es, hält. Wenn aber jemand dem eigenen Haus nicht vorzustehen weiß, wie wird er für die Gemeinde Gottes sorgen? Nicht ein Neubekehrter, damit er nicht aufgebläht dem Gericht des Teufels verfalle. Er muss aber auch ein gutes Zeugnis haben von denen, die draußen sind, damit er nicht in übles Gerede und in den Fallstrich des Teufels gerät. Und diese Verse, die ich jetzt vorgelesen habe, die Verse 4 bis 7, wollen wir heute durchnehmen. Wir haben letzten Sonntag mit nicht geldliebend aufhören müssen. Das heißt, das haben wir noch nicht durchgenommen. Und das möchten wir jetzt kurz betrachten. Was heißt es, nicht geldliebend? Ich denke, es ist jedem schon klar, was das heißt. Aber ich möchte es erleuchten, indem ich 2. Korinther, Kapitel 2, Vers 17 einfach vorlese. Ihr braucht diesen Vers nicht aufschlagen. Paulus schrieb, denn wir treiben keinen Handel mit dem Wort Gottes, wie die meisten, sondern wie aus Lauterkeit, sondern wie aus Gott, reden wir vor Gott in Christus. Ich lese nochmal vor. Denn wir treiben keinen Handel mit dem Wort Gottes, wie die meisten, sondern wie aus Lauterkeit, sondern wie aus Gott, reden wir vor Gott in Christus. Das ist erstaunlich, dass vor 2000 Jahren etwa, als Paulus schon dabei war, das Evangelium zu verkündigen, einer von den Aposteln, dass es schon zu der Zeit, könnte er sagen, die meisten predigen das Evangelium um des Geldes willen. Schon damals. Und es ist uns klar, dass es auch immer noch der Fall ist. Viele, viele heutzutage predigen das Evangelium um des Geldes willen. Es gibt immer wieder Menschen, die das Wort Gottes als Mittel zum Reichtum betrachten. Wie Billiam predigen sie um des Geldes willen. Ihr kennt die Geschichte von Billiam, nicht wahr? Er hat ein Wort von Gott empfangen. Er hat das Wort auch denen weitergegeben, die nach einem Wort von Gott gesucht haben, diese Fürsten von Balach, von dem König. Und er hat ihnen klar und deutlich gesagt, was Gott ihm ihretwegen gesagt hatte. Danach haben sie ihm aber viel mehr Geld angeboten, wenn er nochmal mit Gott redet und versucht, das mit seinem Gott zu regeln. Und der Punkt war, es ließ sich bei Gott überhaupt nicht regeln. Gott hat gesprochen und er ist nicht wie ein Mensch, dass er lügen sollte. Aber Billiam war dennoch nicht zufrieden. Der wollte immer noch Geld haben. Und was hat er getan? Er hat dem Volk Israel verraten, um des Geldes willen. Er hat Balak gesagt, ja, ich kann sie nicht für euch verfluchen. Aber wenn ihr euer schöne Mädchen da reinschickt und sie zum Götzendienst verführt und zur Unzucht verführt, dann wird Gott zornig sein und er wird selber mit dem Volk kämpfen. Und das ist genau so, sein Rat war wahr. Aber es hat Gott nicht gefallen. Er liebte das Geld und er wird, glaube ich, im 2. Petrus als Beispiel dargestellt für einen, der geldliebend ist. Und ein Mann Gottes, ein Ältester, darf nicht geldliebend sein. Als Tarnung für ihre Gottlosigkeit die Leute, die heute nach dem Geld trachten, als Tarnung predigen sie ein Wohlstandsevangelium. Das heißt, sie predigen, dass Gott es will, dass wir alle reich sind. Ich habe im Internet eine Predigt gelesen von einem Pastor, wo er behauptet hat, dass Gott will, dass keiner von uns einen Gebrauchtwagen fahren. Das kommt gut bei VW an, bestimmt. Die wollen ihre Autos loswerden. So eine Botschaft kommt sehr gut an hier in Wolfsburg. Aber der Punkt ist, wie soll er das begründen mit der Schrift, dass wir keinen Gebrauchtwagen fahren sollten? Er hat es mit der Schrift aber begründet. Nämlich, als Jesus nach Jerusalem reinfahren wollte, er wollte es auf einem Fohlen reiten, also ein Eseln, was noch nie geritten war. Das heißt, es war kein Gebrauchswagen sozusagen. Es war ein, sag mal, Eseln?
1: Fohlen.
0: Das, worauf keiner geritten hat davor. Und das ist, man hört solche Botschaften ständig heutzutage. Und viele Leute, das klingt ihnen gut, weil sie haben viel Geld und sie wollen sich von dem Geld nicht trennen. Und wenn sie hören, dass Gott will, dass sie reich sind, dann kommt diese Botschaft sehr gut an. Aber das ist eine falsche Botschaft. Lass uns 1. Timotheus Kapitel 6 aufschlagen und wir werden sehen, wohin die Geldliebe führt. 1. Timotheus Kapitel 6, wir lesen ab Vers 5. Eigentlich zum Schluss von Vers 4 fangen wir an. Aus ihnen entstehen Neid, Streit, Lästerungen, böse Verdächtigungen, ständige Zänkereien von Menschen, die in der Gesinnung verdorben und mit der Wahrheit beraubt sind und meinen, die Gottseligkeit sei ein Mittel zum Gewinn. Die Gottseligkeit mit Genügsamkeit aber ist ein großer Gewinn, denn wir haben nichts in die Welt hereingebracht, so dass wir auch nichts hinausbringen können. Wenn wir aber Nahrung und Kleidung haben, so wollen wir uns daran genügen lassen. Die aber reich werden wollen, fallen in Versuchung und Fallstrich und in viele unvernünftige und schädliche Begierden, welche die Menschen in Verderben und Untergang versenken. Denn eine Wurzel alles Bösen ist die Geldliebe, nach der einige getrachtet haben und von dem Glauben abgeirrt sind, und sich selbst mit vielen Schmerzen durchbohrt haben. Hier sehen wir, wohin die Geldliebe führt, nämlich weg von Gott. Wir lesen im Neuen Testament, dass man nicht Gott und Mammon, das heißt das, was man mit Geld kauft,

Ältesten spricht. Sie dürfen nicht schändlichem Gewinn nachgehen. Das Wort nachgehen ist wichtig hier, weil es heißt, dass sie sinnen danach, dass sie trachten danach. Es ist nicht, als ob sie etwas geerbt haben, dass sie trachten wirklich danach. Sie streben danach. Das ist das Ziel ihres Lebens. Und das ist der Punkt hier. Wenn wir zurück zu 1. Timotheus Kapitel 3 gehen, dann sehen wir als nächstes, dass er seinem eigenen Haus gut vorstehen soll. Wir lesen ab Vers 4, der dem eigenen Haus gut vorsteht und die Kinder mit aller Ehrbarkeit in Unterordnung hält. Wenn aber jemand dem eigenen Haus nicht vorzustehen weiß, wie wird er für die Gemeinde Gottes sorgen? Was heißt es hier, vorstehen? Was ist damit gemeint? Ich denke, es sind drei Dinge gemeint hier. Einmal die Verwaltung des eigenen Hauses. Zweitens der Hirtendienst zu Hause. Und unter diesem Hirtendienst die Kindererziehung. Okay? Und wir wollen diese drei Bereiche des Lebens eines Ältesten zu Hause betrachten. Erstmal die Verwaltung des eigenen Hauses. Er muss mit Geld, Zeit und Aufgaben richtig umgehen können. Das sind zwei sehr wichtige, ich weiß nicht mal, was man sie nennen soll, Schätze, Zeit und Geld, das uns anvertraut wird. Gott stellt uns alle 24 Stunden jeden Tag neu zur Verfügung. Und wie wir mit dieser Zeit umgehen, ist vor Gott sehr wichtig. Es steht, dass Gott soll an der ersten Stelle sein in unserem Leben. Und das soll auch zu Hause sichtbar sein. Das heißt, wir müssen Prioritäten setzen und wir müssen zusehen, dass innerhalb diesen 24 Stunden, dass diese Prioritäten, wie sagt man das, nicht erledigt werden oder gesetzt werden. Das heißt, dass die Aufgaben, die wichtig sind, getan werden innerhalb dieser 24 Stunden. Und es ist klar, dass Ältesten vorbildlich sein sollen in dieser Hinsicht, wie sie mit ihrer Zeit umgehen, wie sie die Zeit aufteilen, damit wichtige Aufgaben nicht liegen bleiben. Das ist der Punkt. Und sie müssen auch ein Vorbild sein, wie sie mit dem, was ihnen zur Verfügung gestellt wird, umgehen. Geld ist ist sehr wichtig. Und wie Ältesten damit umgehen, ist auch sehr wichtig. Das heißt, wenn sie so viel Schulden haben, dass sie nicht mehr klarkommen, dann können sie auf gar keinen Fall das Geld der Gemeinde verwalten. Es ist klar, dass sie mit Zeit und Geld richtig umgehen müssen. Ein Mann, der es nicht fertigbringt, die Angelegenheiten seines Hauses ordentlich zu erledigen, ist nicht in der Lage, sich um die Angelegenheiten der Gemeinde zu kümmern. Wer mit Geld und Zeit nicht vernünftig umgehen kann, darf nicht sein Glück mit der Gemeinde versuchen. Zweitens, der Hirtendienst zu Hause. Ein Mann, der zu Hause kein Hirte ist, darf nicht in der Gemeinde als Hirte auftreten. Wenn er für die Gemeinde sorgen will, dann muss er zuerst für die geistliche und leibliche Gesundheit seiner Familie sorgen. Er muss seine Familie weiden, wenn er die Gemeinde weiden will. Und ein Mann, der sich um seine eigenen Kinder nicht kümmert, was den Glauben angeht, und wer sich die Beziehung zu seiner Frau nicht pflegt und seine Ehe nicht vorbildlich ist, er darf nicht in der Gemeinde als Hirte auftreten. Der kriegt das sogar zu Hause nicht fertig. Wie soll er das dann in der Gemeinde fertig kriegen? Und es ist interessant, in der Welt gilt dieser Standard nicht. Das heißt, ein Mann kann miserabel zu Hause sein und trotzdem als Politiker auftreten. Der darf ein Führer des Landes sein. Wir kennen einige in den letzten paar Jahren, die mehrere Ehen gehabt haben und dürfen dennoch als Führer des Landes dienen. Das heißt, sie haben total versagt zu Hause, aber es wird die Regierung das Leiten dieses Landes anvertraut. In ihre Händen wird es gelegt. Und das ist eine Torheit, solche Menschen zu wählen. Aber es in der heutigen Gesellschaft wird es gesagt, dass das ist nicht wichtig, wie ein Mann zu Hause auftritt. Es ist nur wichtig, ob er seine Arbeit erledigen kann.

0: kann oder nicht. Gott offensichtlich hat diese Überzeugung nicht, weil wir lesen hier in Vers 5, wenn aber jemand dem eigenen Haus nicht vorzustehen weiß, wie wird er für die Gemeinde Gottes sorgen? Gott sagt, so einen Mann will ich nicht haben. Das ist mein Haus und ich will so einen Mann über mein Haus nicht haben. Fertig, aus. Wenn er es nicht fertig bringt, zu Hause ein Hirte zu sein, wenn er nicht mal seine eigene Frau und eigene Kinder weiden kann, dann darf er nicht versuchen, meine Gemeinde, meine Schafe, meine Kinder zu weiden. Gott sagt, ich will ihm nicht meinen Kindern anvertrauen. Aber ich denke, es ist auch wichtig für uns zu merken hier, das, was ein Ältester oder was ein Mann tun muss, um qualifiziert zu werden als Ältester, muss er weiterhin, nachdem er in diese Position eingesetzt worden ist, auch tun. Und das ist, wo viele Pastoren versagen. Das heißt, sobald sie als Älteste eingesetzt werden, dann sind sie von der Zeit her überfordert und vernachlässigen ihre Frau und ihre eigenen Kinder. Wie oft haben wir das gesehen in der Kirchengeschichte, wo die Pastoren haben ihre eigene Familie dermaßen vernachlässigt, sodass innerhalb wenigen Jahren sie waren nicht mehr qualifiziert, als Älteste zu dienen. Weil ihre Kinder waren ungehorsam oder wild. Und so ist es wichtig für uns zu verstehen, als Gemeinde auch, dass Ältesten Zeit für ihre Familien brauchen. Dass nur weil sie eingesetzt worden sind in der Gemeinde, heißt es nicht, dass sie sich wenn einer den kleinen Zeh verletzt, dass sie sofort anlaufen und ankommen und dir damit helfen. Das heißt, man muss verstehen, dass Ältesten ein eigenes Leben führen müssen zu Hause und dass sie für ihre eigenen Kinder und für ihre eigene Frau da sein müssen. Und das ist wichtig für eine Ortsgemeinde zu verstehen. In der Vergangenheit haben wir so oft gesehen, dass Pastoren hier gestolpert haben, weil wenn die Zeit knapp wird, die vernachlässigen zwei Dinge. Ihre Zeit mit Gott und die Zeit mit der eigenen Familie. Und deswegen ist es wichtig, dass sie mit Zeit richtig umgehen können. Drittens, die Kindererziehung. Und hier möchte ich ein bisschen Zeit dafür nehmen, das anzusprechen, weil Paulus betont hier, der dem eigenen Haus gut vorsteht und die Kinder mit aller Ehrbarkeit in Unterordnung hält. Eine von den 10 Geboten ist was? Kinder, ihr sollt euren Eltern ehren und gehorchen, damit es euch gut geht und damit ihr lange im Land leben. Ist es Gott nicht gleichgültig, wie Kinder sich ihren Eltern gegenüber benehmen? Es ist eine von den 10 Geboten. Gott will, dass Kinder ihren Eltern gehorchen. Wenn wir 2. Timotheus Kapitel 3 aufschlagen, dann sehen wir, wie diese Ungehorsamkeit vor Gott ankommt. In Kapitel 3 spricht er von schweren Zeiten, dass sie eintreten werden. Und Vers 2, denn die Menschen werden selbstsüchtig sein, geldliebend, prahlerisch, hochmütig, lästerer, den Eltern ungehorsam. Und dann geht's weiter, undankbar, unheilig, lieblos, unversöhnlich, Verleumder, unenthaltsam, grausam, das Gute nicht liebend und so weiter. Und der Punkt hier ist, dass Gott stellt Kinder, die den Eltern ungehorsam sind, in so eine Liste von Übeltätern. Bei Gott kommt das überhaupt nicht gut an, wenn die Kinder ihren Eltern gegenüber ungehorsam sind. Und sie sollen sich ihren Eltern nicht nur fügen, sie sollen ihnen ehren, in aller Ehrbarkeit. Das heißt, die Kinder sollen sich unterordnen mit einer gewissen Einstellung, das heißt mit Respekt und mit Ehre sollen sie das tun. Und wir sehen hier, dass Gott hält den Väter dafür verantwortlich. Weil Gott weiß, dass in jedem Kind eine böse Natur ist. Es wird leider uns heute gesagt, dass Kinder neutral in die Welt kommen, dass sie keine böse Natur haben, aber jeder, der ein bisschen ehrlich ist, wird zugeben müssen, dass er seinen Kindern nie beibringen musste, über Spielzeuge zu streiten. Zum Beispiel unsere Kinder, einer nimmt das Spielzeug, reißt es aus der Hand von einem anderen und sagt, mein, meins. Und sie streiten sich. Woher haben sie das? von dem, das ist die Erbsünde, das heißt die Ursünde von Adam und Eva. Jeder Mensch hat im Garten von Eden selber gesündigt und diese sündige Natur geerbt. Und wer diese sündige Natur nicht ernst nimmt als Vater, dann versagt er auch als Vater. Ich möchte ein paar Bibelverse vorlesen aus der Sprüche. Sprüche 13. Es ist leider der Fall, dass der Bibel häufig von Pädagogen widersprochen wird. Sprüche 13, Vers 24. Wer seine Rute schont, hasst seinen Sohn. Aber wer ihn lieb hat, züchtigt ihn bei Zeiten. Das heißt zu gelegener Zeit, wenn es nötig ist. Und es ist klar, dass Gott geht davon aus, dass jeder Vater eine Rute überhaupt besitzt. Und dass er nicht sich davon scheut, sie anzuwenden. Wir lesen weiter. Kapitel 22, Vers 15. Und hier muss ich in Elberfelder korrigieren. Ich würde das Wort Narrheit an die erste Stelle tun, so dass es nicht haftet Narrheit liest, sondern Narrheit haftet am Herzen des Knaben. Die Rute der Zucht entfernt sie aber davon. Okay? Anstatt zu sagen, falls es der Fall ist, dass Narrheit an seinem Herzen klebt. Hier steht es, Narrheit haftet. Das ist eine Tatsache. Das Kind kommt in die Welt mit einem ernsthaften Problem. Das Kind besitzt Narrheit und diese Narrheit lässt sich von ihm nicht leicht entfernen. Diese Narrheit, diese Torheit haftet zu seinem Herzen. Und genau diese Wahrheit wird nicht wahrgenommen in der heutigen Gesellschaft. Wir denken, wie ich vorhin gesagt habe, dass Kinder in die Welt neutral kommen, dass sie nur von dem Umfeld beeinflusst werden. Nein, sie werden von der Torheit beeinflusst. Und da brauchen sie Züchtigung und Erziehung. Es ist auch interessant, dass es war nicht so lange her, dass Menschen diese Wörter Züchtigung und Erziehung verwendet haben und damit haben sie die Rute gemeint. Sie haben gemeint, den Kindern auf den Po oder auf den Hintern geben, damit gemeint. Aber jetzt wird das neu definiert. Das heißt nicht mehr Erziehung, das heißt nicht mehr Züchtigung, das heißt Gewalt in der heutigen Gesellschaft. Aber nicht in dem Wort Gottes. In dem Wort Gottes heißt es Liebe. Wir haben schon gelesen in Kapitel 13, Vers 24 in der Sprüche, dass wer seinen Sohn nicht züchtet, er hasst ihn. 22, 15 haben wir gelesen, 23, Vers 13 und der Vers 14. Entziehe dem Knaben die Züchtigung nicht. Wenn du ihn mit der Rute schlägst, wird er nicht sterben. Du schlägst ihn mit der Rute, aber er rettet sein Leben von Sheol. Das heißt, Kinder haben es nötig. Na, ist es klar, manche Kinder fügen sich leichter als andere. Manche Kinder sind sehr leicht zu erziehen. Manche brauchen, ich habe mit Eltern gesprochen und auch mit Kindern gesprochen, sie haben gesagt, ich habe noch nie gekriegt in meinem Leben. Und die sind vernünftige Menschen geworden. Ich frage mich, wie. Aber dennoch muss ich sagen, die Eltern waren ziemlich konsequent mit denen, selbst wenn sie ihnen nicht auf den Hintern gegeben haben oder mit der Rute gezüchtigt haben. Sie haben sie trotzdem gezüchtigt. Sie waren konsequent. Aber der Punkt hier ist, dass es gibt auch andere Kinder, die sehr schwer erziehbar sind, die, wie sagt man das schön auf Deutsch, dickköpfig sind. Das heißt, man kann ihnen schwer was beibringen. Es scheint, als ob sie eine doppelte oder dreifache Portion der Torheit bei der Geburt empfangen haben. Und da ich sehe viele von euch grinsen, ihr kennt, was, wovon ich rede. Ich bin froh, dass der Herr mir zwei solche Töchter geschenkt hat. Besonders mit Samantha. Damit ich Mitleid haben kann als Pastor mit anderen, die es nicht so schnell fertig kriegen, ihre Kinder zu erziehen. Weil es gibt Kinder, die bekommen genug Schläge auf den Hintern. Sie bekommen genug Erziehung und dennoch sind sie stur, dennoch sind sie schwierig. Und man muss einfach darin ausharren. Man muss weiterhin die Kinder erziehen. Und wie gesagt, ich bin froh, dass ich die Schrift habe. Sonst wäre ich mit Samantha nie fertig gewesen. Ich musste jetzt aufhören, schon Ältester zu sein in der Gemeinde, weil ich konnte niemals das gehorchen, was hier steht, und dem gehorchen, was hier steht. Und die Kinder mit aller Ehrbarkeit in Unterordnung hält. Wenn die Rute mir als Mittel weggenommen wäre oder wird, dann könnte ich jetzt aufhören, was Samantha betrifft. Ich würde sofort disqualifiziert. Sie braucht es, sie hat es auch nötig. Und ich weiß, wie gesagt, dass in der heutigen Gesellschaft diese Tatsache der Schrift verleugnet wird. Ihr könnt auch 29, Vers 15 aufschlagen, Sprüche. Ich will mit diesen vielen Bibelstellen beweisen, dass es Gottes Weisheit ist, Kinder mit der Rute zu züchtigen, wenn es nötig ist. 29, Vers 15. Rute und Ermahnung, und eigentlich besser als Ermahnung wäre hier Zurechtweisung. Rute und Zurechtweisung geben Weisheit. Aber ein sich selbst überlassener Junge macht seine Mutter Schande. Ich wiederhole. Rute und Ermahnung oder Rute und Zurechtweisung geben Weisheit. Aber ein sich selbst überlassener Junge macht seine Mutter Schande. Und diese kostbare Wahrheit wird heutzutage stark widersprochen. Und wir müssen diese Wahrheit aber dennoch wahrnehmen, wenn wir unsere Kinder nach dem Willen Gottes erziehen wollen. Wir haben das Ergebnis in der Gesellschaft gesehen, wenn Eltern dem Wort Gottes nicht gehorchen und verzichten auf die Rute, nicht wahr? Sie werden sofort überfordert und sie wissen nicht, was sollen sie machen mit dem Kind. Es wird ihnen gesagt, das darfst du nicht, aber es wird ihnen nicht gesagt, was du tun solltest. Sie versuchen ihnen zu sagen, ja, rede mit dem Kind. Aber es gibt Fälle, wo das Kind nicht reden will. Man muss zum Zahnarzt und man sagt, komm, wir haben einen Termin. Und das Kind sagt, nein, will ich nicht. Und die Eltern sagen, komm schon, Schatz, wir müssen. Es ist gut für dich. Und man versucht, dem Kind es einzureden, dass er jetzt mitkommen soll. Und er sagt, nein. Will ich nicht, das habe ich mehrmals hier in Deutschland gesehen, auch in Amerika. Und dann irgendwann mal mussten die Eltern, nachdem sie bitte schon 20 Mal gesagt haben, fahren sie, wie heißt das so schön, Traffer?
1: Die fahren aus der Haut.
0: Die fahren aus der Haut. Und die werden wütend und dann packen sie das Kind an und dann entsteht Gewalt, weil sie zu lange gewartet haben. Mit dem ersten Nein-Wort vom Kind hätten sie das Kind anpacken können, ein paar Klaps auf den Po geben sollen und dann sagen, doch, du wirst jetzt und zwar sofort mitkommen. Und mit dem Wort Bitte kann man aufhören in dem Fall. Man braucht nicht mehr Bitte sagen, man befiehlt dem Kind, das zu tun. Aber es wird bei den Eltern beigebracht heutzutage, dass sie mit dem Kind umgehen sollen, als ob das Kind schon erwachsen ist. Sogar das Dützen ist ganz normal unter den Kindern, dass Kinder Erwachsenen sofort dützen. Und ich sage euch, ich denke, dass das schon eine wunderbare Sache war in der Vergangenheit, dass Kindern, nicht ihren eigenen Eltern, aber Erwachsenen siezen sollten. Dann wissen sie, da ist ein Unterschied zwischen Erwachsenen und Kind. Aber das geht auch verloren heutzutage. Was passiert ist, die Eltern, wenn sie dieses Mittel von Gott weg, der die das Mittel, wenn das Mittel Gottes ihnen weggenommen wird, nämlich die Rute, dann fangen sie an, irgendwann mal das oder dem Kind anschreien.
1: Das Kind.
0: Das Kind, danke. Die fangen an, das Kind anzuschreien, anzubrüllen. Und die benutzen dann, anstatt die Rute, die Zunge als Peitsche. Und sie fangen an, das Kind mit der Zunge zu verprügeln. Ich habe es erlebt. Die schreien an und das Kind schreit zurück. Ich habe es hier in diesem Dorf gehört, wo das Kind seinen Eltern anschreit, 4 Jahre alt, und sagt, du Blödmann, zu seinem Vater. Du Blödmann. Und da sage ich, er hat zu wenig bekommen. So ein Kind. Das ist nicht zu erdulden. Das ist Gott ein Greuel. Und wer das erduldet und zulässt, hasst sein Kind, laut der Schrift. Das darf man nicht erdulden. Ich möchte aber hier betonen, dass die Rute keinem nützt, wenn sie falsch angewendet wird. Denn wer im Zorn sein Kind züchtigt, schadet seinem Kind und wird meistens das Kind über das Maß bestrafen. Das heißt, man muss in Geduld und in aller Liebe die Rute anwenden. Ihm zur Hilfe, nicht zur Strafe. Und das ist der Unterschied. Und es ist klar in der Vergangenheit, viele haben die Rute missbraucht. Sie haben ihre Kinder wirklich verprügelt damit. Aber ich sage, was heutzutage stattfindet, noch viel schlimmer ist, indem sie mit der Zunge Dinge sagen, die richtige Narben hinterlassen. Sie schreien das Kind an und sagen Dinge in dem Augenblick des Zorns, die das Kind nie vergessen wird. Und das ist viel schlimmer. Viel schlimmer, muss ich ehrlich sagen. Es gibt auch Kinder, die zum Arzt gebracht werden, weil sie unordentlich sind. Und es wird sofort festgestellt, nach wenigen Minuten Gespräch, dass das Kind hyperaktiv ist. Dann kriegt es Medikamente, meistens auf Englisch heißt das Ritalin. Und diese Medikamente ist sehr schädlich für die Gesundheit, hat sehr viele schlimme Nebenwirkungen. Unser Pflegesohn Marcel, der 2 Jahre unter uns war, der war ordentlich. Wir haben ihn auch erzogen, wie es sein musste. Und der war ein ganz ruhiges, normales Kind. Der hat unten unsere Bücher und Videos, er konnte stundenlang diese Videos alle rausnehmen und sorgfältig nach Themen wieder ins Regal stecken. Das heißt, er hat Ordnung gemacht, er konnte stundenlang sich mit solchen Dingen beschäftigen. Und nachdem er zurück zu seiner Mutter gehen sollte, innerhalb weniger Wochen, musste sie mit ihm zum Arzt gehen und dann hat er Ritalin bekommen. Der ist als hyperaktiv diagnostiziert worden. Und der Punkt ist, dass das Kind ist überhaupt nicht hyperaktiv. Das ist nicht das Problem bei Marcel. Bei seiner Mutter kriegt er keine Erziehung. Sie arbeitet 3 Schichten bei VW. Und das ist das Problem. Aber sie fährt zum Arzt und der Arzt darf ihr nicht sagen, was er eigentlich braucht, selbst wenn er das weiß. Der macht sich strafbar, wenn er das ihr sagt. Was kann er dann tun? Medikamente verschreiben. Mehr nicht. Und das ist, was passiert heutzutage. Und ich sage euch, die Weisheit dieser Welt müssen wir ablehnen. Und ich sage euch, ich sage das euch mit Furcht und Zittern. Ich weiß sogar, diese Predigkassette, wenn es im Internet zugehört wird, könnte ich Ärger dafür bekommen, für was ich heute gesagt habe. Aber wir müssen uns dem Wort Gottes unterordnen. Und Älteste, die ihre Kinder nicht so erziehen, sodass sie in aller Ehrbarkeit sich ihren Eltern unterordnen, sie dürfen nicht als Älteste dienen. Gott will sie nicht haben über sein Haus. Ich muss jetzt aber eine Warnung an die Väter geben. Es steht in der Schrift, und ihr Väter, reizt eure Kinder nicht zum Zorn, sondern zieht sie auf in der Zucht und Ermahnung des Herrn. Epheser 6. Ich vergesse genau welchen Vers, vielleicht Vers 4 oder so. Aber der Punkt ist hier, die Väter sollen ihre Kinder nicht zum Zorn reizen. Wie reizen Väter ihre Kinder zum Zorn? Ich gebe euch nur 5 von vielen Möglichkeiten. 1, wenn sie unrealistisch sind mit ihren Erwartungen. Das heißt, sie stellen die Latte einfach zu hoch für die Kinder. Und es ist unrealistisch, was sie von den Kindern erwarten. Dadurch werden die Kinder entmutigt. Wenn sie einen doppelten Maßstab haben, das heißt, wenn sie heute einen Maßstab haben und morgen einen anderen, das heißt, man kann sich nach denen gar nicht richten. Es ist klar, manche Eltern wollen, dass die Kinder am Tisch sitzen, bis sie zu Ende gekaut haben und bis sie gebittet, sozusagen, darf ich vom Tisch. Manche Eltern, das ist für sie gar nicht wichtig. Davon rede ich nicht. Aber eigentlich doch rede ich davon. Was ich meinte ist, ist ein Tag ist das wichtig, am nächsten Tag ist das nicht wichtig. Verstehst du? Das sind Dinge, die es kann Unterschied geben unter Christen, was gefordert wird von den Kindern. Aber es muss konstant sein, was man zu Hause von den Kindern fordert. Man darf nicht einen Tag das fordern, am nächsten Tag es widersprechen. Das ist nicht wichtig, das ist nicht fair und das ist nicht richtig. Und die Kinder werden dadurch zum Zorn gereizt. Drittens, wenn sie ihre Versprechungen nicht halten, wenn Väter ihren Kindern etwas versprechen und dann es nicht tun, dann machen sie das Herz des Kindes dadurch kaputt. Das dürfen wir nicht machen als Väter. Wenn wir unseren Kindern was versprechen, erstmal nur das, was wirklich in unserer Macht liegt zu tun, sollen wir ihnen versprechen. Und zweitens sollen wir es auch tun. Viertens. Wenn sie über die Maßen bestrafen, so dass die Strafe der Übertretung nicht entspricht. Und da muss ich sagen, ich bin öfter schuldig. Das Kind tut es leider nicht ganz stark jetzt. Das stimmt. Manchmal ist es eine Kleinigkeit und dann kommt aber eine große Strafe. Und das dürfen wir nicht tun. Die Strafe muss der Übertretung entsprechend sein. Fünften, wenn sie heucheln. Das heißt, wenn Eltern Wasser predigen, aber Wein trinken, das kommt bei den Kindern ganz schlecht an. Ganz schlecht. Ich könnte euch viele Beispiele geben in meinem Leben, wo mein Vater in der Gemeinde gegrinst und gelächelt hat, aber sobald er im Auto war, gab es Ärger. Es war wie, als ob er zwei Menschen war, manchmal. Und es ist mir bewusst, dass das auch bei mir der Fall sein kann. Jeder von uns kann heucheln, aber wir sollen das wirklich meiden, wenn wir unsere Kinder nicht zum Zorn reizen wollen. Und so, wir sehen hier, dass in diesen wenigen Versen viel gemeint ist, der dem eigenen Haus gut vorsteht, und die Kinder mit aller Ehrbarkeit in Unterordnung hält. Es ist wichtig für uns zu verstehen, dass Gott von uns allen, besonders von den Vätern, fordert, dass wir unseren Kindern in allem ein Vorbild sind und dass wir von ihnen fordern, was Gott will. In seinem Kommentar über 1. Timotheus hat John MacArthur uns vier Schlüssel gegeben für die Kindererziehung. Ich möchte diese vier Schlüssel jetzt vorlesen. Er sagte, es gibt vier Schlüssel, mit denen man Kinder großziehen kann, damit sie ihren Eltern zur Ehre gereichen. Erstens muss der Vater eine Autorität sein, die es auch Kindern besser erscheinen lässt, zu gehorchen. Ich wiederhole, ich habe das schlecht vorgelesen. Erstens muss der Vater eine Autorität sein, die es auch Kindern besser erscheinen lässt, zu gehorchen. Das heißt, er darf kein Waschlappen sein. Ungehorsam muss sofortige negative Konsequenzen nach sich ziehen. Jetzt redet er wie ein Deutscher. Sehr vorsichtig, aber genau. Und dann zitiert er Sprüche 13, Vers 24, wo es steht, wer seine Rute schont, hasst seinen Sohn, aber wer ihn lieb hat, züchtigt ihn bei Zeiten. Zweitens muss ein Vater weise genug sein, dass es seine Kinder natürlich und vernünftig finden, ihm zu gehorchen. Autorität darf nicht willkürlich sein, sondern muss von Einsicht gemildert werden. Kinder dürfen die Autorität ihres Vaters nicht herausfordern. Man sollte ihnen aber doch zu verstehen geben, warum von ihnen in einer bestimmten Situation ein gewisses Verhalten erwartet wird. Drittens, muss ein Vater eine Liebe zeigen, wegen der ein Kind sehr gerne gehorcht. Ein Motiv, wieso Kinder nicht ungehorsam sein wollen, muss sein, weil sie nicht möchten, dass ihre innige Liebesbeziehung zu ihrem Vater gestört wird. Sehr wichtig. Viertens muss ein Vater in der Lage sein, seine Kinder von der Dringlichkeit, Priorität, dem Privileg der Erlösung und von der Notwendigkeit des Gehorsams Gottes Wort gegenüber zu überzeugen. Das sind sehr wichtige Worte von Pastor John MacArthur. Wir sollen Ihnen zum Herzen nehmen, diese vier Schlüssel. Wir ziehen weiter in dem Text. Nicht ein Neubekehrter, damit er nicht aufgebläht dem Gericht des Teufels verfalle. Ich denke, das ist jedem klar hier. Es steht nicht, dass er darf nicht jung sein. Es steht hier, dass er darf nicht ein Neubekehrter. Das heißt, er darf nicht neu im Glauben sein. Warum? Weil er könnte schnell aufgebläht werden. Das heißt, Stolz könnte ihm zerfalle werden. Und es ist wichtig, dass wir das wahrnehmen. Es ist eine große Versuchung, wenn ein Mensch zum Glauben kommt, der vielleicht ein, wie sagt man, hohes Profil hat in der Gesellschaft. Man stellt ihn gleich vor der Gemeinde, man lässt ihn sofort auf den Konsul stehen und von sich selbst reden und von seiner Beziehung zu Gott und so weiter. Und man stellt ihm diese Gefahr aus, dass er stolz wird. Und das dürfen wir nicht machen. Gott erwartet ein bisschen Kriegserfahrung von seinen Ältesten. Das heißt, sie dürfen nicht Menschen sein, die dem Teufel wenig widerstanden haben. Das heißt, das müssen Menschen sein, die Lebenserfahrungen als Christen gemacht haben und in der Lage sind, die Anfechtungen des Teufels zu widerstehen. Und das ist, was damit gemeint ist. Das ist auch logisch und vernünftig, nicht wahr? Es ist klar, dass wenn der Teufel wie ein brüllender Löwe herumgeht und versucht, Menschen zu verschlingen, dass er besonders Ältesten verschlingen will. Weil wenn er einen Ältesten in Verruf bringt, dann hat er die ganze Gemeinde in Verruf gebracht. Ja? Und so ist es wichtig für uns, dass Neubekehrte geschützt werden, indem sie nicht sofort als Ältesten dienen dürfen. Okay. Dann steht es hier, er muss aber auch ein gutes Zeugnis haben von denen, die draußen sind. Na, was ist damit gemeint? Das heißt, vor den Ungläubigen muss er einen guten Ruf haben. In unserer Gemeinde in Chicago, wer Ältesten sein möchte, sein Arbeitgeber wird angerufen. Und es wird mit seinem Chef gesprochen. Was für ein Mensch ist er auf der Arbeit? Ist er zuverlässig? Unterordnet er sich? Ist er freundlich? Wie benimmt er sich auf der Arbeit? Es wird gefragt. Warum ist das wichtig? Paulus sagt uns hier etwas, das ich muss ehrlich sagen, ich habe ein bisschen Schwierigkeiten gehabt, das zu verstehen. Es steht hier, er muss aber auch ein gutes Zeugnis haben von denen, die draußen sind. Warum? Damit er nicht in übles Gerede und in den Fallstrich des Teufels gerät. Was meint er damit? Ich denke, dass er nicht in übles Gerede, dass damit gemeint ist, dass wenn er keinen guten Ruf hat unter Menschen und dennoch als Ältesten dienen darf, erstens wird nicht nur er in schlechter Ruf kommen, sondern auch die Gemeinde. Aber hier spricht er davon, dass er selbst in übles Gerede geraten werden könnte. Und ich denke, es ist, weil wenn das Leben einem seine Behauptungen oder seinem Glauben nicht entspricht, dann wird schlecht über ihn geredet. Ich kenne einen, der, als er mir gesagt hat, dass er im Vorstand ist in einer Gemeinde hier in der Nähe, ich dachte, wie kann das sein? Was für eine Gemeinde muss das denn sein? Weil viele Menschen haben mir über diesen Mann, wovon ich rede, gesagt, er ist ein Schlitzohr. Und ich habe die Erfahrung selber gemacht, dass das wahrscheinlich zu ihm passt, diese Aussage. Und dann sagt er mir, dass er im Vorstand ist in einer Ortsgemeinde. Und da dachte ich, dann, das passt nicht. Das darf nicht sein. Und so ist das auch in einer Ortsgemeinde. Der Mann muss einen guten Ruf haben, sonst wird der Name Gottes und der Ruf der Gemeinde in Verruf gebracht werden. Und auch er selbst Er wird nur gelästert. Die werden nur schlecht über ihn reden. Ihr könnt das euch bildlich vorstellen, dass auf der Arbeit ein Mann ist, den ihr gut kennt, und dann sagt er, ja, jetzt bin ich Ältester in unserer Ortsgemeinde. Und du denkst, wie bitte? Ich glaube, ich habe nicht richtig zugehört. Was hast du gesagt? Weil sie wissen, dass das nicht passt. Und dann werden sie über ihn lästern. Und zweitens steht es hier, damit er nicht in den Fallstrich des Teufels gerät. Ich denke, er kann in die Falle des Teufels fallen, indem er denkt, dass er nur sonntags ein Christ sein muss. Wenn man so einen Mensch als Ältester genehmigt, dann übermittelt man ihm die Einstellung, dass er nur sonntags christlich sich benehmen muss. Dass wir in der Woche unter den Ungläubigen braucht er kein Christ sein. Und wir kennen, dass es viele gibt, die sagen, ja, wenn ich nicht nach der Welt handle, dann komme ich nicht zurecht mit meinem Geschäft. Wenn ich nicht Schwarzarbeit bezahle, dann komme ich nicht zurecht und so weiter. Und so das ist es wichtig für uns zu verstehen, dass ihm zu schützen, sollen wir ihm nicht als Älteste dienen lassen. Weil wir dadurch übermitteln wir ihm den Eindruck, dass er nur sonntags christlich leben muss. Und was ein guter Ruf denen, die draußen sind, angeht, ich kann Trafo und Duke als Beispiel nehmen. Ich war mehrmals auf der Arbeit oder auf Baustellen mit denen. Und es gab mehrere Fälle, wo die Firma, die sie eingestellt hatte, wollten, dass sie lügen. Das heißt, sie wollten, dass Trafo und Duke mehr Stunden aufgeschrieben haben, als sie nötig hatten, um eine Arbeit zu erledigen. Weil die Firma, die sie eingestellt hatten, hat nämlich noch mehr Geld je Stunde bekommen, als Trafo und Duke bekommen haben. Und die waren zornig, dass sie zu wenig aufgeschrieben haben. Und sie haben sich geweigert, das zu tun. Und die sagen, Mensch, ihr seid vom Sinn. Wir sagen euch, schreibe noch 20, 30, 40 Stunden drauf. Und dann ist es gut für euch und ist auch gut für uns. Wo liegt das Problem? Und sie haben gesagt, ich sage euch, wo das Problem liegt. Bei Gott liegt das Problem. Das gefällt ihm nicht. Und die waren zornig. Das heißt, wenn man mit dem Obermonteur in dem Augenblick gesprochen hatte, hätte er nichts Gutes über Trafo und Duke gesagt haben können. Aber der Punkt ist, später, als es zum Konflikt kam zwischen diesem Obermonteur und Trafo und Duke, und er hat sogar glatt gelogen, der Oberchef wusste, wem er glauben sollte, weil er wusste, wenn Trafo und Duke nicht lügen werden, um Geld zu gewinnen, dann werden sie nicht lügen, was diese Angelegenheit angeht. Und er wusste, dass sie Trafo und Duke die Wahrheit erzählt haben. Und so einen guten Ruf ist wichtig für uns, es schützt uns vor Gefahr. Denn jeder weiß, wenn wir etwas sagen, dann sagen wir auch die Wahrheit, weil wir bereit sind, auf Geld und andere Dinge zu verzichten, wegen des Glaubens. Ich hatte es vor, die 6 Eigenschaften, die im Titus sind, die hier nicht aufgeschrieben sind, durchzunehmen heute, aber das wird nichts. Die Zeit ist schon rum. Aber ich möchte zum Schluss noch einmal betonen, dass Gott von jedem Christen erwartet, dass er diese Liste von Charaktereigenschaften nachstrebt. Gott will, dass wir als Väter unseren Häusern gut vorstehen. Er will, dass wir nicht geldliebend sind, sondern dass wir Gott lieben in allem. Und wir sollen hier merken als Anwendung, für Älteste sind diese Eigenschaften unentbehrlich. Sie müssen diese Eigenschaften haben. Und wir sehen von ihrer Jobbeschreibung, von dem, was von ihnen erwartet wird, warum Gott diese Qualifikationen verlangt. Lass uns beten.
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Und es wird gepredigt werden, das Evangelium vom Reich in der ganzen Welt zu einem Zeugnis über alle Völker, und dann wird das Ende kommen.

Bevor du bist zur Welt gekommen, wusste Gott es schon, dass es dich einmal geben wird. Und dass du heute lebst, hat Gott, dein Schöpfer, so gewollt, weil er dich wie ein Vater liebt. Mit schöpferischer Weisheit hat dich der Herr gemacht. Er gab von allem dir genug, damit du deinen Körper, den Verstand und deine Kraft allein zu seiner Ehre nutzt. Gott hat das Beste mit dir geplant. Er will zum Himmelsziel dich bringen. Ob deine Wünsche sich erfüllen oder manches bleibt untersagt, sag ja und lass dich führen. Verschwende nicht dein Leben für die Lüste dieser Welt. Dazu hat Gott dich nicht bestimmt. Leb jeden Tag, so wie es Jesus, deinem Herrn, gefällt, und richte deinen Blick aufs Ziel. Vater, der du dieses Kind in diese Welt schicktest, der du am Ziel stehen wirst, um es zu empfangen, wir bitten dich, segne es, dass es auf seinen Wegen deine Kraft und Liebe spürt. Denn du hast das Beste mit ihm geplant. Du willst zum Himmelsziel ihn bringen. Ob seine Wünsche sich erfüllen oder manches bleibt untersagt, deine Weisheit

0: Kapitel 21. Nach diesen Geschichten begab es sich, Naboth, ein Jesreeliter, hatte einen Weinberg in Jesreel bei dem Palast Ahabs, des Königs von Samaria. Und Ahab redete mit Naboth und sprach, »Gib mir deinen Weinberg, ich will mir einen Kohlgarten daraus machen, weil er so nahe an meinem Hause liegt. Ich will dir einen besseren Weinberg dafür geben, oder, wenn dir's gefällt, will ich dir Silber dafür geben, so viel er wert ist.« Aber Naboth sprach zu Ahab, »Das lasse der Herr fern von mir sein, dass ich dir meiner Väter Erbe geben sollte.« Da kam Ahab heim, voller Unmut und zornig um des Wortes willen, das Naboth, der Jesreeliter, zu ihm gesagt hatte, »Ich will dir meiner Väter Erbe nicht geben.« Und er legte sich auf sein Bett und wandte sein Antlitz ab und aß nicht. Da kam seine Frau Isebel zu ihm hinein und redete mit ihm, »Was ist's, dass dein Geist so voller Unmut ist und dass du nicht issest?« Er sprach zu ihr, »Ich habe mit Naboth, dem Jesreeliter, geredet und gesagt, gib mir deinen Weinberg für Geld, oder wenn es dir lieber ist, will ich dir einen anderen dafür geben.« Er aber sprach, »Ich will dir meinen Weinberg nicht geben.« Da sprach seine Frau Isebel zu ihm, »Du bist doch König über Israel. Steh auf und iss und sei guten Mutes. Ich werde dir den Weinberg Naboths des Jesreeliters verschaffen.« Und sie schrieb Briefe unter Ahabs Namen und versiegelte sie mit seinem Siegel und sandte sie zu den Ältesten und Oberen, die mit Naboth in seiner Stadt wohnten. Und schrieb in den Briefen, »Lasst ein Fasten ausrufen und setzt Naboth oben an im Volk. Und stellt ihm zwei ruchlose Männer gegenüber, die da zeugen und sprechen, du hast Gott und den König gelästert, und führt ihn hinaus und steinigt ihn, dass er stirbt. Und die Ältesten und Oberen, die mit ihm in seiner Stadt wohnten, taten, wie ihnen Isebel entboten hatte, wie sie in den Briefen geschrieben hatte, die sie zu ihnen sandte, und sie ließen ein Fasten ausrufen und ließen Naboth oben an im Volk sitzen. Da kamen die zwei ruchlosen Männer und stellten sich ihm gegenüber und verklagten Naboth vor dem Volk und sprachen, »Naboth hat Gott und den König gelästert.« Da führten sie ihn vor die Stadt hinaus und steinigten ihn, dass er starb. Und sie sandten zu Isebel und ließen ihr sagen, Naboth ist gesteinigt und tot. Als aber Isebel hörte, dass Naboth gesteinigt und tot war, sprach sie zu Ahab, »Steh auf und nimm in Besitz den Weinberg Naboths des Jesreeliters, der sich geweigert hat, ihn dir für Geld zu geben. Denn Naboth lebt nicht mehr, sondern ist tot.« Als Ahab hörte, dass Naboth tot war, stand er auf, um hinabzugehen zum Weinberge Naboths des Jesreeliters und ihn in Besitz zu nehmen. Aber das Wort des Herrn kam zu Elia, dem Tisbiter, »Mach dich auf und geh hinab, Ahab, dem König von Israel, zu Samaria entgegen. Siehe, er ist im Weinberge Naboths, wohin er hinabgegangen ist, um ihn in Besitz zu nehmen, und rede mit ihm und sprich, so spricht der Herr, du hast gemordet, dazu auch fremdes Erbe geraubt. An der Stätte, wo Hunde das Blut Naboths geleckt haben, sollen Hunde auch dein Blut lecken.« Und Ahab sprach zu Elia, »Hast du mich gefunden, mein Feind?« Er aber sprach, »Ja, ich habe dich gefunden, weil du dich verkauft hast, Unrecht zu tun vor dem Herrn. Siehe, ich will Unheil über dich bringen und dich vertilgen samt deinen Nachkommen und will von Ahab ausrotten, was männlich ist, bis auf den letzten Mann in Israel, und will dein Haus machen wie das Haus Jerobeams, des Sohnes Nebats, und wie das Haus Baesas, des Sohnes Ahias, um des Zornes willen, dass du mich erzürnt und Israel sündigen gemacht hast. Und auch über Isebel hat der Herr geredet und gesprochen, die Hunde sollen Isebel fressen an der Mauer Jesreels. Wer von Ahab stirbt in der Stadt, den sollen die Hunde fressen. Und wer auf dem Felde stirbt, den sollen die Vögel unter dem Himmel fressen. Es war niemand, der sich so verkauft hätte, Unrecht zu tun vor dem Herrn, wie Ahab, den seine Frau Isebel verführte. Und er versündigte sich dadurch über die Maßen, dass er den Götzen nachwandelte, ganz wie die Amoriter getan hatten, die der Herr vor Israel vertrieben hatte. Als aber Ahab diese Worte hörte, zerriss er seine Kleider und legte ein härenes Tuch um seinen Leib und fastete und schlief darin und ging bedrückt einher. Und das Wort des Herrn kam zu Elia, dem Tisbiter: Hast du nicht gesehen, wie sich Ahab vor mir gedemütigt hat? Weil er sich nun vor mir gedemütigt hat, will ich das Unheil nicht kommen lassen zu seinen Lebzeiten, aber zu seines Sohnes Lebzeiten will ich das Unheil über sein Haus bringen.
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2: Im 12. Monat, das ist der Monat Adar, am 13. Tage, als des Königs Wort und Gesetz ausgeführt werden sollte, eben an dem Tage, als die Feinde der Juden hofften, sie zu überwältigen, und sich's wandte, dass nun die Juden ihre Feinde überwältigen sollten, da versammelten sich die Juden in ihren Städten in allen Ländern des Königs Ahasveros, um Hand anzulegen an die, die ihnen übel wollten. Und niemand konnte ihnen widerstehen, denn die Furcht vor ihnen war über alle Völker gekommen. Auch alle Obersten in den Ländern und die Fürsten und Statthalter und Amtleute des Königs halfen den Juden, denn die Furcht vor Mardochai war über sie gekommen. Denn Mardochai war groß am Hof des Königs, und die Kunde von ihm erscholl in allen Ländern, wie er immer mächtiger werde. So schlugen die Juden alle ihre Feinde mit dem Schwert und töteten und brachten um und taten nach ihrem Gefallen an denen, die ihnen Feind waren. Und in der Festung Susa töteten und brachten die Juden um 500 Mann. Dazu töteten sie Parshandata, Dalfon, Aspata, Purata, Adalja, Aridata, Parmashta, Arisai, Aridai und Vajesata, die 10 Söhne Hamans, des Sohnes Hamedatas, des Judenfeindes. Aber an die Güter legten sie ihre Hände nicht. Zu derselben Zeit kam die Zahl der Getöteten in der Festung Susa vor den König. Und der König sprach zu der Königin Esther: Die Juden haben in der Festung Susa 500 Mann getötet und umgebracht, auch die 10 Söhne Hamans. Was werden sie getan haben in den anderen Ländern des Königs? Was bittest du, dass man dir's gebe? Und was begehrst du mehr, dass man's tue? Esther sprach: Gefällt's dem König, so lasse er auch morgen die Juden in Susa tun nach dem Gesetz für den heutigen Tag. Aber die 10 Söhne Hamans soll man an den Galgen hängen. Und der König befahl, so zu tun. Und das Gesetz wurde zu Susa gegeben, und die 10 Söhne Hamans wurden gehängt. Und die Juden in Susa versammelten sich auch am 14. Tage des Monats Adar und töteten in Susa 300 Mann. Aber an ihre Güter legten sie die Hände nicht. Auch die anderen Juden in den Ländern des Königs kamen zusammen, um ihr Leben zu verteidigen und sich vor ihren Feinden Ruhe zu verschaffen, und töteten 75.000 von ihren Feinden. Aber an die Güter legten sie die Hände nicht. Das geschah am 13. Tage des Monats Adar, und sie ruhten am 14. Tage desselben Monats. Den machten sie zum Tage des Festmahls und der Freude. Aber die Juden in Susa waren zusammengekommen am 13. und 14. Tage und ruhten am 15. Tage, und diesen Tag machten sie zum Tage des Festmahls und der Freude. Darum machen die Juden, die in den Dörfern und Höfen wohnen, den 14. Tag des Monats Adar zum Tag des Festmahls und der Freude und senden einer dem anderen Geschenke. Und Mardochai schrieb diese Geschichten auf und sandte Schreiben an alle Juden, die in allen Ländern des Königs Ahasveros waren, nah und fern, sie sollten als Feiertage den 14. und 15. Tag des Monats Adar annehmen und jährlich halten, als die Tage, an denen die Juden zur Ruhe gekommen waren vor ihren Feinden, und als den Monat, in dem sich ihre Schmerzen in Freude und ihr Leid in Festtage verwandelt hatten, dass sie diese halten sollten als Tage des Festmahls und der Freude, und einer dem anderen Geschenke und den Armen Gaben schicke. Und die Juden nahmen es an als Brauch, was sie angefangen hatten zu tun und was Mardochai an sie geschrieben hatte, wie Haman, der Sohn Hamedatas, der Agagiter, der Feind aller Juden, gedacht hatte, alle Juden umzubringen, und wie er das Pur, das ist das Los, hatte werfen lassen, um sie zu schrecken und umzubringen, und wie Esther zum König gegangen war und dieser durch Schreiben geboten hatte, dass die bösen Anschläge, die Haman gegen die Juden erdacht, auf seinen Kopf zurückfielen, und wie man ihn und seine Söhne an den Galgen gehängt hatte. Daher nannten sie diese Tage Purim nach dem Worte Pur und nach allen Worten,